Frank-Peter Zimmermann war der Solist im Violinkonzert in D-Dur, Köchelverzeichnis 218, dem vierten von Wolfgang Amadeus Mozart. Und er hat es hier gespielt, zusammen mit dem Kammerorchester des BASO unter Konzertmeister Radoslav Schulz. Weiter geht's mit Dmitri Schostakowitsch. 1956 schienen die Repressionen, unter denen er zu Lebzeiten Stalins stand, gemindert zu sein, und Schostakowitsch komponierte das Streichquartett Nummer 6 in G-Dur Opus 101, das regelrecht unbeschwerten Musiziergeist atmet. Hier mit dem Rasumowski-Quartett.

Das Rasumowski-Quartett interpretierte das Streichquartett Nummer 6 in G-Dur Opus 101 von Dmitri Schostakowitsch. Gleich 3:10 ist es. Immer was zu entdecken gibt's hier im ARD-Nachtkonzert, präsentiert von WR Klassik. Womöglich jetzt etwas, das Sie vielleicht noch nie gehört haben. Musik von Hans Bronsart von Schellendorf. Ein Freund des Dirigenten Hans von Bülow. Und weil sie dieselben Initialen hatten, unterschrieb Bronsart einige seiner Briefe sogar eine Zeit lang mit Hans der Zweite. Ein teurer Freund war Bronsart nicht nur von Bülow, sondern auch von Franz Liszt, der meinte, ich schätze ihn vom Charakter und als Musiker. Als solchen können Sie Bronsart jetzt kennenlernen. Wir haben nämlich seltene Musik zu hören von ihm für Sie, sein Klavierkonzert in Fis-Moll Opus 10. Hier in einer Aufnahme mit dem Pianisten Emmanuel Despax und dem BBC Scottish Symphony Orchestra unter Eugene Zigane.

Selten zu hörende Musik aus der Spätromantik von Hans Bronsart von Schellendorf, Listschüler, Komponist, Pianist und Dirigent. Sein Klavierkonzert in Fis-Moll, Opus 10, hat hier Emmanuel Despax interpretiert, zusammen mit dem BBC Scottish Symphony Orchestra unter Eugene Zigan. Kammermusik von Richard Strauss habe ich als nächstes für Sie. Sein Klaviertrio Nummer 1 in A-Dur spielt für uns das Mendelssohn-Piano-Trio.

Das war das Klaviertrio Nummer 1 in A-Dur, Kammermusik von Richard Strauss, hier in einer Aufnahme mit dem Mendelssohn-Piano-Trio. Und jetzt geht's in den Norden, hier im ARD-Nachtkonzert zum dänischen Komponisten Niels Wilhelm Garde. Er mag, Zitat, seine ersten Jahre mehr unter Instrumenten als unter Menschen hingeträumt haben. Später kam er in die Königliche Kapelle zu Kopenhagen als Violinist. Und hier hatte er Gelegenheit, den Instrumenten all die Geheimnisse abzulauschen, von denen er sie uns manchmal in seinen Stücken erzählen lässt. So berichtet uns der Kollege Robert Schumann. Und was Garde das Orchester alles so erzählen lässt, das hören wir jetzt hier in seiner 6. Sinfonie in G-Moll. Neeme Järvi dirigiert die Stockholm-Sinfonietta.

Die Stockholm-Sinfonietta hat hier Nils Wilhelm Gardes Sinfonie Nummer 6 in G-Moll Opus 32 interpretiert. Neeme Järvi hatte die Leitung. Und jetzt ist es kurz vor 4 Uhr.

0: mit Milat Kupay. In Sachsen-Anhalt wird heute ein neuer Landtag gewählt. Knapp 1,7 Millionen Wahlberechtigte sind zur Stimmabgabe aufgerufen. Aus der Nachrichtenredaktion Torben Müller.
1: Wie stark schneidet die AfD ab? Kommt sie erstmals an die Regierung? Das sind die Fragen, die heute in Deutschland und auch im Ausland viele Beobachter interessieren. Die in Sachsen-Anhalt vom Verfassungsschutz als rechtsextremistisch eingestufte Partei mit ihrem Spitzenkandidaten Siegmund hat es zu ihrem Ziel erklärt, eine Alleinregierung zu stellen. Die Umfragen sahen die AfD zwar deutlich vor der CDU von Ministerpräsident Schulze, zur absoluten Mehrheit fehlte demnach aber ein Stück.
0: Die Gespräche zwischen dem russischen Präsidenten Putin und den US-Unterhändlern Witkoff und Kushner in Moskau sind beendet. Heute werden die Gesandten von US-Präsident Trump in Kiew erwartet. Aus der Nachrichtenredaktion Friederike Hoppe.
2: Konkrete Einzelheiten zu dem Treffen sind bislang nicht öffentlich. Putins Berater Ushakov bezeichnete die Gespräche jedoch als konstruktiv. Trump hatte im Vorfeld angekündigt, Witkoff und Kushner wollten neue Vorschläge zur Beendigung des Krieges in der Ukraine vorlegen. Als nächste Station für Kushner und Witkoff ist Kiew vorgesehen. Auch dort werden Gespräche im Laufe des Tages erwartet. Wegen der diplomatischen Bemühungen hatten Russland und die Ukraine angekündigt, Luftangriffe für 3 Tage auszusetzen.
0: Die Marine der iranischen Revolutionsgarden hat nach eigenen Angaben in der Straße von Hormus 3 Öltanker angegriffen. Diese seien auf unerlaubten Routen unterwegs gewesen, heißt es in einer Mitteilung aus Teheran. Zudem seien in anderen Gebieten 3 US-Schiffe attackiert worden. Zuvor hatte das US-Militär 3 iranische Öltanker angegriffen. Sie wurden demnach dauerhaft außer Gefecht gesetzt. In der Fußball-Bundesliga bestreitet der Hamburger Sportverein heute sein erstes Heimspiel in der neuen Saison. Am Nachmittag trifft er auf Mainz 05. Aus der Sportredaktion Stefanie Lavoie.
3: Die Hamburger, die zum Auftakt in Dortmund verloren hatten, empfangen im ersten Heimspiel der Saison Mainz und möchten es den Bremern nachmachen, die Leipzig überraschend mit 3:1 besiegten. Aktueller Tabellenführer ist Freiburg nach dem 1:0 in Paderborn. Die Freiburger lösten damit Bayern München ab. Der Rekordmeister hatte saisonübergreifend seit September 24 an der Spitze gestanden, kam gegen Schalke und den starken Torhüter Loris Karius allerdings nicht über ein 0:0 hinaus. Dortmund war mit 3:2 in Hoffenheim erfolgreich, Elversberg siegte in Mönchengladbach 4:3 und Leverkusen gegen Union Berlin 4:0.
0: Das waren die Nachrichten. Und das Wetter in Deutschland, tagsüber Sonne und Wolken im Wechsel, in der Südhälfte oft sonnig, maximal 19 bis 29 Grad und am Montag 21 bis 32 Grad, die Zeit 4:03 Uhr.
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5: Mit Constanze Fendel und mit traumhaften Klängen von Peter Tschaikowski geht's weiter durch die Nacht. Für viele ist sie genuine Weihnachtsmusik, seine Nussknacker-Suite. Da tanzen die Schneeflocken, die Rohrflöten und die Zuckerfee. Und das ist auch schon schön im September.

Das Chicago Symphony Orchestra hat Peter Tschaikowskis Nussknacker-Suite Opus 71a gespielt. Die Leitung hatte Claudio Abbado. Kurz vor 16:30 ist es, Sie hören das ARD-Nachtkonzert, präsentiert von BR Klassik, jetzt mit Klaviermusik von Franz Liszt. Seine spanische Rhapsodie über die berühmte und viel gecoverte Basstanzlinie La Folia habe ich hier für Sie in einer Aufnahme mit Bernd Glemser.

Der Pianist Bernd Glemser hat hier die Rhapsodie Espagnole, die spanische Rhapsodie von Franz Liszt, interpretiert. Die musikalischen Angeln in französische und italienische Gewässer reinzuhalten und das Beste für sich herauszufischen, das hat der Hamburger Musikgelehrte Matheson seinen Kollegen geraten. Johann Sebastian Bach war ein ziemlich guter musikalischer Angler. Weder Frankreich noch Italien hat er jemals bereist, aber er hat gekonnt im Repertoire dieser Musiknationen gefischt. So findet man italienische und in diesem Fall französische Tanzformen in seinen Orchestersuiten. Hier kommt die dritte, vollgepackt mit Gavotte, Bourée und Gigue in strahlendem D-Dur.

Das Trompetenkonsort Innsbruck hat hier zusammen mit Il Giardino Armonico Musik von Johann Sebastian Bach gespielt. Das war die Orchestersuite in D-Dur, Bachwerkeverzeichnis 1068. Die Leitung hatte Giovanni Antonini. Und jetzt ist es kurz vor 5 Uhr.

0: Stück.
1: Die Gespräche zwischen dem russischen Präsidenten Putin und den US-Unterhändlern Witkoff und Kushner in Moskau sind beendet. Heute werden die Gesandten von US-Präsident Trump in Kiew erwartet. Aus der Nachrichtenredaktion Friederike Hoppe.
2: Konkrete Einzelheiten zu dem Treffen sind bislang nicht öffentlich. Putins Berater Uschakow bezeichnete die Gespräche jedoch als konstruktiv. Trump hatte im Vorfeld angekündigt, Witkoff und Kushner wollten neue Vorschläge zur Beendigung des Krieges in der Ukraine vorlegen. Als nächste Station für Kushner und Witkoff ist Kiew vorgesehen. Auch dort werden Gespräche im Laufe des Tages erwartet. Wegen der diplomatischen Bemühungen hatten Russland und die Ukraine angekündigt, Luftangriffe für 3 Tage auszusetzen.
1: In Indonesien hat ein Vulkanausbruch zu erheblichen Problemen im Flugverkehr geführt. Wie das Innenministerium mitteilte, setzte der Anak Krakatau bereits am Freitag Vulkanasche frei. Nach Angaben der Wetterbehörde erreichte die Aschewolke mittlerweile eine Höhe von 15.000 Metern. Hunderte Flüge, auch internationale Verbindungen, mussten deshalb gestrichen werden. In der Fußball-Bundesliga bestreitet der Hamburger Sportverein heute sein erstes Heimspiel in der neuen Saison. Am Nachmittag trifft er auf Mainz 05. Aus der Sportredaktion Stefanie Lavoie.
3: Die Hamburger, die zum Auftakt in Dortmund verloren hatten, empfangen im ersten Heimspiel der Saison Mainz und möchten es den Bremern nachmachen, die Leipzig überraschend mit 3:1 besiegten. Aktueller Tabellenführer ist Freiburg nach dem 1:0 in Paderborn. Die Freiburger lösten damit Bayern München ab. Der Rekordmeister hatte saisonübergreifend seit September 24 an der Spitze gestanden, kam gegen Schalke und den starken Torhüter Loris Karius allerdings nicht über ein 0:0 hinaus. Dortmund war mit 3:2 in Hoffenheim erfolgreich, Elversberg siegte in Mönchengladbach 4:3 und Leverkusen gegen Union Berlin 4:0.
1: Das waren die Nachrichten. Das Wetter in Deutschland, tagsüber Sonne und Wolken im Wechsel, in der Südhälfte oft sonnig, maximal 19 bis 29 Grad und am Montag heiter bis wolkig bei 21 bis 32 Grad, 5:03.
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5: Mit Constanze Fennel und diese Stunde unseres Nachtkonzerts startet mit einem Sommertag auf dem Lande. Musik von Nils Wilhelm Garde. Schönen guten Morgen.

Da hat er mit Klängen einen ganzen Tagesausflug nachgezeichnet, der dänische Komponist Niels Wilhelm Garde. Den ersten Satz aus seiner Suite Sommertag auf dem Lande haben wir hier gerade gehört, mit der Staatsphilharmonie Rheinland-Pfalz unter Ole Schmidt. So viel zur Inspiration für Ihre Tagesplanung heute an diesem frühen Sonntagmorgen hier vom ARD-Nachtkonzert. Und hier geht's jetzt weiter mit Musik von Marianne von Martinez.

Im 18. Jahrhundert war sie eine der prominentesten Musikerinnen in Wien, die Sängerin, Cembalistin und Komponistin Marianne von Martinis, die unter einem Dach gewohnt hat mit dem Hofdichter Pietro Metastasio, dem Gesangslehrer Nicola Porpora und mit dem jungen Joseph Haydn. Das Ensemble La Floridiana hat hier gerade Musik von ihr gespielt, eine Ouvertüre in C-Dur unter der Leitung von Nicoletta Paraschivescu. Und jetzt darf ich Sie einladen zu einer kleinen Landpartie hier im ARD-Nachtkonzert mit 4 Country-Pieces von Roger Quilter. Hirten sind mit dabei, es geht in den Wald mit einem Forest-Lullaby, aber machen Sie sich auch schon mal auf Kobolde gefasst.

Der englische Komponist Roger Quilter hat uns hier mitgenommen auf eine kleine Landpartie mit 4 Country Pieces. Hirten, Wald und ein paar Kobolde waren auch dabei. All das mit dem ehemaligen tschechoslowakischen Radiosinfonieorchester unter Adrian Leeper. Weiter geht's mit Musik von Thomas Tellefsen. Er war ein norwegischer Pianist, der als junger Mann nach Paris gereist ist, aus einem einzigen Grund. Er wollte bei Chopin studieren. Auf dieses Privileg hat Tellefsen dann 2,5 Jahre warten müssen, aber das Warten hat sich gelohnt, denn dann bekam er tatsächlich 3 Unterrichtsstunden pro Woche bei Chopin und der meinte: Vous êtes un peu schwärmerisch, mais c'est bien, comme tous les gens du Nord. Wie alle Menschen im Norden sei Tellefsen ein wenig schwärmerisch. Aber das ist genau richtig so.

Selten zu hörende Klaviermusik aus der Romantik. Einar Steen Nøkleberg hat hier für uns vier Masurken Opus 3 des norwegischen Komponisten Thomas Tellefsen gespielt. Unser nächster Komponist hier im ARD-Nachtkonzert war ein Wiener, der sein Glück in Mannheim gefunden hat, denn dort spielte um 1750 die musikalische Avantgarde und zu der zählte auch Ignaz Josef Holzbauer. Das hier ist Musik von ihm.

Musik des Sturm und Drang von Ignaz Holzbauer, Kapellmeister in Mannheim, wo er nicht nur eine glänzende Position, sondern auch das beste Orchester seiner Zeit vorgefunden hat. Mindestens genauso engagiert wie die damalige Mannheimer Hofkapelle haben sich das Orfeo Barockorchester und Michi Geig auf Holzbauers Sinfonien gestürzt. Das hier war gerade der vierte Satz Presto aus seiner S-Dur-Sinfonie Opus 3 Nummer 10. Gleich 6:10 ist es. Seid umschlungen Millionen, heißt es jetzt hier im ARD-Nachtkonzert. Und diese große Umarmung kommt ausnahmsweise mal nicht von Beethoven, sondern von Johann Strauss' Sohn.

Die Berliner Philharmoniker unter Nikolaus Harnoncourt waren das hier mit »Seid umschlungen Millionen« und mit diesem wunderbaren, weltumarmenden Walzer von Johann Strauss Sohn ging das ARD-Nachtkonzert zu Ende. Es wurde Ihnen präsentiert von BR Klassik, heute mit Constanze Fennel am Mikrofon. Ich danke Ihnen herzlich fürs Zuhören und wünsche noch einen schönen Sonntag.

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1: Um 6 Uhr mit Michael Mellinger. Guten Morgen. In Sachsen-Anhalt wird heute ein neuer Landtag gewählt. Rund 1,7 Millionen Wahlberechtigte sind zur Stimmabgabe aufgerufen. Im Mittelpunkt steht die Frage, wie stark die AfD abschneidet und ob sie erstmals in einem Bundesland an die Regierung kommt. Der Ausgang der Wahl hat über das Bundesland hinaus politische Bedeutung und wird auch international mit großem Interesse verfolgt. Nach einem Treffen von US-Gesandten mit dem russischen Präsidenten Putin in Moskau haben sich beide Seiten positiv geäußert. Es sei um konkrete Pläne für die nächsten Schritte zur Beendigung des Ukraine-Krieges gegangen.

0: unterstützt das Land Berlin bei den Ermittlungen zum Hackerangriff auf Teile der Verwaltung. Laut Bundesinnenministerium sind unter anderem das Bundeskriminalamt und der Verfassungsschutz beteiligt. Eine kriminelle Hackergruppe hatte am Freitag mehr als 1,4 Millionen Dateien im sogenannten Darknet veröffentlicht. Der Tagesspiegel berichtet, darunter seien auch Dateien besonders schützenswerter Einrichtungen. Nach den Anschlägen auf die Stromnetze in Brandenburg und Nordrhein-Westfalen sucht die Polizei den Sabotageverdächtigen jetzt mit Fahndungsfotos. Sie sind auf der Internetseite der Brandenburger Polizei zu sehen. Dem 48-Jährigen aus NRW werden zwei Bekennerbriefe zugeschrieben. Darin begründet er die Angriffe damit, dass er die Energieerzeugung aus fossilen Energien beenden wolle. Das bayerische Raumfahrtunternehmen ESA Aerospace hat einen neuen Startversuch mit seiner Trägerrakete erfolgreich abgeschlossen. Die Spectrum hob am späten Abend in Norwegen ab. Es ist der erste Orbitalflug, der von europäischem Boden ausging. Die Rakete hat nach Unternehmensangaben 5 kleine Satelliten und ein technologisches Experiment an Bord. Im Abendspiel der Fußball-Bundesliga hat Aufsteiger Schalke zu Hause gegen Meister Bayern München 0:0 gespielt. Die deutschen Basketballerinnen haben bei der Heim-WM in Berlin ihren ersten Sieg gefeiert. Gegen Japan gewannen sie 74:58. Soweit die Nachrichten. 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Das Wetter. Heute ein Wechsel aus Sonne und Wolken und überall trocken, maximal 20 bis 22 Grad. Im Nordosten anfangs noch recht windig. Aktuell in Berlin-Kreuzberg 14 und in Barutmark.
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2: Guten Morgen, meine Damen und Herren. Willkommen bei Radio 3. Ich bin Gilles Chevalier und begleite Sie an diesem 6. September bis 8 Uhr durchs Programm. September. In diesem Monat wird ja schon wieder die Sommerzeit zurückgedreht. Das Jahr ist fast zu Ende und es gibt schon Weihnachtsmänner und Lebkuchen. Furchtbar. Lassen wir uns nicht davon ablenken, wenden wir uns der Musik zu. Zunächst Antonio Rossetti. Die Compagnia di Punto spielt seine Sinfonie in G-Dur.

Mit Antonio Rossettis Sinfonia in G-Dur haben wir die Klassik am Morgen am 6. September eröffnet. Es musizierte die Compagnia di Punto. Mit der Klaviersolistin Anna Maria Markovina geht's jetzt weiter. Sie spielt Präludium und Capriccio für Klavier Opus 22 von Anton Urspruch.

Anton Urspruchs Präludium und Capriccio für Klavier hat Anna Maria Markowina gespielt. Hier ist die Klassik am Morgen auf Radio 3. Jetzt wieder etwas Kompliziertes, also zumindest in der Ansage. Es ist eine Komposition von Niccolò Paganini, die auf einem Werk von Gioachino Rossini basiert. Introduzione e variazioni sul tema dal tuo stellato soglio aus Moses in Ägypten von Rossini. Hören Sie den Violinisten Salvatore Accardo und das Chamber Orchestra of Europe unter der Leitung von Franco Tamponi.

In der Klassik am Morgen spielten Salvatore Accardo Violine und das Chamber Orchestra of Europe unter der Leitung von Franco Tamponi. Sie hörten von Niccolò Paganini Introduzione e Variazioni sul tema dal tuo stellato soglio aus Moses in Ägypten von Gioachino Rossini. Mit einer Komposition des spanisch-katalanischen Gitarristen Fernando So setzen wir die Klassik am Morgen fort. Hören Sie seine Fantasie für Gitarre, Opus 40, gespielt von Luis Orlandini.

Luis Orlandini spielte die Fantasie für Gitarre Opus 40 von Fernando Sor. Mit einer Komposition von Charles Villiers Stanford beenden wir diese Stunde Klassik am Morgen auf Radio 3. Seine Fantasie für Klarinette, zwei Violinen, Viola und Violoncello Nummer 2 in F-Dur spielt jetzt das Britten Quartett.

Das war die Fantasie für Klarinette, zwei Violinen, Viola und Violoncello Nummer 2 in F-Dur von Charles Willis Stanford. Sie hörten das Britain Quartet. Die Klassik am Morgen geht nach den 7 Uhr Nachrichten weiter mit Kompositionen von Juan Crisóstomo de Arriaga, Alexander Glasunow, Johann Sebastian Bach und anderen.

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1: Um 7 Uhr mit Michael Mellinger. Guten Morgen. In Sachsen-Anhalt wird heute ein neuer Landtag gewählt. Etwa 1,7 Millionen Wahlberechtigte sind aufgerufen, ihre Stimme abzugeben. Im Mittelpunkt steht die Frage, wie stark die AfD abschneidet und ob sie erstmals in einem Bundesland an die Regierung kommt. Der Ausgang der Wahl hat über das Bundesland hinaus politische Bedeutung und wird auch international mit großem Interesse verfolgt. Im Berliner Tiergarten ist der Gedenkbaum für die Opfer des Anschlags auf den Christopher Street Day herausgerissen worden. Nach Polizeiangaben hat das eine Streife in der Nacht bemerkt. Ingo Jansen, RBB 24.
2: Der Baum wurde den Angaben zufolge aus dem Erdreich gedrückt. Die Wurzeln liegen frei. Der Staatsschutz hat die Ermittlungen übernommen. Erst Anfang der Woche wurde auch die Regenbogenbank schwer beschädigt, die nach dem Anschlag aufgestellt wurde. Das Bezirksamt Mitte hat die Bank daraufhin komplett abbauen lassen. Sie soll repariert werden.
1: In Moskau sind am Abend die US-Unterhändler Witkow und Kushner mit dem russischen Präsidenten Putin zusammengekommen, um über einen Frieden in der Ukraine zu sprechen. Offenbar legten die Vertreter aus Washington neue Vorschläge vor, über die im Vorfeld nichts bekannt wurde. Heute reisen

0: Aus NRW werden zwei Bekennerbriefe zugeschrieben. Darin begründet er die Angriffe damit, dass er die Energieerzeugung aus fossilen Energien beenden wolle. Das bayerische Raumfahrtunternehmen ISA Aerospace hat einen neuen Startversuch mit seiner Trägerrakete erfolgreich abgeschlossen. Die Spectrum hob am späten Abend in Norwegen ab. Es ist der erste Orbitalflug, der von europäischem Boden ausging. Die Rakete hat nach Unternehmensangaben unter anderem 5 kleine Satelliten an Bord. Im Abendspiel der Fußball-Bundesliga hat Aufsteiger Schalke zu Hause gegen Meister Bayern München 0:0 gespielt. Die deutschen Basketballerinnen haben bei der Heim-WM in Berlin ihren ersten Sieg gefeiert. Gegen Japan gewannen sie 74:58. Soweit die Nachrichten. 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Das Wetter. Heute ein Wechsel aus Sonne und Wolken und überall trocken, maximal 20 bis 22 Grad. Im Nordosten anfangs noch recht windig. Aktuell in Berlin-Kreuzberg 14 und in Baruth-Mark 11 Grad. Auch morgen ein trockener Sonne-Wolken-Mix bei wärmeren 23 bis 26 Grad. Die Zeit 7.03 Uhr.
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2: Guten Morgen, meine Damen und Herren. Willkommen zur zweiten Stunde der Klassik am Morgen mit Gilles Chevalier. Wir beginnen mit der Ouvertüre Opus 1 von Juan Crisóstomo de Arriaga. Es spielt Le Concert des Nations unter der Leitung von Jordi Savall.

Mit einer Ouvertüre, der Ouvertüre Opus 1 von Juan Crisóstomo de Arriaga, haben wir die zweite Stunde der Klassik am Morgen eröffnet. Sie hörten Le Concert des Nations unter der Leitung von Jordi Savall. Mit einem Poème lyrique in Destour Opus 12 geht es weiter. Alexander Glasunow hat es komponiert und die niederrheinischen Sinfoniker spielen es jetzt unter der Leitung von Valentin Butt.

Das war das Poème Lyrique in D-Dur, Opus 12 von Alexander Glasunow. Sie hörten die Niederrheinischen Sinfoniker unter der Leitung von Valentin Butt. David Frey können Sie jetzt in einer Doppelfunktion erleben, als Klaviersolist und als Leiter der Deutschen Kammerphilharmonie Bremen. Gespielt wird Bach. Johann Sebastian natürlich, das Konzert für Klavier, Streicher und Basso Continuo Nummer 7 in G-Moll, Bachwerkeverzeichnis 1058.

Von Johann Sebastian Bach hörten Sie das Konzert für Klavier, Streicher und Basso Continuo Nummer 7 in G-Moll, Bachwerkeverzeichnis 1058. Solist und Leiter dieser Aufnahme mit der Deutschen Kammerphilharmonie Bremen war David Frey. In der Klassik am Morgen jetzt die Voyage au Pays du Tendre von Gabriel Pierney. Die Pays du Tendre, das ist ein Fantasieland, ausgedacht im 17. Jahrhundert. Hören Sie das belgische Kammermusikensemble Oxalis.

Das belgische Oxalis Ensemble spielte die Voyage au pays du tendre von Gabriel Pierné. Zum Abschluss dieser Stunde Klassik am Morgen jetzt ein Werk von Jean Sibelius, seine Suite für Violine und Streichorchester in D-Moll, Opus 117. Die Solistin ist Esther Yu, begleitet vom Philharmonia Orchestra unter Wladimir Ashkenazy.

Zum Abschluss dieser Stunde Klassik am Morgen hörten Sie die Suite für Violine und Streichorchester in D-Moll von Jean Sibelius. Die Solistin war Esther Yu. Sie wurde vom Philharmonia Orchestra unter Wladimir Ashkenazy begleitet. Noch ein Blick auf das weitere Programm hier auf Radio 3 an diesem Sonntag. Gleich geht's weiter mit der Klassik für Kinder und um 10 Uhr dann übertragen wir einen evangelischen Gottesdienst. Heute aus der Gethsemane-Kirche in Berlin-Prenzlauer Berg. Und um 11.03 Uhr beginnt das Sonntagskonzert auf Radio 3. Der erste Teil enthält heute Radio 3-Aufnahmen mit dem Rundfunksinfonieorchester Berlin. Da können Sie von Wolfgang Amadeus Mozart die C-Dur-Sinfonie Köchelverzeichnis 425 hören, also die Linzer-Sinfonie. Jörg Wiedmann ist der Dirigent des RSO. Von Ludwig van Beethoven das Klavierkonzert Nummer 5 mit dem Solisten Javier Perianes. Und von Antonín Dvořák seine Sinfonie aus der Neuen Welt, die 9. Sinfonie, Jiří Bělohlávek, wird dann der Dirigent sein. Diese drei Werke gibt's ab 11.03 Uhr zu hören im Sonntagskonzert, wenn wir Radio 3-Aufnahmen mit dem Rundfunksinfonieorchester Berlin spielen. Ich wünsche Ihnen gute Unterhaltung mit dem Programm von Radio 3. Ich bin Gilles Chevalier und wünsche Ihnen einen angenehmen Sonntag.

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2: Guten Morgen, ich bin Stefan Holzapfel. Stellt euch vor, ihr werdet irgendwo eingeladen und euer Gastgeber öffnet dann eine Tür und dahinter ist ein ganzes riesiges Zimmer voller funkelnder Schätze. Da würdet ihr ganz schön staunen, oder? So wie diese Frau hier.

0: Diese Frau staunt, weil sie in die Schatzkammer von Herzog Blaubart guckt. Solche Dinge habt ihr vielleicht noch nie gesehen, aber man kann auch über ganz andere, kleinere Dinge staunen.
1: Meine Schwester hat so neue Klammern gekauft, also so

0: Ja, in der Kunst können die eigentlich nicht so schönen Sachen wie Streit und Unfälle und sowas auch spannend und aufregend sein. Und so bietet ein Opernkomponist heute in einer Quatschgeschichte eine ganz tolle Opernidee an.
1: Eine Oper mit einem riesen Schiff, das rammt einen Eisberg, wuff, und dann geht es unter. Und das ist ein Megaspektakel. Ja, die gehen alle unter. Nur ein Liebespaar überlebt, also einer der beiden, oder besser gesagt, eine, sie. Er geht auch unter, ja?
0: Moment mal, ist das nicht Titanic? Titanic ist doch gar nicht zur Zeit von Richard Wagner untergegangen. Naja, ist ja auch eine Quatschgeschichte. Aber welche aufregende Geschichte der Komponist Richard Wagner dann komponierte, das werdet ihr später bei uns hören. Später gibt es dann auch noch Konzerttipps für euch und am Ende natürlich ein Rätsel mit Gewinnchance. Jetzt staunen wir aber erstmal zusammen mit diesen Rittern. Die sehen dann nämlich, wie aus der Ferne ein Schwan ein kleines Boot zieht. Und auf dem Boot ist ein Ritter, den sie noch nie gesehen haben. Das ist wirklich erstaunlich. Übrigens auch Musik von Richard Wagner.

0: Und da ist er, der magische Schwanenritter Lohengrin. Da staunen die Leute natürlich nicht schlecht. Und vielleicht staunt ihr auch über diese Musik. Die ist nämlich auch wirklich was Besonderes. Richard Wagner hat sich oft staunenswerte Musik ausgedacht. Otto Schütz hat nach weiteren Stücken gesucht, die Staunen ausdrücken.
1: Heute in der Schule habe ich richtig gestaunt, weil da ist so ein richtig blauer Schmetterling an mir vorbeigeflogen. Von außen war der richtig braun und wenn er die Flügel so seitlich aufgeklappt hat, waren die innen richtig blau. Das sah richtig schön aus.
2: Ich habe gestaunt, wo wir halt in Urlaub gefahren sind. Da sind wir so an Felder vorbeigefahren. Das war da richtig schön. Dann sind wir angekommen und dann hatte man auch da so einen richtig schönen Ausblick. Und darauf habe ich dann auch geguckt und dann habe ich gestaunt.
3: Meine Schwester hat so neue Klammern gekauft, also so Haarklammern so als Blumen. Und da habe ich so gestaunt, weil die so schön waren.
4: Staunen bedeutet große Verwunderung, Überraschung oder Bewunderung für etwas Ungewöhnliches, Unerwartetes oder Großes zu empfinden. Vielleicht habt ihr ja auch gestaunt bei der Sonnenfinsternis, als sich der Mond vor die Sonne geschoben hat. Man kann auch über die

Schönheit eines Musikstücks staunen oder die Wildheit der Natur. Komponistinnen und Komponisten haben Musikstücke komponiert, um das Staunen von Menschen darzustellen. Joseph Haydn hat zum Beispiel in seinem Stück Die Schöpfung vertont, wie Gott laut der Bibel das Licht erschaffen hat. Erst ist es noch komplett dunkel auf der Erde. Doch dann scheint plötzlich alles von einem Moment auf den anderen in gleißendes Licht getaucht zu sein. Dieser Wechsel von dunkel zu hell, das erste Mal überhaupt, hört sich so an. Achtung, nur staunen, nicht erschrecken gleich bitte.

0: Es hat sich so angehört, dass ein schwarzer Fleck war und auf einmal ist alles da erschaffen worden.
1: Es war am Anfang erstmal so richtig leise und irgendwann war es dann richtig laut, als wären die richtig fröhlich, dass es Licht da ist.
0: Ich habe mir vorgestellt, dass erstmal alle da so saßen, traurig und haben in den Himmel geschaut, weil es alles bis dunkel war und dann ist das Licht aufgetaucht.
2: Da kann man schon mal staunen, wenn man vorher noch nie Licht gesehen hat. Haydn ist aber nicht der Einzige, der einen erstaunlichen Moment in Musik übersetzt hat. Das nächste Stück heißt Das Meer und stammt vom französischen Komponisten Claude Debussy. Darin beschreibt er musikalisch das Staunen, wenn man an der Küste sitzt und über die unendliche Weite des Meeres bis zum Horizont blickt, die wechselnden Farben des Wassers vor und nach dem Sonnenaufgang beobachtet und die mal sanften und mal stürmischen Wogen des Meeres.
1: Ich habe mir vorgestellt, als ich so am Meer sitze und das Meer ist halt so türkis, blau und die ganze Zeit fliegen so Möwen und es ist so leicht orangenes Licht und das Rauschen des Meeres entspannt halt auch richtig.
0: Für mich hat es sich so angehört, ob man da so sitzt, alle schlechten Gedanken werden vom Wind rausgezogen. Man guckt einfach aufs Meer und denkt sich halt, wie es wohl da unten ist. Für alle, ob es da schön ist oder wenn es einem gerade nicht gut geht, ob es denen da unten auch nicht gut geht. Und guckt einfach so lang, bis halt man wieder gute Laune hat.
1: Die Wellen sind manchmal richtig hoch und dann stelle ich mir vor, ob da auch vielleicht unten irgendwelche Tiere irgendwie von den Wellen wegschwimmen, weil die so hoch sind und dass es vielleicht unten auch irgendwie so, keine Ahnung, Wellen gibt.
2: Auch der estnische Komponist Arvo Pärt, der übrigens heute noch lebt, hat ein Stück über das Staunen geschrieben. Es heißt Spiegel im Spiegel und fängt den Moment ein, wenn man zwischen zwei Spiegeln steht und darüber staunt, was man denn da sieht. Den Spiegel im Spiegel im Spiegel. Unendliche Wiederholungen.
1: Wir waren mal, glaube ich, mit der Kita in so einem Spiegel-Labyrinth quasi und da waren ganz viele Spiegel und dann waren dann ganz viele Ichs, also ganz oft war ich da.
0: Es hat sich so angehört, dass immer das Gleiche immer so kommt und da habe ich mir so vorgestellt, dass dann immer mehr Spiegel sind und du halt dann so einen Spiegel schaust und guckst immer weiter.
1: Die Musik hat sich so angehört, als würde man halt eine Murmel in den Spiegel legen und dann würde die Murmel irgendwie auf und ab hüpfen und das würde man dann ganz oft sehen.
2: Stimmt, das Klavier perlt da ja auch so zart vor sich hin, nur begleitet vom ruhig gestrichenen Klang einer Geige. Vielleicht ist es tatsächlich eine Murmel in Zeitlupe, die sich ganz langsam im Spiegel und in seiner Unendlichkeit auf und ab bewegt. Ein erstaunlicher Anblick. Aber auch wenn die Wiederholungen des Spiegels im Spiegel nie zu Ende gehen, dieses Stück tut es dann doch irgendwann. Die Musik wird dabei immer leiser und leiser. Und so könnte man den Eindruck bekommen, dass nur wir uns langsam entfernen, vom erstaunlichen Anblick lösen, dessen Wiederholungen bis in alle Unendlichkeit andauern.

Auch Richard Strauss hat das Staunen in seine Musik einkomponiert, in seiner Alpensinfonie nämlich. Der Höhepunkt ist natürlich ganz oben auf dem Gipfel. Da hat man sich hochgekämpft und dann hat man die unglaubliche Aussicht. Boah! Und stattdessen, dass es gleich laut und krass wird, so yeah, Gipfel erstürmt, wird es erst total leise. Eine einsame Oboe spielt eine Melodie und das ist, glaube ich, diese Sprachlosigkeit. Oh, Wahnsinn, das habe ich noch nie gesehen. Und danach wird es aber kräftig und laut und ich glaube, da kommt auch so dieser Stolz rein. Wow, ich habe es bis hoch zum Gipfel geschafft, ja. Jetzt müssen wir aber erstmal rauf zum Gipfel, denn die letzten Meter, die sind echt nicht so einfach.

Wenn man diese Musik hört, dann staunt man vielleicht über die Musik, aber eben auch darüber, wie groß die Berge sind, wie krass das Ganze ist, wie krass ist die Natur. Und diejenigen, die hier auf dem Berg sind, die staunen vielleicht auch, dass sie es geschafft haben. Denn das ist schwierig, auf den Gipfel eines hohen Berges zu kommen. Und es ist auch gefährlich und immer wieder sterben da Menschen. Aber manche Menschen wollen dieses Risiko. Sie wollen in der Natur sein. Sie wollen mit der Natur kämpfen. Jetzt gehen wir runter auf den Berg und da kämpft gerade ein Schiff im Sturm an der Küste. Es will anlegen, aber der Sturm ist so stark, dass es zerschellt.

0: Eine traurige Geschichte, so ein Schiffbruch. Aber einer hat überlebt. Es ist Peer Gynt. Das war nämlich Musik aus der Peer Gynt-Geschichte von Edvard Grieg. Peer Gynts Heimkehr, sehr dramatisch. Im echten Leben will man es nicht erleben, aber im Kino, auf der Opernbühne, da ist ein Schiff im Sturm, das vielleicht zerschellt, wo nur einer überlebt, wo es sehr tragisch ist, eine gern gesehene Sache. Da gibt es ja viele Geschichten. Auch Richard Wagner hatte so eine Geschichte im Kopf. Und er hatte auch gerade eine sehr stürmische Fahrt mit einem Segelschiff hinter sich, als er in Paris ankam und war deshalb voller Ideen mit einer dramatischen Schiffsgeschichte. Später entstand daraus eine berühmte Oper. Wir hören jetzt aber, wie das am Anfang nicht so einfach war für ihn. Denn in der Pariser Oper kannte man diesen jungen Komponisten nicht und interessierte sich eigentlich auch nicht für ihn. Matthias Keter und André Hatting mit ihrer Version.
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2: Heute Wagners Schiffe. Entrée.
3: Ah, oh, der Richard Wagner aus Deutschland.
2: Ganz recht.
3: Was verschafft mir die Lehre?
2: Die Lehre, Sie meinen die Ehre.
3: No, ich meine Lehre. Ich habe keine Zeit für leeres Gefasel. Also kommen Sie zu Punkt, Wagner.
2: Punkt. Ja, natürlich, selbstverständlich. Hochverschätzter Theaterdirektor Malfay, ich möchte Ihnen eine Oper anbieten und das wird der Hit der 1840er. Ich habe da eine ganz tolle Sache. Fantastisch wird das passen hier an die Grande Opera in Paris.
3: Bloß nicht diese Sensi.
2: Ach so, Rienzi. Also ja, das war ja eigentlich eine Oper über einen Mann namens Cola di Rienzo.
3: Langweilig. Und Cola geht nicht. Keine Getränke im Zuschauerraum.
2: Aber
3: außerdem, wenn der Rienzo eist, warum eist deine Oper Rienzi?
2: Also, das kam so. Das ist ja ursprünglich...
3: Langweilig.
2: Natürlich. Aber ich will Ihnen ja auch was ganz Neues vorschlagen. Mhm. Eine Oper mit einem riesen Schiff.
3: Chor?
2: Ja, das rammt einen Eisberg, wuff, und dann geht es unter. Und das ist ein mega Spektakel, ja?
3: Pardon?
2: Ja, die gehen alle unter. Nur ein Liebespaar überlebt. Also einer der beiden, oder besser gesagt, eine. Sie. Er geht auch unter, ja? Tragik, Liebe, Romantik, ein polyphoner Föhnchor. Ich meine, ein polyphoner Fernchor vom sinkenden Schiff. Gluckerndes Eiswasser in F-Dur.
3: No, ich habe mir schon gesagt, keine Getränke im Zuschauerraum. Aber sonst muss ich sagen, ist das das Größte...
2: Nicht wahr?
3: Das Größte Mist, das ich gehört habe. Ah. Wie soll ich denn ein Schiff in mein Theater kriegen, ne? Und der Eisberg, der schmilzt noch, bevor das Stück zu Ende ist.
2: Aber ich meine...
3: Was ist das? Au revoir.
2: Okay. Na gut, dann nehmen wir ein anderes Schiff, ein kleineres.
3: Oh, schon wieder ein Schiff.
2: Genau, ein Piratenschiff. Oh. Mit einem Chefpiraten namens Jack Sparrow. Oder nennen Sie es lieber französisch, Jean Piaf. Der will sein Schiff zurückhaben, also der Pirat.

0: Eine Piraten-Au-pair.
1: Ja.
0: Die wir vielleicht Il Pirata nennen.
1: Wie Sie wünschen, euer Hochwürgen, Hochwürden. Also mich wundert zwar, dass Sie für Ihre Pariser Oper einen italienischen Titel...
0: Und mich wundert, dass dich überhaupt was wundert, Wagner.
1: Was?
0: Il Pirata heißt die Oper, mit der Vincenzo Bellini 1827 in Mailand einen Riesenerfolg hatte.
1: Ja.
0: Und worum geht's wohl da in Il Pirata,
1: Um einen Piraten vielleicht? Ja, jetzt muss ich sagen, ich habe das selber gesehen. Also Sie wollen damit sagen, Piratenoper, das ist sozusagen nicht mehr so ganz neu.
0: Genau. Und als nächstes sage ich, raus hier.
1: Warten Sie, mein Allerwertester, bitte. Einen habe ich nämlich noch.
0: Einen an der Waffe, Monsieur.
1: Also wie wäre es mit einem Gespensterschiff?
0: Oh, bitte nicht noch ein Schiff.
1: Mit einem Kapitän. Oh. Der ist auf der Flucht. Nein, der ist verflucht. Also beides, ja. Also er ist auf verfluchter Flucht gewissermaßen.
0: Oh, Monsieur.
1: Und er muss nämlich auf ewig auf dem Schiff herumirren. Nein, noch besser, mit dem Schiff herumirren. Und nur die Liebe einer Makrele. Ach, was sage ich, eines Meerschweins jetzt. Nein. Jetzt habe ich's. Einer Frau. Nur die Liebe einer Frau kann ihn erlösen.
0: Na gut. Diese Geschichte klingt nicht ganz so doof wie ihre anderen.
1: Wirklich? Das ist ja wunderbar.
0: Ich merke mir das mal, schreibe mir das mir auf und denke darüber nach.
1: Ja, das wäre ganz wunderbar.
0: Ich habe ja auch eine lügenswerte Seite.
1: Was?
0: Liebenswerte.
1: Ja.
0: Und jetzt, raus Ihre Witwitte.
1: Natürlich, selbstredend. Sie melden sich, wenn Sie das zu Ende gedacht haben.
0: Aber
1: ja?
0: natürlich, au revoir. Nur nicht bei dir, Wagner. Das ist nichts für zweitklassige Möchtegern-Komponisten. Der Stoff gehört in die richtigen Ende. Ich frag mal den genialen Dings, den Dietsch, der kennt sich aus mit geklauten Ideen.
2: Und so kam es. Nicht Wagner durfte die Musik schreiben, er durfte zwar seine Idee verkaufen, aber die Musik, die machte ein gewisser Herr Dietsch. Aber nicht sehr erfolgreich. Heute kennt die eigentlich niemand mehr. Die Musik von Wagner, die er dann später zu seiner eigenen Geschichte komponierte, die ist weltberühmt geworden. Und ihr habt ja vielleicht erkannt, dass es ziemlicher Quatsch war, denn die anderen Ideen von Wagner, die sind natürlich berühmte Filme. Fluch der Karibik und Titanic, das gab es zu Wagners Zeit noch nicht. Aber die Oper Der fliegende Holländer, das mit dem Geisterschiff, ein riesiger Erfolg bis heute. Der fliegende Holländer wurde verflucht. Er hat Gott herausgefordert und den Teufel. Und zur Strafe muss er bis in alle Ewigkeit auf den sieben Weltmeeren herumschippern. Und darf nur alle 7 Jahre an Land und muss da eine Frau finden, die für ihn stirbt und nur dann ist er erlöst. Und ich habe früher immer gedacht, das ist doch super, der kann nicht sterben. Ja, aber wenn ihr den ganzen Tag und das ganze Leben immer auf den Weltmeeren herumschippert und nie an Land könnt oder nur alle 7 Jahre, dann habt ihr irgendwann auch keine Lust mehr. Und so versucht der fliegende Holländer zu sterben, aber es klappt einfach nicht.
3: Wie oft in meerestiefsten Schlund stürzt ich voll Sehnsucht mich hinab. Doch ach, den Tod, ich fand ihn nicht. Da, wo der Schiffe furchtbar grab, trieb mein Schiff ich zum Klippengrund. Doch ach, mein Grab, es schloss ich nicht. Verhöhnend droht ich dem Piraten, in wildem Kampfe hofft ich tot. Hier, rief ich, zeige deine Taten, von Schätzen voll ist Schiff und Boot. Doch ach, des Meers barbarischer Sohn schlägt bang das Kreuz und flieht davon. 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
2: Ich habe euch den Text mal vorgelesen zu der passenden Musik, weil wenn ein Opernsänger das singt, dann versteht man es ja nicht so gut. Aber natürlich wollen wir jetzt auch hören, wie das Original ist. Wie hat Wagner sich das ausgedacht?

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0: Einfach super schön dramatisch, tragisch. Also Wagner hat wirklich staunenswerte Musik komponiert. Am Ende wird der Holländer dann erlöst, aber das erzählen wir ein anderes Mal. Das ist die Fanfare für meine Musik-Konzert-Theater-Tipps. Planet der Hasen gibt es nächsten Sonntag im Hans-Otto-Theater.
1: Dir geht es so gut, mein Hase. Nie zuvor gab es zwei Hasen, denen es so gut ging.
2: Wie kann es dir denn gut gehen, wenn du weißt, dass unser Planet in 10 Tagen explodiert?
1: Wir wollen uns nur verrückt machen. Und am Ende kommt dann alles doch ganz genau so, wie es niemand jemals gedacht hätte.
0: Zwei Hasen genießen das Leben. Sie sind sehr reich, aber der Planet soll explodieren. Der eine Hase ignoriert es, kümmert ihn nicht und der andere hat Angst. Das ist natürlich eine Anspielung auf den Klimawandel. In 10 Tagen wird die Erde nicht explodieren, aber natürlich gibt es eine Bedrohung, von der manche nichts wissen wollen. Darum geht es hier in einem spielerischen Stück mit den zwei Hasen. Und das ist nächsten Sonntag um 15 Uhr im Hans-Otto-Theater in Potsdam. Und übernächsten Samstag am 19. September, ebenfalls in Potsdam, im Nikolaisaal.

Es werde Licht heißt dieses Familienkonzert mit der 4. Sinfonie von Ludwig van Beethoven. Geht hier das Licht auf? Ich habe in Merkel-Leisal auch vor Jahren mal dieses Familienkonzert gemacht mit Beethovens 4. Sinfonie. Für mich war das hier ein hüpfender Ball. Finde, passte super zur Musik. Aber Juri Tetzlaff findet, das hat irgendwas mit Licht zu tun. Was wird bestimmt interessant, vor allem weil diese Musik wirklich sehr unterhaltsam ist. Es werde Licht, ein Familienkonzert im Nikolaisaal Potsdam. Übernächsten Samstag am 19. September um 16 Uhr.

Ja, Entschuldigung, ich habe mich nicht in der Jahreszeit geirrt. Ich weiß, wir haben Spätsommer, Anfang Herbst, aber die Weihnachtskonzerte sind so schnell ausverkauft. Deshalb wollte ich jetzt schon darauf hinweisen, dass man jetzt schon Karten kaufen muss, wenn man zum Beispiel beim Rundfunksinfonieorchester am 13. Dezember dabei sein will, bei dem Mitsingen-Konzert mit dem Großen Orchester und mit dem Chor des Händel-Gymnasiums. Und auch beim Konzerthausorchester Berlin am 19. Dezember um 11 Uhr mit dem Nussknacker unter anderem. Und dem berühmten Tanz der Zuckerfee und klingende Bäckereimusik. Auch da müsste man sich jetzt schon langsam Karten besorgen, sonst ist es garantiert ausverkauft in der Weihnachtszeit.

0: Das Orchester, das hier gespielt hat, das heißt Kammerakademie Potsdam. Die machen auch dieses Familienkonzert mit Es werde Licht mit der 4. Sinfonie von Ludwig van Beethoven. Hier haben sie ihn auch schon aus der 3. Sinfonie von Ludwig van Beethoven gespielt. Und die heißt auch Eroica und das bedeutet die Heroische. Und heroisch bedeutet heldenhaft. In dieser Musik geht es irgendwie um Helden, um heldenhafte Dinge. Und hier haben wir schon im Mittelteil die kraftvoll schmetternden, heldenhaft schmetternden Hörner gehört. Aber in dieser Musik ist natürlich noch sehr viel mehr drin, viele Geschichten. Und die erzählt euch jetzt Corinna Town.
1: Ich gehe mit meinen Eltern oft in die Philharmonie. Da spielen die Musik und man sieht sehr viele Musiker und sehr, sehr, sehr viele Instrumente.
2: Ich achte vor allem, was die so für Instrumente spielen und wie der Dirigent das so macht. Und wenn es dann den Applaus gibt, das freut mich dann, wenn ich auch mitklatschen kann.
3: Es ist schon irgendwie cool, aber wenn man halt die ganze Zeit da nur rumsitzt und zuhört, dann freue ich mich auf jeden Fall auf die Pause.
4: Ich frage dann, ob ich beim Essensstand eine Brezel haben kann.
5: Das Wiener Publikum vor über 200 Jahren hatte auch seine Erwartungen, als es in den Konzertsaal strömte, um die Eroica, die neueste Sinfonie von Ludwig van Beethoven, zu hören. Der Komponist aus Bonn hatte ja schon zwei schöne Sinfonien geschrieben. Da kann man sich wohl auch bei dieser 3. Sinfonie entspannt zurücklehnen. Doch kaum hatte man sich hingesetzt, da kam es anders. Was ist das für ein Anfang?
1: Also ich bin jetzt ein bisschen zusammengezuckt, weil da so auf einmal so boom, boom. Und dann ist man halt gleich wachgerüttelt so.
3: Ich glaube, das Publikum hat auch ganz schön so huch gemacht, als es so plötzlich losging.
4: Es könnten zwei Blitze hintereinander sein und man hört dann auch bei der Musik zu, was ist da los?
5: Und das ist bei der Eroica nur der Anfang. Es folgen noch so einige Überraschungen. Immer wieder erwartet man etwas und wird reingelegt. Mal denkt man, es kommt ein strahlend lauter Höhepunkt. Da flüstert das Orchester nur noch. Oder man will die schöne Melodie im Kopf mitsingen und sie endet aber in einem völlig unpassenden Ton. Eigentlich wiegt man sich im Walzertakt, doch der holpert zwischendurch und so fällt man in Gedanken über die eigenen Füße. Außerdem gibt es Momente, in denen der Verdacht aufkommt, dass sich die Musiker verspielt haben.
2: Für mich hat es sich angefühlt, als wären die Instrumente in einen Streit geraten. Auf einmal wurden die Instrumente sauer aufeinander und was dann irgendwie auch schön klang.
5: Dazu kommt, dass die Sinfonie ungewöhnlich lang ist und es bis zur Pause und zur Brezel eine ganze Weile dauert. Also wirklich Herr Beethoven. Doch in dieser Sinfonie passt alles perfekt zusammen und ist genau so gewollt. Beethoven komponierte hier eine wilde, spannungsreiche und strahlende Musik voller neuer Ideen. Mit dem italienischen Namen Eroica nennt er sie Heldensinfonie, weil er sie eigentlich für den französischen General Napoleon schreiben wollte. Viele Menschen hofften damals, dass Napoleon Europa von den Königen befreit, die auf Kosten der armen Bevölkerung in pompösen Schlössern lebten. Aber Napoleon ließ sich bald zum Kaiser krönen und enttäuschte damit alle. Beethoven war so verärgert darüber, dass er seine Widmung für Napoleon zurücknahm.
3: Die haben ja alle gehofft, dass Napoleon die ganzen Könige aus den anderen Königreichen rausvertreibt, dass halt alle Länder in Freiheit leben können.
1: Beethoven wollte ja die Sinfonie für einen Helden schreiben und dass er dafür mit Musik belohnt wird. Und dann setzt er sich einfach selber die Krone auf und ist auch so wie die anderen Könige gemeint.

0: Die Heldensinfonie hatte Beethoven nun aber bereits geschrieben. Und so behielt sie den Namen Eroica. Es dauerte nicht lange, bis das Publikum entdeckte, wie genial die Musik ist. Heute weiß man, dass die Wiener damals bei der Uraufführung der Eroica eine sensationell neue Sinfonie erlebten, die die Musikwelt danach veränderte. Aber wer ahnt das schon, wenn man eigentlich harmlos im Konzert vor sich hin träumen wollte?
1: Jetzt hören wir nochmal in den ersten Satz rein mit den beiden Schlägen am Anfang und danach, da kommt es zur ersten wichtigen Melodie, erstmal ganz leise gespielt vom Cello. Diese Melodie ist diese hier. Wird zuerst vom Cello gespielt. Natürlich von vielen Celli im Orchester. Später sind es die Bläser. Und noch später das ganze Orchester. Da klingt es dann richtig heldenhaft. Und an dieser Stelle im Mittelteil, da wird es irgendwie ein bisschen unheimlich. Es könnte sein, dass der Held dann in gefährliches Gebiet kommt und vielleicht auch mal kämpfen muss. Und so klingt das dann im Bass. Achtet mal auf die tiefen Basstöne. Könnt ihr diese Melodie hören?

Habt ihr die Basstöne gehört? Ne, das ist eine Moll-Version von dieser Heldenmelodie. Es gibt aber noch eine zweite wichtige Melodie, die ist etwas sanfter. Vielleicht denkt der Held da an seine Geliebte. Es könnten aber auch seine Fans sein, die ihm so zuwinken. Hallo Held, hey du. Wie auch immer. Freut euch, wenn ihr diese Melodien erkennt. Und natürlich gibt es dann auch diese Stellen, wo es so scheint, als ob die Instrumente sich streiten, weil es so ein bisschen schief klingt oder ein bisschen scharf. Aber ich würde eher sagen, das ist der Held, der dann kämpfen muss.

0: Man hat es nicht leicht als Held. Das kann man dieser Musik, glaube ich, gut hören.
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0: Richtige Lösung von letzter Woche. Musik Nummer 1, das war der Cellomusiker. Wir hören nämlich ein Cello. Das war so gesehen leicht, wenn man das Instrument erkennt. Nummer 2 war der Hund, der in den Fluss fällt und sich wieder rauspaddelt. Da fällt er runter. Da paddelt er. Da bellt er. Und dementsprechend war Nummer 3 das alte Haus mit der freundlich lachenden Frau. Gewonnen haben Olivia und Concordia aus Berlin.
1: Herzlichen Glückwunsch den Gewinnern und für alle anderen viel Glück beim neuen Rätsel.
0: Da gibt es ein Buch zu gewinnen aus Penguin Junior, aus diesem Verlag Internat Undercover aus Versehen Agent. Plötzlich ist Fede in Mailand in einem sehr merkwürdigen Internat, in dem er zum Agenten ausgebildet wird. Das ist natürlich viel aufregender als Mathe zu pauken, aber natürlich wird es auch gefährlich. Das ist ein Buch für alle ab 9, Internat Undercover. Und ihr sollt die 3. Sinfonie von Beethoven erkennen. Ihr habt es ja gehört, die ist ganz anders als die ersten beiden. Die Leute haben sich gewundert. Und ihr hört jetzt Ausschnitte, also jeweils der Anfang des 2. Satzes aus der 1., 2., 3. und 4. Sinfonie von Beethoven. Und die 3. Sinfonie ist einfach die andere Sinfonie. Und die sollt ihr erkennen. Ist es Stück Nummer 1?

0: Welches war die dritte Sinfonie, die andere?
1: 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Unsere Adresse ist klassikfuerkinder@rbb-online.de. Klassik für Kinder in einem Wort und mit UE.
0: Schreibt euren Namen, euer Alter und eure Adresse dazu, falls ihr das Buch gewinnen wollt. Und natürlich die richtige Lösung. Mein Name ist Stefan Holzapfel. Ich wünsche euch einen tollen Sonntag. Macht's gut. Bis bald. Tschüssi.
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7: Um 9 Uhr mit Michael Mellinger. Guten Morgen. In Sachsen-Anhalt hat am Morgen die Landtagswahl begonnen. Fast 1,7 Millionen Menschen können bis 18 Uhr ihre Stimme abgeben. In den Umfragen liegt die AfD deutlich vor der CDU, die bisher den Ministerpräsidenten stellt. AfD-Spitzenkandidat Siegmund hat eine Alleinregierung zum Ziel erklärt. Der Landesverband wird vom Verfassungsschutz als gesichert rechtsextremistisch eingestuft. Der Ausgang der Wahl wird bundesweit auch im Ausland mit Interesse beobachtet. Im Berliner Tiergarten ist der Gedenkbaum für die Opfer des Anschlags auf den Christopher Street Day herausgerissen worden. Wie der Lagedienst der Polizei dem RBB mitteilte, hat es eine Streife in der Nacht bemerkt. Jetzt ermittelt der Staatsschutz. Erst Anfang der Woche wurde auch die gegenüberstehende Sitzbank in Regenbogenfarben zerstört. Die US-Gesandten Witkow und Kushner reisen heute nach Kiew. Gestern haben sie in Moskau rund 3 Stunden lang mit dem russischen Präsidenten Putin gesprochen. Dass sie jetzt erstmals auch die ukrainische Hauptstadt besuchen, um mit Präsident Zelensky zu sprechen, gilt als diplomatischer Fortschritt. Aus Kiew, Peter Sawicki.
8: Trotz mehrfacher Appelle der ukrainischen Seite hatten die Vertrauten von US-Präsident Trump eine Reise in die Ukraine bislang nicht unternommen. Offen ist allerdings, welche inhaltlichen Ergebnisse vom jetzigen Treffen zu erwarten sind. Russland hatte zuvor angekündigt, Luftangriffe auf die ukrainische Hauptstadt für 3 Tage einzustellen. Ähnliches hatte umgekehrt zuvor Volodymyr Zelensky erklärt.
7: Der Iran hat nach eigenen Angaben in der Straße von Hormuz 3 Öltanker angegriffen. Sie seien auf einer nicht genehmigten Route unterwegs gewesen, teilten die Revolutionsgarden mit. Zuvor hatten die USA 3 iranische Öltanker beschossen, von denen einer nach Militärangaben inzwischen gesunken ist. Er sei aber nicht mit Öl beladen gewesen, hieß es. Im Landesmuseum für moderne Kunst in Cottbus wird heute der Brandenburgische Kunstpreis verliehen. Die Landesregierung hat ihn neu aufgestellt. Er wird nur noch alle 2 Jahre verliehen. Dafür konnte das Preisgeld angehoben werden. Es sollen Künstlerinnen und Künstler ausgezeichnet werden, die eine starke Verbindung zu Brandenburg haben. Im Abendspiel der Fußball-Bundesliga hat Aufsteiger Schalke zu Hause gegen Meister Bayern München 0:0 gespielt. Und die deutschen Basketballerinnen haben bei der Heim-WM in Berlin

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1: Just a few moments ago, something believed to be a plane crashed into the South Tower of the World Trade Center.
2: That is the World Trade Center, and we have unconfirmed reports this morning that a plane has crashed into one of the towers of the World Trade Center.
1: I just saw flames inside. You can see the smoke coming out of the tower. We have no idea what it was. It was a tremendous boom just a few moments ago.
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4: I was actually home. And one of my friends called up and said, turn the TV on. The Trade Center just got hit. And I went, oh. And I looked at it and I said, I gotta go.
5: Als Jack Joyce erfährt, dass der Nordturm des World Trade Centers brennt, war er gerade zu Hause. Ein Freund macht ihn am Telefon darauf aufmerksam. Jack schaltet den Fernseher ein. Ihm wird klar, er muss los.
6: We're going to take a look at videotape just moments ago of the second plane hitting the World Trade Center. That is spectacular pictures. I don't know if you could see the plane, and that too was a passenger plane.
5: Jack ist damals Captain einer Feuerwache im New Yorker Stadtteil Queens. Dort angekommen erfährt er, dass ein zweites Flugzeug in den südlichen Zwillingsturm gekracht ist. Jack und seine Männer machen sich bereit. Ihnen ist klar, das wird kein normaler Einsatz. Sie packen ihre Geräte und Ausrüstung in die Löschfahrzeuge und fahren nach Manhattan.
4: And then on the way in, we actually stopped by a.
7: Auf dem Weg dahin haben wir an einem größeren Bauhaus angehalten. 40 von uns sind reingerannt. Wir haben alles mitgenommen: Licht, Sägen, was dir einfällt.
4: I mean, you name it.
5: Das Team trifft in Downtown ein. Die Zwillingstürme sind bereits eingestürzt. Auf der Straße liegen Flugzeugteile, Gebäudetrümmer, Papierfetzen. Jack und seine Einheit sollen unter dem Nordturm Menschen bergen.
4: I had those 40 to 50 firefighters in front of me.
7: 40 bis 50 Feuerwehrmänner, für die ich verantwortlich war, standen vor mir. Ich habe ihnen offen gesagt, ich glaube nicht, dass wir alle wieder da rauskommen, falls es sich jemand anders überlegt. Es war Totenstille. Und dann sagte einer der Jungs, auf geht's. Und wir sind los.
5: Captain Jack Joyce und sein Team wollen so viele Menschen wie möglich aus den Trümmern befreien. Wie nach einem Erdbeben sucht Jacks Crew den ganzen Tag Überlebende in den Trümmern. Auch in umliegenden Gebäuden, die ebenfalls beschädigt sind und im Laufe des Tages einstürzen.
4: We came across the multiple bodies
7: wir sind auf mehrere Leichen gestoßen. Das war kein schöner Anblick. Es waren keine Leichen, es waren Leichenteile. Wir haben auch Leute gerettet. Manche konnten wir befreien. Andere sind gestorben, während sie noch eingeschlossen waren, obwohl wir gerade mit ihnen sprachen. Wir konnten nicht mehr tun. Da waren zu viele Trümmer.
5: Erst um 2 Uhr nachts fährt Jack zurück nach Hause. Dort wartet seine Ehefrau und ist erleichtert, dass ihm nichts passiert ist. 343 Feuerwehrleute sind am 11. September gestorben. Aus Jacks Team haben alle den Einsatz überlebt. Gut genug geschützt waren sie allerdings nicht vor dem Staub und dem dicken Rauch.
4: My eyes were literally bleeding. There was blood coming out of the eyes.
7: Meine Augen haben buchstäblich geblutet. Meine Augenlider hingen herab. Und natürlich Husten und Keuchen.
4: 7 Stunden
5: Schlaf gönnt sich Jack, bevor er am nächsten Morgen wieder losfährt und anpackt. Die nächsten Tage und Wochen geht es immer so weiter. Heute ist Jack 62 Jahre alt und Rentner. Dass er in seinem Leben viel Stress hatte, sieht man ihm an. Tiefe Falten im Gesicht, auf dem Kopf nur noch wenige Haare, die Fingernägel abgekaut. Wenn Jack an alte Weggefährten denkt und dabei emotional wird, fängt seine linke Gesichtshälfte unterm Auge an zu zucken.

0: alle seine Kameraden konnten die psychische Belastung ertragen.
1: Ein Freund von mir, Mike Bonanno, mit dem ich viele Jahre zusammengearbeitet habe, hat die Stadt verlassen. Er ist nach Ohio gegangen und hat sich umgebracht.
0: Auch Jack leidet seit den Terroranschlägen an einer posttraumatischen Belastungsstörung. Er hatte bereits zweimal Krebs in der Prostata und am Hals. Immer wieder quälen ihn außerdem Lungen- und Magenprobleme. Den meisten Einsatzkräften von damals geht es wie ihm.
1: Heute sind wir alle krank. Aber wenn du einen von uns fragst, ob wir es wieder tun würden, würden wir.
2: Ask me if it happened again, I'd be there tomorrow.
3: Dort, wo bis zum 11. September die beiden Zwillingstürme standen, befinden sich heute zwei riesige Wasserbecken. An allen vier Seiten stürzt das Wasser in die Tiefe, ununterbrochen, Tag und Nacht. Monica Aiken-Murphy kommt fast jede Woche hierher. Für sie ist das 9/11 Memorial ein Glücksort.
4: This is my happy place. Thank God every day I have this place to go, because he took his last step, his last breath here.
3: Hier hat ihr Mann Michael seinen letzten Schritt und seinen letzten Atemzug getan. Am 8. September wäre er 62 Jahre alt geworden. Wie jedes Jahr zu seinem Geburtstag kommt Monica an den Beckenrand des Südturms, in dem Michael als Aktienhändler arbeitete. Dort, wo sein Name in den bronzenen Rand des Wasserbeckens eingraviert ist, steckt sie eine weiße Rose.
4: I bring Merlot for him. He loved Merlot. I like white. He liked Merlot.
5: Und ich bringe ihm Merlot. Er liebte Merlot. Ich weiß Wein. Dann stoßen wir an. Es ist immer ein schöner Tag und ich danke Gott, dass ich immer noch hierher kommen kann. Aber was wird sein, wenn ich nicht mehr da bin?
3: Auch 25 Jahre danach ist der Schmerz über den Verlust ihres Mannes nicht überwunden. Genau zwei Jahre vor der Tragödie hatten die beiden ihr erstes Date. Am 11. September 1999. Ein Jahr später heirateten sie. Die Ereignisse des 11. September 2001 wird Monica Aiken-Murphy ihr Leben lang nicht vergessen. Nachdem das erste Flugzeug in den Nordturm gerast ist, habe ihr Mann aus seinem Büro im 84. Stock des Südturms angerufen. Mach den Fernseher an, habe Michael mit ruhiger Stimme gesagt, aber mach dir keine Sorgen, hier im Südturm ist alles unter Kontrolle. Im Fernsehen sieht Monica mit Entsetzen das riesige Loch im Nordturm. Wenige Minuten später habe sich ihr Mann ein zweites Mal gemeldet. Leute springen aus dem Nordturm. Im Südturm ist alles okay, aber wir müssen jetzt hier weg. Dies waren die letzten Worte, die Monica von ihrem Mann hörte. Wir müssen jetzt hier weg.
5: Plötzlich sehe ich im Fernsehen dieses Ding in der rechten Ecke. Um Gottes Willen, das ist ein Jumbojet. Und es fliegt direkt in den zweiten Turm. Zum ersten Mal in meinem Leben war ich komplett erstarrt. Ich hatte noch das Telefon in der Hand, aber ich konnte mich nicht mehr bewegen und wusste nicht, was ich tun sollte.
3: Schockstarre und die bange Frage, ob es Michael geschafft hat, rechtzeitig in eines der unteren Stockwerke zu kommen. 56 Minuten später dann der Albtraum, der Monica bis heute verfolgt. Als erster der beiden Türme stürzt der Südturm ein.
5: Diese Erfahrung war so surreal. Ich bekomme immer noch eine Gänsehaut, wenn ich darüber rede. Dass ein Gebäude von dieser Größe einfach einstürzt, das kann doch nicht geschehen.
3: Genauso schlimm waren die Tage nach dem 11. September. Immer wieder versucht Monica, ihren Mann auf seinem Handy anzurufen, doch die Leitung ist tot. Sie fragt bei Krankenhäusern nach, verteilt Flugblätter mit Fotos von ihm, geht täglich zum Hudson River, auf dem Michael so gerne segelte. Alles vergeblich. Wochen und Monate vergehen, von Michael fehlt jede Spur. Bis heute wurden keine Überreste von ihm gefunden, kein Knochensplitter, kein Ehering, kein Ausweis, nichts.
5: Ich habe die Hoffnung nicht aufgegeben. Du gibst die Hoffnung nie auf. Ich habe seine Zahnbürste, seinen Kamm und seinen Rasierer im Labor abgegeben und eine Vermisstenanzeige aufgegeben. Und weil sein bester Freund rechtzeitig aus dem Turm fliehen konnte, hätte es Michael auch schaffen können. Nein, die Hoffnung darfst du nie aufgeben.
3: Monica Eichen-Murphy wird in den beiden Jahren nach dem 11. September zur Aktivistin. Während die Trümmer im Süden Manhattans noch weggeräumt werden, erfährt sie, dass die mächtigsten Immobilienunternehmen New Yorks bereits Pläne für eine Neubebauung und kommerzielle Nutzung des Grundstücks schmieden. Eine Gedenkstätte für die Opfer der Terroranschläge soll weit entfernt am Ufer des Hudson entstehen. Monica ist fassungslos. Die junge Frau, damals gerade Anfang 30, ist entschlossen, sich mit den Mächtigen der Stadt anzulegen.
5: Ich habe damals geschworen, solange ich hier lebe, werden die keine Gebäude über Toten bauen. Aber Monica wurde mir gesagt, wer bist du, dass du das verhindern willst? Ist mir völlig egal, habe ich gesagt. Ich werde das nicht zulassen. Ich konnte einfach nicht fassen, dass die über toten Menschen neu bauen wollten.
3: Ihre Tätigkeit als Lehrerin gibt Monica auf und gründet mit anderen Opferangehörigen die Initiative September's Mission. Ihr Ziel, die Grundstücke, auf denen die beiden Türme standen, in denen mehr als 2700 Menschen starben, für immer als Gedenkstätte zu bewahren. Heute ist das 9/11 Memorial ein bewegender Ort der Stille und des Innehaltens. Dem Einsatz von Monica und ihrer Initiative ist es zu verdanken, dass 2011, genau 10 Jahre nach den Terroranschlägen, die beiden Becken mit den herabströmenden Wasserfällen eingeweiht wurden. Die Grundrisse der Zwillingstürme und das benachbarte Museum gehören zu den meistbesuchten Gedenkstätten weltweit. Der Ort strahlt genau das aus, was sich Monica Eichen-Murphy immer gewünscht hat. Für sie ist es ein heiliger Ort.
5: Wenn ich hierher komme, will ich sein Leben und sein Andenken ehren. Dieser großartige Mensch, den ich geheiratet habe und der hier starb. Dies ist der Ort, an dem ich ihm nahe bin.
4: This is my place where I actually feel him and actually connect to him.

0: Adama hat Boybands geliebt. NSYNC, B2K, als Teenie konnte sie quasi jeden Song mitsingen.
1: Ah, I can't believe I was that into Boybands. I could sing every song. That was my thing.
0: Das war ihr Ding, erinnert sich Adama, die auch schon damals einen Hijab getragen hat. Ihre Eltern stammen aus Guinea in Westafrika. Als Adama 2 Jahre alt war, ist ihre Familie nach New York gekommen. Adama wächst in East Harlem auf. Sie ist gut in der Schule und beliebt. Ab und zu geht sie zum Beten in die Moschee. Mit 16 Jahren ändert sich Adamas Leben schlagartig. Das FBI und New Yorker Polizeibeamte stürmen die Wohnung der Familie.
1: I was asleep and so from what my mom told me.
2: Ich habe geschlafen. Meine Mutter hat erzählt, dass sie ziemlich hart gegen die Tür geklopft haben. Sie hat aufgemacht und die Beamten sind alle reingestürmt. Sie haben mich und meine Geschwister geweckt und gesagt, dass wir ins Wohnzimmer sollen. Meine Mutter haben sie im Schlafzimmer angeschrien und nach Dokumenten gefragt. Ich hatte keine Ahnung, was passiert.
1: And me, a 16-year-old in the living room, I don't know what's going on.
0: An diesem Tag wird Adama festgenommen. Man wirft der 16-Jährigen vor, ein Selbstmordattentat zu planen. Als sie später bei einer Befragung davon erfährt, kann sie es kaum glauben.
1: I laughed.
2: Ich habe gelacht. Der Anwalt meinte, das ist nicht lustig. Ich meinte, ich weiß, aber was für eine Art Attentäterin soll ich sein? Es war völlig surreal für mich und hat keinen Sinn ergeben.
0: Adama wird kilometerweit weggebracht, nach Pennsylvania. In einem Hochsicherheitsgefängnis für Jugendliche hält man sie dort mehr als 6 Wochen lang gefangen. Beweise für angebliche Attentatspläne werden ihr nie vorgelegt.
2: Ich hatte Angst, dass ich dort verschwinde, dass sie mir was tun. Nicht die anderen Kinder, die Erwachsenen. Ich dachte, sie bringen mich um.
0: Die Presse erfährt vom Fall Adama Barr. Nach Protesten und immer größer werdendem Druck wird Adama ohne Anklage freigelassen. Trotzdem muss sie noch 2 Jahre lang eine Fußfessel tragen. Adama glaubt, dass sie Opfer der Politik nach den Terroranschlägen vom 11. September geworden ist.
2: Sie mussten Bösewichter erschaffen, um dann vorzugeben, Amerikaner vor ihnen zu beschützen, um ihre Politik durchzusetzen und zu erklären, warum sie Krieg führen. Aber ihre Monster waren 16-Jährige, die auf Boybands standen.
1: But the monsters were 16-year-olds who are into boybands.
0: Heute ist Adama 37 Jahre alt. Sie engagiert sich ehrenamtlich und hilft anderen Einwandererfamilien aus Westafrika. Vor ein paar Jahren hat sie endlich die lang ersehnte US-Staatsbürgerschaft erhalten.
1: It just proved that I was not that terrorist.
2: Das hat einfach bewiesen, dass ich nicht diese Terroristin war, zu der sie mich machen wollten. Meine Einbürgerung hat mir Freiheit gebracht. Sie hat mir viel bedeutet.
1: It meant freedom. Like it meant a lot.
0: Genau wie Adama ist auch Assad in einer muslimischen Familie in New York aufgewachsen. Er hat pakistanischen Background und ist Mitbegründer der gemeinnützigen Organisation Muslims Giving Back. Trinken, Party machen, das alles haben Assad und seine Freunde als junge Männer ausgelassen. Ihr Glaube war ihnen wichtiger.
3: We socialized by giving charity.
4: Wir haben soziale Kontakte geknüpft, indem wir gemeinnützige Arbeit geleistet haben, mit Freunden. Wir haben Familien, Lebensmittel und Mahlzeiten gebracht, die Hilfe gebraucht haben.
0: Als Assad 19 Jahre alt ist, erreicht ihn eine Nachricht bei Facebook. Der Absender heißt Shamir. Er ist etwa im gleichen Alter wie Assad und möchte in dessen Organisation mithelfen, um zurück zu seinem Glauben zu finden. Für Assad keine ungewohnte Anfrage. Er lädt Shamir zum Essen mit seinen Freunden ein. Seitdem gehörte der Neue dazu.
4: Er hat bei mir übernachtet, meine Eltern getroffen, das Essen meiner Mama gegessen. Wir haben zusammen gebetet, sind umhergezogen. Ich würde sagen, wir waren ziemlich eng.
0: Doch dann der Schock. Assad und seine Freunde bekommen unzählige Nachrichten. Sie werden aufgefordert, das neueste Posting von Shamir bei Facebook zu checken. Darin gesteht Shamir, dass er sich als Spion in Assads Organisation eingeschlichen hat. Er war Informant der New Yorker Polizei.
3: And we're like, oh my God.
4: Wir dachten, oh Gott, guckt mal, was Shamir da gepostet hat. Ich war entsetzt und wusste nicht, was ich anderes tun sollte, als zu beten, für Sicherheit. Und das habe ich getan.
0: Shamir erklärt, dass die New Yorker Polizei ihn wegen Drogendelikten festgenommen und vor die Wahl gestellt hat: Gefängnis oder Spionage. Asad Dandias Geschichte wird publik. Eine Anwaltskanzlei kommt auf ihn zu und lädt ihn zu einem Treffen ein. Asad erfährt, dass er nicht alleine ist. Hunderte Moscheen, Geschäfte, Studentenvereinigungen und Cafés in der Stadt wurden anlasslos ausspioniert, ohne richterliche Anordnung.
5: At the end of that meeting, they said, Asad, the reason why we called you here is because we want to sue the NYPD. And that's where it began.
0: Die Anwälte reichen Klage gegen die New Yorker Polizei ein. Unterstützt werden Assad und andere Opfer von der bekannten amerikanischen Bürgerrechtsunion, American Civil Liberties Union. Im Jahr 2017 einigen sich die Kläger und die Stadt New York auf einen Vergleich.
5: Aus
4: unserer Sicht haben wir gewonnen. Bei einem Vergleich hat die andere Seite eingestanden, etwas falsch gemacht zu haben und muss an den Verhandlungstisch kommen.
0: Durch die Klage hat sich viel bei der New Yorker Polizei verändert. Eine nach dem 11. September gegründete Einheit zum Ausspionieren von Muslimen wurde aufgelöst. Außerdem wurden strengere Richtlinien und Kontrollmechanismen für Überwachungspraktiken aufgestellt. Auch Shahana Hanif erinnert sich daran, dass nach den Terroranschlägen etwas in ihrer Heimatstadt anders geworden ist. Sie wuchs im New Yorker Stadtteil Brooklyn auf, in Kensington, wo viele, genau wie sie, bengalische Wurzeln haben. Eine von Shahanas Erinnerungen reicht weit zurück. Sie war 10 Jahre alt und ist zusammen mit ihrer kleinen Schwester auf dem Weg in die Moschee.
6: As we were crossing the street, a car had stopped.
7: Wir haben gerade die Straße überquert, da kurbelt ein Autofahrer das Fenster runter und beschimpft uns als Terroristen. Kein Kind sollte sowas Gemeines hören.
6: No child should have to hear anything vile like that.
0: Shahana und die Kinder in ihrer Nachbarschaft wollten etwas dagegen tun. Schon damals ist die zukünftige Stadträtin politisch engagiert.
6: I had gathered all the kids to send a letter to then President George Bush.
7: Ich habe alle Kinder versammelt, um einen Brief an den damaligen Präsidenten George Bush zu schreiben. Wir haben ihn gebeten, uns zu beschützen, weil wir nicht den Preis für diese schreckliche Tragödie zahlen wollten, mit der wir nichts zu tun haben.
6: We had nothing to do with.
0: An eine Antwort von Präsident George Bush kann sich Shahana nicht erinnern. Trotzdem bleibt sie aktiv und macht bei einer Kampagne mit, die monatlich vor einer New Yorker Haftanstalt demonstriert.
7: Wir haben uns solidarisch gezeigt mit Muslimen, die ohne Anklage festgehalten wurden und denen man Terrorismus vorwarf.
0: Ungerechtigkeiten wie diese haben Shahana motiviert. 2022 wurde sie New Yorks erste muslimische Stadträtin. Dass ein paar Jahre später auch der Bürgermeister der Stadt erstmals ein Muslim sein würde, hatte sie nicht geahnt. Zohran Mamdani macht vielen wie Shahana zwar Hoffnung, denen, die glauben, dass Islamfeindlichkeit jetzt überwunden wäre, widerspricht sie allerdings vehement. Das zeige auch die Petition, die von einigen Familien der 9/11-Opfer unterstützt wird. Sie werfen Mamdani vor, sich nicht genug von Terroristen zu distanzieren und wollen, dass er der diesjährigen Trauerfeier fernbleibt.
6: No other leader has been asked to stay away from a significant memorial like this.
7: Kein anderer Politiker wurde je gebeten, einer solchen bedeutenden Trauerfeier fernzubleiben. Und meiner Meinung nach gibt es Politiker, egal ob demokratisch oder republikanisch, die furchtbare Dinge gesagt und getan haben. Es ist unfair und ich finde auch völlig unangebracht, sowas zu fordern.
6: So I think it is deeply unfair. I think it is deeply misguided for them to make this ask.
8: Nicht nur am Jahrestag kommen Besucher zum Ground Zero. Jeden Tag informieren sich 6000 Menschen im 9/11-Museum zwischen den beiden Wasserbecken. Nur wenige wissen, was in einem streng abgesicherten Raum im Untergeschoss des Museums aufbewahrt wird. Es sind die nicht identifizierten menschlichen Überreste von Opfern, oft nur Knochensplitter oder kleinste Gewebespuren. Auch die meisten US-Bürger sind erstaunt, wenn sie erfahren, auch 25 Jahre nach den Anschlägen versuchen Gerichtsmediziner der Stadt New York, weitere Opfer mit Hilfe fortgeschrittener DNA-Technologie zu identifizieren. Der oberste Gerichtsmediziner New Yorks, Dr. Jason Graham, bekräftigte im US-Fernsehen das feierliche Versprechen seiner Stadt.
9: And that commitment was a very solemn promise to do whatever it takes for as long as it takes to get them identified.
8: Solange es Familien gibt, die nach Antworten suchen, wird unsere Arbeit fortgesetzt, so Dr. Graham. Es ist eine mühsame und extrem schwierige Arbeit im gerichtsmedizinischen Labor, ergänzt der stellvertretende Leiter der Gerichtsmedizin, Mark Desire.
10: These remains went through every possible thing that could destroy DNA.
11: Die Überreste der Opfer waren allen möglichen Faktoren ausgesetzt, die ihre DNA zerstören können. Kerosin, Diesel, Schimmel, Bakterien, Sonne, Insekten, Hitze, Feuer. All das zerstört DNA, all das war da. Dies ist nicht nur die größte forensische Untersuchung in der US-Geschichte, sondern auch die schwierigste.
10: Making this not only the largest forensic investigation in the history of the United States, but the most difficult.
8: Knapp 22.000 menschliche Überreste wurden nach den Terroranschlägen geborgen und aufbewahrt. Nur etwa 60% der 9/11-Opfer konnten anhand von Körperteilen, Knochenfunden oder Zähnen klar identifiziert werden. Doch von fast 1.100 Opfern fehlt ein genetischer Nachweis. Für viele Angehörige ist dies besonders schmerzlich. Monica Eichen-Murphy wäre froh, wenn von ihrem Mann doch noch etwas gefunden würde.
6: I would be happy to know that something of him was found, because I didn't get an ID.
12: Ich habe keinen Ausweis von ihm, keinen Ehering. Ich habe nichts von ihm, nichts, gar nichts. Es ist immer noch unfassbar, dass er morgens zur Arbeit ging und nie zurückkam. Und ich habe nichts von ihm.
8: Doch dank fortgeschrittener DNA-Technologie gibt es auch für Monica und viele andere Opferangehörige Hoffnung. In den vergangenen Jahren konnten selbst kleinste Gewebespuren oder Knochensplitter eindeutig einem Opfer zugeordnet werden. So auch bei John Niven, der im Südturm ums Leben kam. Seine Frau Ellen gestand in einem Fernsehinterview, sie hatte sich schon damit abgefunden, dass nichts von ihrem Mann übrig geblieben war.
13: So we just assumed that there was nothing.
14: Wir nahmen an, es gab nichts mehr von ihm, weshalb wir stattdessen Erinnerungsstücke beerdigt haben. Fotos, einen Brief von mir, eine Zeichnung von meinem Sohn, aber von ihm gab es nichts.
8: Bis Ende 2025 zwei Polizeibeamte an ihrer Türe klingelten. Die Gerichtsmedizin in New York hatte nach mehr als 20 Jahren menschliche Überreste ihres Mannes identifiziert.
13: All this time. They have been sifting through these remains and researching for over 20 years.
14: Die ganze Zeit haben sie die Überreste untersucht, mehr als 20 Jahre lang. Unglaublich. John war plötzlich wieder in unserem Leben. Dafür bin ich unglaublich dankbar.
13: Something I'm incredibly grateful for.
8: Es gibt jedoch auch Familien von 9/11-Opfern, die nicht informiert werden wollen, wenn nach so langer Zeit noch Überreste ihrer Liebsten identifiziert werden. Sie fürchten, dass mühsam verheilte Wunden wieder aufbrechen könnten. Monica Eichen-Murphy dagegen glaubt, dass ihr dies bei der Bewältigung ihrer Trauer helfen würde. Wenn auch etwas von ihrem Mann Michael gefunden wird, würde sie ihn trotzdem nicht auf einem Friedhof beerdigen.
12: Ich weiß, dass er hier ist und Frieden gefunden hat. Ich würde ihn auch hier lassen. Ich würde nicht woanders hingehen, um meinen Michael zu sehen.
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16: 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Einen schönen guten Morgen wünscht Ihnen Anne Spohr. Heute mit der Kantate »Wer Dank opfert, der preiset mich«, Bachwerkeverzeichnis 17 am 14. Sonntag nach Trinitatis. Mit dem Bach-Kollegium Japan unter der Leitung von Masaki Suzuki. Es singen Hanna Blasikova Sopran, Robin Blaze Countertenor, Gerd Türk Tenor und Peter Koy Bass.

Wir haben die Bach-Kantate »Wer Dank opfert, der preiset mich« Bach-Werke-Verzeichnis 17 am 14. Sonntag nach Trinitatis gehört mit dem Bach-Kollegium Japan unter der Leitung von Masaki Suzuki. Als Solisten hörten wir Hanna Blasikova Sopran, Robin Blaze Countertenor, Gerd Türk Tenor und Peter Koi Bass. Jetzt geht es weiter mit einem Präludium von Johann Sebastian Bach. Trio und Fuge für Orgel in B-Dur, Bachwerkeverzeichnis 545b. In dieser Aufnahme aus dem Jahr 2011 spielt Peter Kofler an der Riga-Orgel der Jesuitenkirche St. Michael in München.

Das war das Präludium Trio und Fuge für Orgel in B-Dur, Bachwerkeverzeichnis 545b von Johann Sebastian Bach. Peter Kofler spielte an der Riga-Orgel der Jesuitenkirche St. Michael in München. Gleich um 10 Uhr übertragen wir einen evangelischen Gottesdienst aus der Gethsemane-Kirche im Prenzlauer Berg. Bis dahin spielt Andras Schiff noch eine dreistimmige Invention von Bach.

0: Wir übertragen nun einen evangelischen Gottesdienst aus der Gethsemane-Kirche in Berlin-Prenzlauer Berg. Die Predigt hält Pfarrerin Johanna Hestermann.
1: Willkommen, liebe Hörerinnen und Hörer, zu Hause, unterwegs und hier vor Ort, zum Gottesdienst in der Gethsemane-Kirche. Heute Morgen wollen wir mit Ihnen unseren Blick weiten. Denn worauf wir schauen, bestimmt, was wir wahrnehmen. Und manchmal sehen wir vor lauter Sorgen, Aufgaben und Problemen gar nicht mehr, was uns trägt, was gut ist und wo sich neue Möglichkeiten auftun. Wir feiern diesen Gottesdienst hier in der Gethsemane-Kirche in Prenzlauer Berg. Viele Menschen verbinden diesen Ort mit den Kerzen und Gebeten und den Ereignissen der friedlichen Revolution von 1989. Auch heute kommen hier Menschen zusammen, um miteinander Gottesdienst zu feiern, zu beten, zu singen und auf Gottes Wort zu hören. Ich lade Sie ein, diesen Morgen mit uns zu feiern, verbunden durch Musik und Gebete und im gemeinsamen Hören auf Gottes Wort.

Wie blicken Sie in diesen Septembertagen auf die Welt und auf Ihr Leben? Was lenkt Ihren Blick und was verstellt ihn? Lobe den Herrn, meine Seele, und vergiss nicht, was er dir Gutes getan hat. Worte aus Psalm 103, die uns durch diesen Gottesdienst begleiten. Sie laden uns ein, unseren Blick lenken zu lassen. Nicht um die Augen zu verschließen vor dem, was Sorge bereitet oder Angst macht, sondern um den Blick zu weiten

Vergiss nicht, was Gott dir Gutes getan hat. Wenn im Alltag die Gedanken zu kreisen beginnen, der Kopf nur noch Aufgaben und Probleme sieht, dann ist es gut, wenn Gott uns zur Besinnung ruft, uns innehalten lässt, um auch das Gute im Blick zu behalten. Das, was war, das, was ist und auch das, was Gott uns noch schenken will.

Wir feiern Radiogottesdienst im Namen des Vaters und des Sohnes und der Heiligen Geistkraft. Unsere Hilfe steht im Namen des Herrn.

Ich bete und will zur Ruhe kommen, Gott, in deiner Gegenwart. Was mich beunruhigt und rastlos sein lässt, das halte ich dir hin, will es ablegen für diesen Moment. Lasse du dein Angesicht leuchten über uns allen an diesem Morgen, dass wir uns sammeln und aufatmen können. Amen. Und vielleicht ist genau das ein guter Anfang für diesen Morgen, die Tür aufzumachen für Gott und für das, was er uns sagen möchte. Wir singen »Tut mir auf die schöne Pforte«. Das ist im evangelischen Gesangbuch die Nummer 166, im katholischen Gotteslob die Nummer 502, die Verse 1 bis 2 und 5 bis 6.

Wir hören Worte des Liedermachers und Schriftstellers Hans-Dieter Hüsch. Er hat sie gedichtet in Anlehnung an Psalm 103. Gemeinsam antworten wir dazwischen mit den Worten: Lobe den Herrn, meine Seele, und vergiss nicht, was er dir Gutes getan hat.

0: Wenn mich Freude erfüllt, mein Herz und alle meine Sinne erfasst, Gott, dessen will ich mich erinnern. Wenn du mir das Schwere aus meinem Leben nimmst, dafür will ich dir danken.
1: Lobe den Herrn, meine Seele, und vergiss nicht, was er dir Gutes getan hat.
2: Wenn du mich nicht niederdrückst, sondern mein Leben beschützt und bewahrst und vom Verderben erlöst, dann erfahre ich dein Heil an Leib und Seele.
1: Lobe den Herrn, meine Seele, und vergiss nicht, was er dir Gutes getan hat.
0: Du machst meinen Mund fröhlich, und ich kann wieder singen. Und obwohl ich schon viele Tage und Jahre zähle, wird meine Seele leicht.
1: Lobe den Herrn, meine Seele, und vergiss nicht, was er dir Gutes getan hat.
2: Ich kann wieder atmen, als sei ich neu geboren. Der Himmel hält mich mit seiner Gnade und sein Erbarmen behütet mich mit seiner Güte.
1: Lobe den Herrn, meine Seele, und vergiss nicht, was er dir Gutes getan hat.
0: Barmherzigkeit berührt mein Herz und die Schläge meines Herzens schlagen den Takt zu seinem Lob. Ich danke dir, Gott, dass ich bin.

Gott, nicht alle werden so einstimmen können in das Lob und die Dankbarkeit. Du weißt um das, was das Herz schwer werden lässt. Den verhärteten Ton in der Öffentlichkeit, Alltagssorgen und Zukunftsängste. Manchmal verengt sich der Blick deshalb nur auf das, was schlecht läuft. In meinem Leben, bei meinen Mitmenschen, in unserem Land. Gott, befreie uns von dem, was uns einengt. Erbarme dich.

Gott, zu denkenden, fühlenden Wesen hast du uns geschaffen. Hilf uns, unser Denken und Fühlen neu auszurichten. Lass unsere Aufmerksamkeit nicht allein an den Dingen kleben, die wir nicht ändern können, sondern lenke du unseren Blick auf das, was bereits gut ist oder durch unser Zutun noch gut werden kann. Erfülle uns mit deinem Geist. Auf dich hoffen wir in Zeit und Ewigkeit. Mit dem folgenden Lied gehen nun die Kinder aus unserer Gemeinde nach nebenan in die Winterkirche zum Kindergottesdienst. Wir singen »Ich heb meine Augen sehnlich auf« im evangelischen Gesangbuch Nummer 296, die Strophen 1 bis 6.

Manchmal ist der Blick für das Gute verstellt. Und manchmal braucht es einen Moment, eine Begegnung oder eine überraschende Erfahrung, damit wir etwas anders sehen können. So geht es auch Jakob. Er ist auf der Flucht vor seinem Bruder Esau und unterwegs in eine ungewisse Zukunft. Wir hören aus dem ersten Buch Mose, 28. Kapitel, die Verse 10 bis 19 in den Worten der Hoffnung für alle Bibel. Jakob verließ Beersheba und machte sich auf den Weg nach Haran. Als die Sonne unterging, blieb er an dem Ort, wo er gerade war, um zu übernachten. Unter seinen Kopf legte er einen der Steine, die dort herumlagen. Während er schlief, hatte er einen Traum. Er sah eine Treppe, die auf der Erde stand und bis zum Himmel reichte. Engel Gottes stiegen hinauf und herab. Oben auf der Treppe stand der Herr und sagte zu ihm: Ich bin der Herr, der Gott Abrahams und Isaaks. Das Land, auf dem du liegst, werde ich dir und deinen Nachkommen geben. Sie werden unzählbar sein wie der Staub auf der Erde, sich in diesem Land ausbreiten und alle Gebiete bevölkern. Und durch dich und deine Nachkommen sollen alle Völker der Erde am Segen teilhaben. Du wirst sehen, ich stehe dir bei. Ich behüte dich, wo du auch hingehst, und bringe dich heil wieder in dieses Land zurück. Niemals lasse ich dich im Stich. Ich stehe zu meinem Versprechen, das ich dir gegeben habe. Jakob erwachte. Erschrocken blickte er um sich. Tatsächlich, der Herr wohnt hier und ich habe es nicht gewusst, rief er. Wie furchterregend ist dieser Ort. Hier ist die Wohnstätte Gottes und das Tor zum Himmel. Am nächsten Morgen stand er früh auf. Er nahm den Stein, auf den er seinen Kopf gelegt hatte, stellte ihn als Gedenkstein auf und goss Öl darüber, um ihn Gott zu weihen. Er nannte den Ort Bethel, Haus Gottes.

Jakob sieht diesen Ort nach seinem Traum mit anderen Augen. Und er entdeckt, Gott ist hier, mitten auf seinem Weg, mitten in seiner ungewissen Zukunft. Auch das nächste Lied nimmt Jakob als Bild für einen Menschen, der auf Gott vertraut. Du, meine Seele, singe, heißt es. Wir singen im evangelischen Gesangbuch die Nummer 302 und im katholischen Gotteslob die Nummer 804, Strophen 1 bis 4.

Nun begegnen wir einem Menschen, auf den viele ganz anders schauen. Zachäus ist reich, er ist Zöllner und er ist bei den Menschen in seiner Stadt nicht gerade beliebt. Doch Jesus sieht ihn. Wir hören die Geschichte von Zachäus aus dem Lukasevangelium im 19. Kapitel, die Verse 1 bis 10. Er sei dir, o Herr. Jesus kam nach Jericho und ging durch die Stadt, und siehe, da war ein Mann namens Zachäus. Er war der oberste Zollpächter und war reich. Er suchte Jesus, um zu sehen, wer er sei, doch er konnte es nicht wegen der Menschenmenge, denn er war klein von Gestalt. Darum lief er voraus und stieg auf einen Maulbeerfeigenbaum, um Jesus zu sehen, der dort vorbeikommen musste. Als Jesus an die Stelle kam, schaute er hinauf und sagte zu ihm: Zachäus, komm schnell herunter, denn ich muss heute in deinem Haus bleiben. Da stieg er schnell herunter und nahm Jesus freudig bei sich auf. Und alle, die das sahen, empörten sich und sagten: Er ist bei einem Sünder eingekehrt. Zachäus aber wandte sich an den Herrn und sagte: Siehe, Herr, die Hälfte meines Vermögens gebe ich den Armen. Und wenn ich von jemandem zu viel gefordert habe, gebe ich ihm das Vierfache zurück. Da sagte Jesus zu ihm: Heute ist diesem Haus Heil geschenkt worden, weil auch dieser Mann ein Sohn Abrahams ist. Denn der Menschensohn ist gekommen, um zu suchen und zu retten, was verloren ist. Lob sei dir, o Christe.

Es ist ein schon etwas in die Jahre gekommenes Klischee über den Prenzlauer Berg. Dass es der Stadtteil mit dem Babyboom und den Latte Macchiato trinkenden Eltern sei. Denn langsam werden sie auch älter, die Kinder und die Kieze rund um die Gethsemane-Kirche. Trotzdem gehören Kinder zugegebenermaßen noch fest zum Stadtbild. Und das ist gerade jetzt im beginnenden Herbst eine große Freude. Wenn die Kastanien reifen und von kleinen Händen vom Boden geklaubt werden. Wenn auf die Trockenheit des Sommers endlich wieder der Herbstregen fällt und sich größere Pfützen zwischen den Bordsteinplatten bilden, durch die fröhlich gehüpft und gewartet wird. Kinder können sich für solche Dinge begeistern, an denen wir Erwachsenen längst vorbeilaufen, weil wir sie schon 100-mal gesehen haben. Wenn ihr nicht umkehrt und werdet wie die Kinder, so werdet ihr nicht ins Himmelreich kommen. Dieser Satz von Jesus hat für mich auch mit Zachäus zu tun. Mit einem Erwachsenen, der plötzlich etwas tut, was erstaunlich kindlich wirkt. Er klettert auf einen Baum, um Jesus sehen zu können. Ungewöhnlich für einen Erwachsenen. Oder wann sind Sie das letzte Mal auf einen Baum gestiegen? Einfach so, um besser sehen zu können. Ich stelle mir vor, wie dieser reiche Mensch in seiner edlen Kleidung zu rennen beginnt. Ohne Rücksicht darauf, wie lächerlich das von außen wirken könnte. Und wie er hastig hinaufsteigt auf diesen Maulbeerbaum. Zerbröselnde Rinde, die an Kleidung und Händen klebt. Zachäus will Jesus unbedingt sehen. Und das ist es auch, worum es in dieser Geschichte geht. Ums Sehen und gesehen werden. Um die Bereitschaft, einmal genauer hinzusehen. Genau dazu fordert uns der Erzähler dieser Geschichte gleich zu Beginn auf. Siehe, da war ein Mann namens Zachäus. Ist dieser Mann ein Vorbild? Nein, bei weitem nicht. Nicht umsonst wird der Evangelist Lukas mit einem Augenzwinkern auch als der Sozialist unter den Evangelisten bezeichnet, weil er so einen großen Wert auf soziale Gerechtigkeit und die Umkehr von Machtverhältnissen legte. Zachäus aber ist reich. Und nicht nur das. Als Oberzöllner ist er ein Kollaborateur mit der römischen Besatzungsmacht. Einer, der vom Leid anderer profitiert. Ein verachtenswerter Mensch. Darin sind sich die Anhänger und Anhängerinnen von Jesus ebenso einig, wie wahrscheinlich auch viele, die heute christliche Werte hochhalten. Und genau deshalb richtet Jesus seinen Blick auf diesen Menschen. Er sieht nicht einfach den Zöllner, den Kollaborateur, den reichen Mann, über den längst ein Urteil gefällt ist. Er sieht Zachäus. Darin liegt die Zumutung dieser Geschichte, dass Jesus unsere Sehgewohnheiten stört. Jesus schaut genauer hin. Und plötzlich wird aus dem, was man über einen Menschen zu wissen glaubte, wieder ein Mensch mit einem Namen, einer Geschichte und der Möglichkeit, sich zu verändern. Sind Sie bereit, sich so in Ihren Seh- und Denkgewohnheiten unterbrechen zu lassen?

Die Konkurrenz der Aufmerksamkeiten, die gab es schon in biblischen Zeiten und die gibt es bis heute. Wer wird gesehen? Wer wird übersehen? Oft genug wird das genutzt, um politisch Profit zu schlagen und Menschen gegeneinander aufzubringen. Und manchmal ist es dieser öffentliche Blick selbst, der Teil des Problems ist. Fragen wie, wer ist besonders schützenswert? Was soll im Fokus der Öffentlichkeit stehen? Worauf sich der öffentliche Blick richten? Sie lenken den Blick. Davon können all jene berichten, die schon einmal im Zentrum eines Shitstorms standen. Plötzlich schauen alle hin. Jeder Satz wird bewertet, jedes Wort kann gegen einen verwendet werden. Manche überstehen das. Anderen reißt dieser Blick der Öffentlichkeit den Boden unter den Füßen weg. Auch Jesus kriegt den Blick der vielen in der Zachäus-Geschichte zu spüren. Er, der sich auf seiner Wanderung bis dahin vor allem denen zugewendet hat, die nichts haben oder aufgrund von Krankheit ausgegrenzt werden, dieser Jesus schenkt seine Aufmerksamkeit nun einem, der doch alles hat und anderen Unrecht tut. Wie kann das sein? Empörung macht sich breit unter denen, die es mitbekommen. Auch er ist ein Sohn Abrahams, sagt Jesus. Ein Mensch von Gott geschaffen und vor allem einer, der gerettet werden muss. Ich muss heute in deinem Haus bleiben, sagt er zu Zachäus. Jesus sieht es als seinen göttlichen Auftrag an, zu allen zu gehen, die bei den anderen unten durch sind. Er wagt einen anderen Blick auf den Oberzöllner. Zachäus, der daran gewöhnt ist, dass trotz seines Reichtums auf ihn mit Verachtung herabgeblickt wird, zu diesem Mann blickt Jesus nun auf und ermöglicht ihm dadurch, sich zu ändern. Die Geschichte erzählt etwas über die Macht des Blicks von außen, wie sehr es Menschen in Rollen pressen kann, wenn auf eine bestimmte Art und Weise über sie gedacht wird, wenn sie mit einem Stempel auf der Stirn durchs Leben gehen müssen, der alles, was sie tun, auf eine bestimmte Weise definiert. Jesus ignoriert diesen Stempel nicht. Er verschließt nicht die Augen vor den Unterschiedlichkeiten, die Menschen nun mal mitbringen. Aber er zieht aus dem Stempel nicht die gleichen Schlüsse, die andere Menschen oft ganz automatisch ziehen. Arm gleich hilfsbedürftig, reich und korrupt gleich dauerhaft verachtenswert, fremd gleich vertrauensunwürdig, jung gleich inkompetent. Jesus macht bei diesen Gleichungen nicht mit, sondern schaut mit Gottes Augen auf die Menschen, mit liebevollem Blick, mit einem Auge für die guten Seiten der Menschen, aber auch für ihre Seelennöte. Welcher Stempel wird Ihnen, liebe Hörerinnen, lieber Hörer, gern aufgedrückt? Und was wird dabei gerne übersehen?

In einem Interview erzählte eine bekannte Schauspielerin einmal, als junger Mensch sei sie von ihrem Mentor stets liebevoll überschätzt worden. Der Interviewer versuchte das gleich zu relativieren, aber vielleicht ist es genau das, was es manchmal braucht. Jemanden, der sich diesen liebevollen Blick von Gott abschaut und zu eigen macht. Jemanden, der etwas in mir sieht, was noch gar nicht da ist und in das ich aber hineinwachsen kann. Jesus war jemand, der genau das getan hat und der uns durch sein Vorbild Mut macht, uns gegenseitig liebevoll zu überschätzen, statt immer nur auf das zu schauen, was schiefläuft. Wenn ihr nicht umkehrt und werdet wie die Kinder, so werdet ihr nicht ins Himmelreich kommen. Kinder nehmen die Welt oft erstmal so, wie sie ist, schauen genau hin, staunen, wundern sich und stellen Fragen. Erwachsene hingegen, gerade mit voranschreitendem Alter, sind manchmal abgeklärter, ernüchterter, haben schon alles Mögliche erlebt und ausprobiert und mussten schon mit Rückschlägen umgehen. Oft heißt es dann, wenn es einmal nicht funktioniert hat, braucht man es auch erst gar nicht wieder zu versuchen. Mit so einer Resignation in der Stimme, die von Erschöpfung zeugt, manchmal aber auch von Verlorenheit. So findet sich der eine oder die andere vielleicht in einer Situation wieder, die der von Zachäus gar nicht so unähnlich ist. In einem Leben, das sich manchmal mehr nach einem Korsett von Aufgaben und Herausforderungen anfühlt. In Rollen, die sich über Jahre eingeschliffen haben und die längst auch das Bild bestimmen, das man selbst von sich hat. Obwohl das möglicherweise nur ein Ausschnitt dessen ist, was in einem steckt. Und auch unser Blick auf andere wird dabei enger. Wir kennen die Geschichten schon, meinen zu wissen, wer jemand ist, sortieren Menschen in Schubladen ein, bevor wir sie wirklich angesehen haben. So wie Zachäus, der als Zöllner sicher routiniert darin war, Menschen auf ihre Verwertbarkeit hin abzuprüfen. Wie gut täte es da, es ihm gleich zu tun, einmal Abstand zu nehmen, hinaufzusteigen in den Maulbeerbaum, mit der Ahnung im Herzen, dass es auch noch einen anderen Blick geben könnte. Einen Blick, der nicht sofort festlegt. Einen Blick, der noch etwas erwartet. Einen Blick, der sich überraschen lässt. Ist das die Umkehr, von der Jesus spricht? Nicht wieder Kind zu werden, sondern sich einen kindlichen Blick schenken zu lassen. Einen Blick, der die Welt nicht schon abgeschrieben hat. Eine Möglichkeit, eine Sehnsucht, ein Mut, von dem wir gar nicht mehr wussten, dass er noch in uns steckt. Und vielleicht entdecken wir auch in einem anderen Menschen etwas, das wir bisher nicht sehen konnten. Um dann zu erleben, wie Gott uns beim Vornamen ruft und sagt, komm schnell herunter von deinem Baum. Heute will ich bei dir zu Gast sein. Und der Friede Gottes, der höher ist als alle unsere Vernunft, der lenke unseren Blick und bewahre unsere Herzen und Sinne in Christus Jesus. Amen.

Wir haben davon gehört, wie ein anderer Blick auf die Menschen und auf die Welt möglich wird. Ein Blick, der sich von Gott verändern und weiten lässt. Darauf antworten wir nun mit unserem eigenen Bekenntnis. Dies tun wir heute singend mit dem Lied »Wir glauben Gott im höchsten Thron«, Nummer 184 im Evangelischen Gesangbuch.

0: Liebe Hörerinnen und Hörer, wir freuen uns, dass Sie mit uns Gottesdienst feiern. Und wenn Sie neugierig geworden sind und mehr über unsere Gemeinde erfahren möchten, finden Sie aktuelle Informationen auf der Internetseite unter ekpn.de. Nach dem Gottesdienst können Sie uns anrufen unter der Nummer 030 445 7745. Ich wiederhole die Nummer noch einmal: 030 445 7745. Wir freuen uns auf Ihren Anruf heute in der Zeit zwischen 11 und 12 Uhr. Und wenn Sie diesen Gottesdienst noch einmal nachhören möchten, in der Mediathek von Kirche im RBB finden Sie den gesamten Gottesdienst und auch die Predigt noch einmal zum Nachhören.
1: Zu den Fürbitten singt der Chor ein für viele sicher bekanntes Kyrie aus Thesee. Stimmen Sie gerne mit ein. Lasst uns nun miteinander und füreinander beten. Wir beginnen mit dem Kyriegesang.

Gott, zu dir kommen wir in unserem Gebet und bitten dich für alle Menschen, deren Blick in die Zukunft von Angst geprägt ist, die nicht wissen, wie es weitergehen soll, die sich fürchten vor dem Morgen, weil Krieg und Gewalt ihr Leben bedrohen, für alle, die sich vor unmöglichen Entscheidungen sehen. Sei du da, im Leid, in der Not und in der Verzweiflung. Hilf uns, Auswege und Lösungen zu finden für die großen Krisen und Kriege unserer Zeit.

Gott, zu dir kommen wir in unserem Gebet und bitten dich für alle Menschen in unserem Land und unser Miteinander. Gib uns Mut, allen zur Seite zu stehen, die Ausgrenzung und Anfeindung erleiden. Hilf uns, aufeinander zu achten und auch die nicht aus dem Blick zu verlieren, die am Rand stehen.

Gott, zu dir kommen wir in unserem Gebet und bitten dich für alles Leben, das unter den Auswirkungen der Klimakrise zu leiden hat und schon jetzt dadurch existenziell bedroht ist. Überschwemmungen, Dürren, Brände und Stürme erinnern uns an die Notwendigkeit, das Handeln nicht länger aufzuschieben. Beende unser Zögern, damit wir nicht länger wider besseren Wissens die Grundlagen allen Lebens zerstören. Bestärke die Menschen in ihrem Handeln für die Opfer des Klimawandels, den Schutz der Natur und die Zukunft unserer Kinder und Enkelkinder einzutreten.

Vertrauen auf Gott beten wir nun mit den Worten, die Jesus schon gebetet hat. Vater unser im Himmel, geheiligt werde dein Name, dein Reich komme, dein Wille geschehe, wie im Himmel, so auf Erden. Unser tägliches Brot gib uns heute und vergib uns unsere Schuld, wie auch wir vergeben unseren Schuldigern. Und führe uns nicht in Versuchung, sondern erlöse uns von dem Bösen. Denn dein ist das Reich und die Kraft und die Herrlichkeit in Ewigkeit. Amen. Zum Abschluss singen wir noch einmal vom Danken und damit von dem, was unseren Blick heute durch den Gottesdienst begleitet hat. Von dem Guten, das uns geschenkt ist und das man manchmal neu sehen lernen muss. Wir singen nun Danket alle Gott im evangelischen Gesangbuch die Nummer 321 und im katholischen Gotteslob die Nummer 405.

Für euren Weg durch diesen Tag und in die neue Woche, für neue Perspektiven und gute Begegnungen empfangt nun Gottes Segen. Gott segne dich und behüte dich. Gott lasse sein Angesicht leuchten über dir und sei dir gnädig. Gott erhebe ihr Angesicht auf dich und schenke dir Frieden.

0: Wir übertrugen einen evangelischen Gottesdienst aus der Gethsemane-Kirche in Berlin-Prenzlauer Berg. Die Predigt hielt Pfarrerin Johanna Hestermann. Die musikalische Leitung hatte Kantor Oliver Vogt. 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Nach den Nachrichten geht es weiter mit unserem Sonntagskonzert.
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2: Um 11 Uhr mit Michael Mellinger. Guten Tag. In Sachsen-Anhalt wird heute ein neuer Landtag gewählt. Fast 1,7 Millionen Wahlberechtigte sind zur Stimmabgabe aufgerufen. In letzten Umfragen lag die AfD deutlich vorn. Torben Müller.
3: Die in Sachsen-Anhalt vom Verfassungsschutz als rechtsextremistisch eingestufte Partei mit ihrem Spitzenkandidaten Siegmund hat es zu ihrem Ziel erklärt, eine Alleinregierung zu stellen. Die Umfragen sahen die AfD zwar deutlich vor der CDU von Ministerpräsident Schulze, zur absoluten Mehrheit fehlte demnach aber ein Stück. Schulzes Ziel ist es, die absolute Mehrheit der AfD zu verhindern und im Amt zu bleiben. Unklar ist, ob und mit wessen Unterstützung er regieren kann. Aktuell regiert die CDU gemeinsam mit SPD und FDP.
2: Die US-Gesandten Witkoff und Kushner werden heute in Kiew erwartet. Gestern haben sie in Moskau rund 3 Stunden lang mit dem russischen Präsidenten Putin gesprochen. Ein Kreml-Berater sagte, es seien nützliche und konstruktive Gespräche über eine Reihe von Vorschlägen für eine Friedenslösung gewesen. Es ist das erste Mal, dass die Gesandten von US-Präsident Trump die ukrainische Hauptstadt besuchen. Das gilt als diplomatischer Fortschritt. Im Berliner Tiergarten ist der Gedenkbaum für die Opfer des Anschlags auf den Christopher Street Day herausgerissen worden. Wie der Lagedienst der Polizei dem RBB mitteilte, hat es eine Streife in der Nacht bemerkt. Jetzt ermittelt der Staatsschutz. Erst Anfang der Woche wurde auch die gegenüberstehende Sitzbank in Regenbogenfarben zerstört. In Cottbus wird heute der Brandenburgische Kunstpreis verliehen. Er geht an Künstlerinnen und Künstler, die nach Auffassung der Jury mit ihrer Arbeit die Kunstlandschaft des Landes repräsentieren und eine starke Verbindung zu Brandenburg haben. Florian Ludwig, RBB 24, Cottbus.
4: Für den Kunstpreis hat sich das Land ab diesem Jahr ein neues Konzept überlegt. Dazu gehört auch, dass der Preis heute in Cottbus verliehen wird. Außerdem wird der Kunstpreis nun nur noch alle 2 Jahre vergeben. Dafür konnten die Preisgelder auf insgesamt 55.000 Euro angehoben werden. Ausgewählte Werke der Künstler sind heute im Landesmuseum in Cottbus zu sehen. Dazu gibt es Performances und Musik.
2: Bei israelischen Angriffen im Südlibanon sind nach Angaben aus Beirut mindestens 4 Menschen getötet worden. Etwa 20 seien verletzt worden, teilte das Gesundheitsministerium mit. Die israelische Armee begründete die Angriffe damit, dass die libanesische Hisbollah-Miliz israelische Soldaten mit Drohnen attackiert habe. Das sei ein grober Verstoß gegen die Waffenruhevereinbarungen, hieß es. Soweit die Nachrichten. 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Das Wetter. Heute ein Wechsel aus Sonne und Wolken und überall trocken, maximal 20 bis 22 Grad, im Nordosten anfangs noch recht windig. Aktuell in Berlin und Brandenburg zwischen 15 und 17 Grad. Auch morgen ein trockener Sonne-Wolken-Mix bei wärmeren 23 bis 26 Grad. Die Zeit 11.03 Uhr.
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0: Heute mit Anne Spohr einen wunderschönen Vormittag wünsche ich Ihnen. Wir hören heute Aufnahmen mit dem Rundfunksinfonieorchester Berlin. Seit mehr als 100 Jahren ist das Rundfunksinfonieorchester Berlin on air oder auch live im Konzertsaal präsent. Prominente Chefdirigenten waren zum Beispiel Eugen Jochum oder Sergiu Celibidache. Derzeit ist Wladimir Jurowski Chef

Das war die Sinfonie in C-Dur, Köchelverzeichnis 425 von Wolfgang Amadeus Mozart, auch Linzer Sinfonie genannt. Es spielte das Rundfunksinfonieorchester Berlin unter der Leitung von Jörg Wiedmann. 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Im Mittelpunkt stehen bei uns Aufnahmen mit dem Rundfunksinfonieorchester Berlin. Als nächstes hören wir das 5. Klavierkonzert in S-Dur von Ludwig van Beethoven. Im englischsprachigen Raum trägt es auch den Beinamen Emperor Concerto. Dimas Slobodeniuk leitet hier das Rundfunksinfonieorchester Berlin. Solist ist Javier Perianes. Wir hören eine Aufnahme vom 29.05.2024 aus der Philharmonie Berlin.

Sie hörten das 5. Klavierkonzert von Ludwig van Beethoven. Dimas Slobodeniuk hat das Rundfunksinfonieorchester Berlin geleitet. Am Flügel saß Javier Perianes. Auf Radio 3 hören Sie das Sonntagskonzert. Weiter geht es mit der Sinfonie Nummer 9 in E-Moll von Antonín Dvořák. Sie trägt auch den Namen Aus der neuen Welt, da sie von einem dreijährigen Amerika-Aufenthalt inspiriert wurde. Wir hören eine Aufnahme aus der Philharmonie Berlin vom 26. März 1999. Es spielt das Rundfunksinfonieorchester Berlin unter der Leitung des tschechischen Dirigenten Jiří Bělohlávek.

0: Das war die Sinfonie Nummer 9 in E-Moll, Opus 95 von Antonín Dvořák. Es spielte das Rundfunksinfonieorchester Berlin unter der Leitung von Jiří Bělohlávek. Nach den Nachrichten geht es weiter mit dem zweiten Teil unseres Sonntagskonzerts.
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0: Um 13 Uhr mit Katharina Hopp. Bei der Landtagswahl in Sachsen-Anhalt zeichnet sich eine höhere Wahlbeteiligung ab als vor 5 Jahren. Bis 12 Uhr haben nach offiziellen Angaben knapp 35% der fast 1,7 Millionen Wahlberechtigten ihre Stimme abgegeben. In den Umfragen vor der Wahl lag die AfD deutlich vor der CDU. Aus Magdeburg Guido Hensch.
1: Die aussichtsreichsten Spitzenkandidaten Ulrich Siegmund von der AfD und CDU-Amtsinhaber Sven Schulze haben am Vormittag begleitet von großem medialem Interesse ihre Stimmzettel abgegeben. Wenn die ersten Hochrechnungen vorliegen, wird es auch für die Sicherheitskräfte spannend. Im Vorfeld gab es Aufrufe aus dem linken und rechten Spektrum, je nach Wahlausgang auf die Straße zu gehen.
0: Die US-Gesandten Witkoff und Kushner sind im Rahmen ihrer Vermittlungsbemühungen in Kiew angekommen. Sie wollen mit dem ukrainischen Präsidenten Selenskyj über ihre Vorschläge für ein Ende des Krieges sprechen. Es ist der erste Besuch der US-Gesandten in Kiew. Gestern haben sie in Moskau rund 3 Stunden lang mit dem russischen Präsidenten Putin beraten. Ein Kreml-Berater sagte anschließend, es seien sehr konstruktive und offene Gespräche gewesen. In der Sommersaison der Berliner Freibäder ist die Polizei zu knapp 400 Einsätzen gerufen worden. Grund waren meist Diebstähle, wie die Polizei mitteilte. In 40 Fällen sei es um Körperverletzungen gegangen. Voraussichtlich haben wieder weit über 1 Million Menschen die Freibäder besucht. Die Saison endet in diesem Monat. Weil es in früheren Jahren öfter Schlägereien gab, haben die Bäderbetriebe die Sicherheitsvorkehrungen stark erhöht. Bei einer Demo gegen den Rüstungskonzern Rheinmetall in Köln hat es gewaltsame Auseinandersetzungen zwischen Teilnehmern und Einsatzkräften gegeben. Nach Polizeiangaben haben gestern vermummte Personen unter anderem gezielt mit Stahlkugeln geschossen und Einsatzkräfte mit Feuerlöschern besprüht. Die Demonstrierenden werfen wiederum der Polizei vor, unverhältnismäßig hart reagiert zu haben. Beide Seiten melden mehrere Verletzte. Die meisten der mehr als 3000 Teilnehmer demonstrierten den Angaben zufolge friedlich. Der Iran hat nach eigenen Angaben in der Straße von Hormuz 3 Öltanker angegriffen. Sie seien auf einer nicht genehmigten Route unterwegs gewesen, teilten die Revolutionsgarden mit. Außerdem habe man in anderen Gebieten 3 US-Schiffe angegriffen. Vorher hatten die USA 3 iranische Öltanker beschossen, von denen einer nach Militärangaben inzwischen gesunken ist. Er sei aber nicht mit Öl beladen gewesen, heißt es. Soweit die Nachrichten. 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Das Wetter: Am Nachmittag bleibt es trocken mit Sonne und einigen dicken Quellwolken bei 20 bis 22 Grad. Aktuell in Berlin Pankow 18 und in Angermünde 17 Grad. Morgen ähnlich wie heute, es bleibt trocken und wird ein bisschen wärmer. Die Zeit 13.03 Uhr.
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3: Herzlich willkommen zum zweiten Teil unseres Sonntagskonzerts, in dem wir Aufnahmen unter der Leitung des tschechischen Dirigenten Jakob Ruscha spielen. Er ist Chefdirigent der Bamberger Philharmoniker und im Jahr 2005 hatte es Ruscha nach Berlin an die Universität der Künste gezogen zu Studienzwecken. Wir hören jetzt das Konzert für Oboe und kleines Orchester in D-Dur von Richard Strauss. Es spielen die Bamberger Symphoniker unter der Leitung von Jakob Ruscha. Solist ist Albrecht Meyer.

Das Oboenkonzert in D-Dur war das von Richard Strauss. Sie hörten eine Aufnahme aus der Konzerthalle Bamberg von September 2016. Es spielten die Bamberger Symphoniker unter der Leitung von Jakob Ruscha. Weiter geht es mit Musik von Antonín Dvořák. Wir hören seine sinfonischen Variationen Opus 78. Er spielt das Philharmonische Orchester Prag wieder unter der Leitung von Jakob Ruscha.

Das waren die sinfonischen Variationen Opus 78 von Antonín Dvořák. Er spielte das Philharmonische Orchester Prag unter der Leitung von Jakob Ruscher. Sie hören das Sonntagskonzert auf Radio 3. Wir spielen heute für Sie Aufnahmen mit dem tschechischen Dirigenten Jakob Ruscher. Als nächstes folgt Musik von Max Bruch. Sein erstes Violinkonzert in G-Moll wird gespielt von den Bamberger Symphonikern. Solist ist Bomsuri Kim, am Pult Jakob Ruscher.

Die Bamberger Symphoniker haben das Violinkonzert Nummer 1 in G-Moll von Max Bruch gespielt, unter der Leitung von Jakob Ruscher. Solist war Bomsuri Kim. Sie hören das Sonntagskonzert auf Radio 3. Kommen wir nun zu Musik von Berzsik Smetana. Wir hören aus Böhmens Hain und Flur aus dem Zyklus Mein Vaterland. Es spielen wieder die Bamberger Symphoniker unter der Leitung von Jakob Ruscher.

Bedřich Smetanas aus Böhmens Hain und Flur war das aus dem Zyklus Mein Vaterland. Es spielten die Bamberger Symphoniker unter der Leitung von Jakub Ruscha. Unser Sonntagskonzert auf Radio 3 neigt sich langsam dem Ende entgegen. Nach den Nachrichten um 15 Uhr geht es weiter mit der 8. Folge der Hörbiografie über Dmitri Schostakowitsch. Vorher hören wir aber zum Schluss unseres Sonntagskonzerts hier auf Radio 3 noch ein Stück des tschechischen Komponisten und Musikpädagogen Vítězslav Novák. Dein Klavierkonzert in E-Moll mit dem Radiosymphonieorchester Prag unter der Leitung von Jakub Ruscha. Solist ist Jan Bartosch.

Von Vítězslav Novák haben wir das Klavierkonzert in E-Moll gehört mit dem Radiosymphonieorchester Prag unter der Leitung von Jakub Ruscha. Solist war Jan Bartosch. Sie hörten das Sonntagskonzert auf Radio 3. Bis zu den Nachrichten spielt Andrei Gavrilov noch eine Etüde von Frédéric Chopin.

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2: Um 15 Uhr mit Miriam Berger. Guten Tag. Bei der Landtagswahl in Sachsen-Anhalt zeichnet sich eine hohe Beteiligung ab. Der Landeswahlleiterin zufolge hat bis zum frühen Nachmittag mehr als jeder Zweite seine Stimme abgegeben. In Umfragen führte die AfD klar vor der regierenden CDU. Aus Magdeburg Guido Hensch.
3: Der erste große Ansturm auf die Wahllokale in Sachsen-Anhalt ist vorbei. Dabei ist bislang alles ruhig geblieben. In den Wahllokalen sind heute auch viele überparteiliche europäische Wahlbeobachter vor Ort. Noch bis 18 Uhr sind die Wahllokale geöffnet. Direkt danach werden die ersten Hochrechnungen mit großer Spannung erwartet.
2: Die US-Gesandten Witkoff und Kushner sind in Kiew zu einem Gespräch mit dem ukrainischen Präsidenten Selenskyj zusammengekommen. Dabei soll es darum gehen, wie der Krieg mit Russland beendet werden kann. Gestern hatten die beiden Unterhändler in Moskau den russischen Staatschef Putin getroffen. Hinterher hieß es sei ein offenes Gespräch gewesen. US-Präsident Trump hatte angekündigt, seine Unterhändler wollten neue Vorschläge für ein Ende des Konflikts unterbreiten. Der Ton Russlands gegenüber Deutschland verschärft sich weiter. Der russische Außenminister Lavrov warf Bundeskanzler Merz vor, den Russen faktisch den Krieg zu erklären. Lavrov sprach vom Beginn eines echten Krieges. Er bezog sich damit auf die deutschen Reaktionen nach dem Drohnenvorfall am Flughafen Leipzig-Halle. Die Bundesregierung sieht Russland als Drahtzieher. Russland muss deswegen sein Generalkonsulat in Bonn und das russische Haus in Berlin schließen. Bei der Suche nach dem mutmaßlich Verantwortlichen für die Sabotageaktionen gegen Umspannwerke konzentriert sich die Polizei jetzt auf den Hambacher Forst. An dem Waldgebiet in Nordrhein-Westfalen läuft gerade ein Großeinsatz. Dem Fahndungsaufruf zufolge könnte der Tatverdächtige mit dem Fahrrad auf der Flucht sein. In Briefen soll er sich zu den Taten in NRW und Brandenburg bekannt haben. Die EU will Grönland stärker an sich binden. Kommissionspräsidentin von der Leyen reist heute nach Nuuk, um eine gemeinsame Erklärung zu unterzeichnen. EU-Korrespondentin Katrin Schmidt.
4: Zu der EU-Grönland-Erklärung gehören voraussichtlich neue Hilfen in Höhe von rund 200 Millionen Euro. Brüssel versucht damit, sich noch stärker als verlässlicher Partner zu positionieren, gerade auch nachdem US-Präsident Trump wiederholt gedroht hatte, die Kontrolle über die arktische Insel zu übernehmen und dabei auch militärische Gewalt zwischenzeitlich nicht ausgeschlossen hatte.
2: Soweit die Nachrichten. 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Das Wetter am Nachmittag heiter bis wolkig bei maximal 20 bis 22 Grad. Aktuell in Berlin-Adlershof 19 und in Strausberg 20 Grad. Auch morgen wieder Sonne und Wolken im Wechsel, Höchstwerte 23 bis 26 Grad. Die Zeit, es ist 15.03 Uhr.
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0: Dmitri Schostakowitsch. Doppeltes Spiel. Eine Hörbiografie von Jörg Hanstein.
5: Achtes Kapitel. Tauwetter.

1957. Im sommerlichen Moskau begegnen sich junge Leute aus aller Welt. Die Weltjugendfestspiele werden zum Fest der Kulturen. Man sieht alle Hautfarben, man hört die Moskauer Nächte und tanzt Rock'n'Roll.

0: 1958. Van Cliburn, das Klavierwunder aus Texas, gewinnt mit Ruschtschows Erlaubnis den ersten Tschaikowski-Wettbewerb. Dmitri Schostakowitsch überreicht die Goldmedaille. 1959. Ganz Moskau bewundert die Autos, Farbfernseher und Einbauküchen in der Amerika-Ausstellung. Und über den Roten Platz stöckeln die Models des Pariser Modehauses Dior. 'Waren unter Stalin westliche Ausländer potenzielle Feinde und Spione?' lautet das neue Schlagwort friedliche Koexistenz. Nikita Chruschtschow fördert Begegnung und Diskussion, um sodann die Überlegenheit des Sozialismus zu behaupten. Der Wettlauf ins All ist schon gewonnen. Das Wort Sputnik hat sich in die Geschichte der Menschheit eingeschrieben. Und die Amerikaner sind gehörig erschrocken über den russischen Satelliten in der Erdumlaufbahn. Zuvor schon hatte Chruschtschow eine Schockwelle durch die eigenen Reihen gesandt. Seine sogenannte Geheimrede auf dem 20. Parteitag rechnet mit Stalin ab, mit seinem Größenwahn, seiner brutalen Willkür und dem ganzen Terrorwahn seines Regimes.
1: Die Willkür einer einzelnen Person regte auch andere zur Willkür an und ermöglichte sie. Als Folge verleumderischer Aussagen erzwungener Selbstbeschuldigungen und Anschwärzungen sind viele tausende ehrliche, unschuldige Kommunisten umgekommen. Die Massenverhaftungen von Partei-, Wirtschafts- und Militärfunktionären haben unserem Land gewaltige Schäden zugefügt.
0: Der Personenkult um Stalin, meint Chruschtschow, habe auch zu Angst und blindem Gehorsam geführt und so jede Eigeninitiative erstickt. Nun soll es mehr Freiheiten geben. Als Tauwetter geht die Entstalinisierung und Liberalisierung in die Geschichte ein, nach einem Roman von Ilja Ehrenburg.
2: Denn der Winter, die Kälte weichen schon. Das Tauwetter ist da, das Eis

der Parteien anzuschwärzen. Wozu diese gehässige Demagogie? Das Sekretariat des Komponistenverbands lässt Diskussionen ins Leere laufen, anstatt Veränderungen zu fördern.

0: Es ist also Zeit für Veränderungen, neue Ideen, Wagemut. Nur über das Sowjetsystem an sich gibt es keine Diskussion. Insofern ist das Tauwetter trügerisch. Als erstes bekommen das die ungarischen Demokraten zu spüren, die im Herbst 1956 den Aufstand wagen und eine neue Regierung bilden. Chruschtschow schickt Panzer und setzt das alte Regime wieder ein.
1: Vergessen Sie nicht, dass ich die 11. Symphonie in der Zeit nach dem Ungarnaufstand geschrieben habe.
0: Das soll Schostakowitsch zum Thema gesagt haben. Für manche Hörer hat das Werk jedenfalls eine sehr aktuelle Bedeutung.
2: Was wir in der Musik hörten, war nicht die Polizei, die 1905 vor dem Winterpalast in die Menge feuerte, sondern die sowjetischen Panzer, die durch die Straßen von Budapest dröhnten.

0: Mit eiserner Faust hält Chruschtschow den Ostblock zusammen. Auch für Künstler ist es besser, die neue Freiheit nicht allzu sehr auszureizen. Als Boris Pasternak seinen Roman Dr. Schiwago im Westen veröffentlicht und dann auch noch den Nobelpreis bekommt, titelt die Pravda wie zu Stalins Zeiten.
1: Das Geschrei der reaktionären Propaganda um ein literarisches Unkraut.
0: Pasternak wird gehetzt wie ein räudiger Hund. Aber immerhin, von Stalin verfemte Schriftsteller dürfen wieder schreiben. Hunderttausende politischer Häftlinge kommen frei. Fürsorglich kümmert sich Chruschtschow auch um das Wohnungsproblem. Stalin hat lieber Prachtbauten hochziehen lassen. Und so ist ein Großteil der Bevölkerung noch immer in Gemeinschaftswohnungen zusammengepfercht. Von den eigenen vier Wänden können die meisten nur träumen.
2: Schließlich ist die Möglichkeit, aufs Klo oder ins Bad zu gehen, ohne Schlange zu stehen, ein großes Glück.
0: Und dafür will Chruschtschow jetzt sorgen.
3: Das Geld, das in Türme und Säulen investiert wird, könnte für den Bau von Millionen Quadratmetern Wohnfläche verwendet werden.
0: Im Süden Moskaus entsteht eine Trabantenstadt in modernster Plattenbauweise, Tscherjomuschki. Schön sind diese liebevoll Chruschtschowka genannten Betonschachteln nicht. Aber für viele Menschen versprechen sie das Paradies auf Erden.
4: In Tscherjomuschki, Tscherjomuschki blühen die Vogelkirschbäume. Und wer hier wohnt, dessen Träume werden wahr in Tscherjomuschki.

0: Schostakowitschs Beitrag zum Wohnungsbauplan ist eine abendfüllende Operette. Moskwa, Tscheriomuschki.
1: Ich finde, dass ein ernsthafter Komponist seine Kräfte in jedem Fach erproben sollte. An populären Kompositionen ist nichts Schlechtes und erst recht nichts Gefährliches.
0: Dabei ist es keinesfalls ein Propagandawerk. Voller Zitate und Anspielungen enthält die Operette eine gute Portion Satire. Mal erscheint der Plattenbau als Märchenland, mal eher prosaisch.
2: Die Normalwohnung der zweiten Hälfte des 20. Jahrhunderts, frühes Stahlbetonzeitalter. Die Periode der genormten Bestandteile, garantiert echte Ware, berührend verboten.
0: Denn gerne fallen die Platten auch mal um und dahinter lauert die schnöde Realität. Mit hintergründiger Ironie verschmilzt Schostakowitsch die Wohnungsträume mit den Walzerträumen der Operette.

0: Ja, ich sehe es genau. Ich fahre im Aufzug zur Wohnung.
1: Ich komme auch mit.
0: Es geht nach oben.
1: Ich läute.
0: Wozu, Schatz? Wir haben unseren eigenen Schlüssel.
1: Also geh schon, aber tritt dir die Schuhe ab.
0: Die ganze Wohnung gehört uns.
1: Und die Küche gehört auch uns.
0: Und die sanitären Anlagen.

0: Schostakowitsch arbeitet gerne an seiner Operette. Doch er hat ein ernstes Problem.
1: Meine Hand ist geschwächt. In ihr kribbelt es ständig. Ich kann nichts Schweres heben. Wenn ich schreibe, dann ermüdet die Hand sehr. Klavierspielen kann ich nur langsam und pianissimo.
0: Den ganzen September 1958 verbringt er im Krankenhaus. Aber die Ärzte sind ratlos. Es ist auch fraglich, ob er richtig behandelt wird.
1: Jeden Tag Massage beider Hände und 3 Spritzen in den Hintern. Ich fürchte, dass ich bald auch nicht mehr sitzen kann.
0: Zu einer weiteren Plage hat sich die Ehe mit Margarita entwickelt. Kaum etwas dringt darüber nach außen, aber die gute Freundin Galina Wischnewskaja erzählt.
2: Eines schönen Tages floh Dmitri nach Leningrad und versicherte, erst dann zurückzukehren, wenn diese Frau seine Wohnung verlassen habe. Die Scheidungsunterlagen hatte er Maxim hinterlegt. Margarita sahen wir nie wieder.

Im selben Sommer 1959 fällt die lange Blockade endgültig. Schostakowitsch schreibt ein Cellokonzert für Mstislav Rostropowitsch, den guten Freund und Ausnahmemusiker. Dessen phänomenale Spielweise inspiriert ihn zu einem sehr eigenwilligen Werk. Lyrisch und bissig, tonal und rhythmisch eher überkomplex. Es ist ihm egal, ob das volksfremd oder formalistisch wirken könnte.

0: Schostakowitsch lebt aus, was er sich lange verkniffen hat. Er stürzt sich wieder in die wilde Moderne wie in seiner Jugend. Er wagt einen Neustart seiner Musik. Das Finale erscheint diesmal besonders unruhig. Hier spricht sich die Getriebenheit des rastlos tätigen und reisenden Musikfunktionärs aus. In Rom wird er Ehrenmitglied der Accademia di Santa Cecilia, in Paris Commandeur de l'Ordre des Arts et Lettres, in Wien Vorsitzender der Sowjetisch-Österreichischen Gesellschaft, dann ein Ehrendoktorat in Oxford, der Sibelius-Preis in Helsinki. Schostakowitsch jettet kreuz und quer durch Europa. Im September 1959 landet Nikita Chruschtschow auf dem Regierungsflughafen bei Washington D.C. Auf dem roten Teppich begrüßt ihn Präsident Eisenhower. Infolge dieser Spitzenbegegnung reist kurz darauf auch eine Delegation sowjetischer Komponisten nach Amerika. Offiziell geht es um Entspannungspolitik, aber wie schon 1948 ist die Atmosphäre nicht sehr entspannt.
1: Schostakowitsch erwies sich als überaus nervös. Ein Kettenraucher mit blinzelnden Augen und unruhigen, meist angespannten Händen.
0: Die Komponisten müssen verdammt aufpassen, was sie sagen. Aber ein Reporter versucht, Schostakowitsch aus der Reserve zu locken. Toll, dass der Schöpfer der Leningrader Symphonie noch immer nicht Parteimitglied sei.
2: Die Kommunistische Partei der Sowjetunion ist die fortschrittlichste Kraft in der Welt. Ich habe stets auf ihre Ratschläge gehört und werde das bis an mein Lebensende so halten.
0: Im Juni 1960 taucht Schostakowitsch bei seiner Schwester in Leningrad unter. Glickmann findet ihn am Rand des Nervenzusammenbruchs. Was ist nur geschehen? Ein Unglück?
2: Man ist hinter mir her. Sie verfolgen mich. Sie verfolgen mich schon lange.
3: In solchem Zustand habe ich Dmitri noch nie gesehen. Er wirkte schwer hysterisch. Ich reichte ihm ein Glas Wasser. Zähneklappernd trank er es und beruhigte sich allmählich.
0: Er soll, so will es Chruschtschow, Vorsitzender der russischen Sektion des Komponistenverbands werden. Und dazu müsse er in die Partei eintreten. Das aber wäre eine Lebenskatastrophe, wie die Verfolgungen von 1936 und 1948. Und nun sind abermals 12 Jahre verstrichen. 1960 empfindet der Traumatisierte als neues Schicksalsjahr.
3: Wie oft hat er mir gesagt, dass er niemals in eine Partei eintreten werde, die Gewalt hervorbringe?
0: Nun fürchtet er, auch noch den letzten Rest von Freiheit zu verlieren. Eine Urangst, in der noch der Terror Stalins nachschwingt.
2: Im Komponistenverband hat irgendjemand eine Erklärung zusammengeschustert, die ich wie ein Papagei auf der Versammlung vorbringen soll. Dass du es weißt, ich bin entschlossen, nicht zu erscheinen. Man bringt mich nur mit Gewalt nach Moskau. Verstehst du? Nur mit Gewalt.
0: Am 15. September 1960 gibt die Nachrichtenagentur TASS folgende Meldung heraus.
1: Der bekannte sowjetische Komponist Dmitri Schostakowitsch wurde am Mittwoch als Kandidat in die Kommunistische Partei der Sowjetunion aufgenommen.

0: Im Sommer darf er im piekfeinen Gästehaus der DDR-Regierung nächtigen, im Kurort Gurisch in der schönen sächsischen Schweiz. Dort soll er an einer Filmmusik arbeiten. Es geht um die heldenhafte Rettung von Kunstschätzen aus dem zerbombten Dresden.
1: Stattdessen habe ich ein niemandem nützendes und ideologisch verwerfliches Quartett geschrieben. Ich dachte, sollte ich einmal sterben, wird kaum jemand ein Werk schreiben, das meinem Gedenken gewidmet ist. Deshalb habe ich beschlossen, selbst etwas derartiges zu schreiben. Im Quartett sind Themen aus meinen Kompositionen und das Revolutionslied Gequält von schwerer Gefangenschaft.
0: Offiziell ist das 8. Streichquartett, bald eins seiner populärsten Werke, von den Dresdner Ruinen inspiriert und den Opfern des Faschismus und des Krieges gewidmet. Doch das Hauptthema des Werkes lässt keinen Zweifel, dass es vor allem um ein Opfer geht. Dmitri Schostakowitsch, DSCH.

0: Aufgewühlt durch die Tragödie des Parteieintritts schreibt Schostakowitsch eine Autobiografie in Tönen. Die Zitate werfen Blicke zurück. Das Ausdrucksspektrum umfasst auch seine derzeitige Gefühlslage. Bedrückung und Angst, Trauer und Resignation, Sarkasmus.
1: Dieses Quartett ist von einer derartigen Pseudotragik, dass ich beim Komponieren so viele Tränen vergossen habe, wie man nach 6 Bieren Wasser lässt.
0: Hinter der Ironie steckt mehr Wahrheit, als er zugeben mag. Galina Wischnewskaja erzählt von einer Probe mit Rostropowitsch am Cello.
2: Als Slava die weiche, klagende Melodie der Katharina, Serjoscha, mein Liebster, spielte, musste ich zu Schostakowitsch hinübersehen. Er saß da mit offenen Augen, aber ohne etwas wahrzunehmen. Tränen strömten über sein Gesicht.
0: Schostakowitsch erinnert sich zurück an seine Lady Macbeth. Ruhm hatte die Oper ihm eingebracht, dann bösartige Hetze, beinahe den Tod. Was vermag etwas Liebe gegen diese Welt? 1960 ist wirklich kein gutes Jahr. Im September bricht er sich auch noch ein Bein. Es scheint, als habe die rätselhafte Krankheit damit zu tun.
2: Mit einem Mal lag er ausgestreckt am Boden. Die Beinmuskeln hatten versagt. Alles schrie durcheinander. Einer rief den Krankenwagen. Maxim heulte und mich packte Entsetzen. Für einen Augenblick schien es mir, als trügen sie ihn im Sarg hinaus.

0: Nun liegt er für Monate im Krankenhaus, geht über Monate an Krücken. Das folgende Jahr bringt nur die routinierte, aber wenig persönliche 12. Symphonie. Aber endlich erblickt, nebst seinem Enkel Dmitri, die 4. das Licht der Welt. 25 Jahre hatte sie im Schrank geruht. Nun sprengt sie die inzwischen etwas eingefahrenen Vorstellungen von einer Symphonie. Moskau staunt über diese Musik und ihr Schöpfer ist selbst überrascht.
1: Mir scheint, dass die Nummer 4 aus vielen Gründen interessanter ist als alle meine späteren Symphonien.

0: Auch wenn Chruschtschow solche Klänge gar nicht liebt, ist die Aufführung doch dem gerade wieder warmen Tauwetter zu verdanken. Um seine Offenheit zu demonstrieren, umgibt er sich gerne mit jungen, kritischen Künstlern. Einer davon ist der Dichter Jewgeni Jewtuschenko. Sein Gedicht Babi Yar ist die Sensation. Es thematisiert das von den Nazideutschen begangene Massaker an 34.000 Juden. Von den sowjetischen Behörden wird es hartnäckig totgeschwiegen. Jewtuschenko aber nimmt kein Blatt vor den Mund.
1: Babi Yar war ein Verbrechen des Faschismus. Aber unser jahrelanges Verschweigen des fremden Verbrechens wurde zum eigenen. Verschweigen, auch das ist Mord, Vernichtung, Mord der Erinnerung.
0: Chruschtschow persönlich hat den Bau eines Denkmals verhindert. Und genau das ist der Auslöser für das Gedicht.
1: Es steht kein Denkmal über Babi Yar. Die steile Schlucht mahnt uns als stummes Zeichen. Die Angst wächst in mir. Es scheint mein Leben gar bis zur Geburt des Judenvolks zu reichen. Mir ist, als wenn ich selbst ein Jude bin.
0: Schostakowitsch ist sofort gefesselt. Das passt genau in sein Konzept. Kunst als Gedenken, empathisches Einfühlen, die völlige Identifikation mit den Opfern.
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0: Schostakowitsch vertont das Babi Yar in einem schlichten, aber sehr eindringlichen, bildkräftigen Stil. Musik mit einer klaren, eindeutigen Aussage. Versteckte oder maskierte Botschaften sind nicht mehr nötig. Könnte man so nicht eine komplette Symphonie komponieren?
1: Jevtuschenkos Gedichtbändchen bringt mich auf den Gedanken und ich hoffe, dass er mir ein weiteres Gedicht verfasst. So also zeichnet sich eine 13. Symphonie ab. Ob sie gelingt?
0: Es ist jedenfalls ein riskantes Spiel. Die jüdische Kultur wird nach wie vor unterdrückt, Antisemitismus ist verbreitet und Jevtuschenko hat sich eine offizielle Rüge eingehandelt. Aber Schostakowitsch ist ganz seiner Meinung.
1: Für Judenfeinde bin ich wie ein Jud. Und darum stehe ich hier als wahrer Russe.

Sie hörten die 8. Folge der Hörbiografie über Dmitri Schostakowitsch. Autor war Jörg Handstein. Gesprochen haben unter anderem Udo Wachtfeitel als Erzähler und Ulrich Mattes als Schostakowitsch. Die Hörbiografie ist eine Produktion von BR Klassik. Hier auf Radio 3 folgt nun ein Werk, das Schostakowitsch 1957 für seinen Sohn Maxim komponiert hat. Das Klavierkonzert Nummer 2 in F-Dur. Es klingt besonders jugendlich und optimistisch. Unser Solist ist Boris Giltburg. Das Royal Liverpool Philharmonic Orchestra wird geleitet von Wassili Petrenko.

Das war das Klavierkonzert Nummer 2 in F-Dur von Dmitri Schostakowitsch. Der Solist war Boris Giltburg, Wassily Petrenko leitete das Royal Liverpool Philharmonic Orchestra. Anna Winitskaya spielt jetzt ebenfalls von Dmitri Schostakowitsch 7 Stücke für Klavier, genannt Tänze der Puppen.

0: Anna Winnitzkaja spielte die Tänze der Puppen von Dmitri Schostakowitsch. Ein Blick auf die weiteren Stunden hier bei Radio 3, gleich nach den Nachrichten. Hörspiel, das Leben des H., erzählt von seinem Kunsthändler. Tom Peukert hat das Hörspiel geschrieben, ab 16.03 Uhr senden wir es. 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
3: Uhr mit Miriam Berger. Guten Tag. Bei der Landtagswahl in Sachsen-Anhalt zeichnet sich eine hohe Beteiligung ab. Der Landeswahlleiterin zufolge hat bis zum frühen Nachmittag mehr als jeder Zweite seine Stimme abgegeben. In Umfragen führt die AfD klar vor der regierenden CDU. Aus Magdeburg, Guido Hensch.
4: Der erste große Ansturm auf die Wahllokale in Sachsen-Anhalt ist vorbei. Dabei ist bislang alles ruhig geblieben. In den Wahllokalen sind heute auch viele überparteiliche europäische Wahlbeobachter vor Ort. Noch bis 18 Uhr sind die Wahllokale geöffnet. Direkt danach werden die ersten Hochrechnungen mit großer Spannung erwartet.
3: Die US-Gesandten Witkow und Kushner sind in Kiew zu einem Gespräch mit dem ukrainischen Präsidenten Selenskyj zusammengekommen. Dabei soll es darum gehen, wie der Krieg mit Russland beendet werden kann. Gestern hatten die beiden Unterhändler in Moskau den russischen Staatschef Putin getroffen. Hinterher hieß es sei ein offenes Gespräch gewesen. Bei der Suche nach dem mutmaßlichen Verantwortlichen für die Sabotage gegen Umspannwerke konzentriert sich die Polizei jetzt auf den Hambacher Forst. In dem Gebiet in Nordrhein-Westfalen läuft gerade ein Großeinsatz. Laut Fahndung könnte der Tatverdächtige mit dem Fahrrad auf der Flucht sein. In Briefen soll er sich zu den Taten in NRW und Brandenburg bekannt haben. Nach der Sperrung mehrerer Bahnstrecken wegen Unwetterschäden in Südbrandenburg läuft der Zugverkehr dort wieder. Nach Angaben der Deutschen Bahn wurden die Bäume auf der Strecke Cottbus-Großenhain sowie bei Bargenz im Landkreis Spree-Neiße weggeräumt. Auch auf der Strecke Cottbus-Görlitz fahren demnach wieder Züge. Am Freitag waren bei einem Unwetter in der Lausitz etliche Bäume auf Bahnstrecken gekippt. Der Präsident des Weltfußballverbandes FIFA, Infantino, bewirbt sich für eine weitere Amtszeit. Die FIFA bestätigte, dass Infantino wie geplant bei der Wahl im Frühjahr antritt. Maximilian Springer.
5: Die Bestätigung seiner Kandidatur fällt für Infantino in eine Zeit, in der er massiv unter Druck steht. Denn der Europäische Fußballverband UEFA fordert zurzeit seinen Rückzug und bereitet eine Strafanzeige in der Schweiz gegen ihn vor. Hintergrund ist die Rolle des FIFA-Chefs beim inzwischen verworfenen Plan, Anteile an Turnieren des Weltverbands an private Investoren zu verkaufen.
3: Hertha BSC hat in der zweiten Fußball-Bundesliga einen weiteren Sieg verbucht. Im Olympiastadion gewannen die Berliner am Nachmittag gegen Magdeburg 2:1. Mit insgesamt 4 Siegen aus 4 Spielen ist Hertha aktuell Tabellenführer. Soweit die Nachrichten. 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Die Zeit 16.03 Uhr.
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0: Wo? Was wäre gewesen, wenn? Das fragt man sich ja oft und auch in der Gegenwart. Was wäre gewesen, wenn nicht dieser oder jener Politiker dieser oder jener Weltmacht vorstünde oder vorgestanden hätte? Der Hörspielautor Tom Peukert geht dafür historisch, man könnte sagen, in das Jahr der Unschuld zurück. In das Jahr 1913, das Jahr vor Beginn des Ersten Weltkriegs, der gemeinhin als die Urkatastrophe des 20. Jahrhunderts gilt. Wir begeben uns also nach München, wo ein gewisser H. zur Untermiete in einem halben Zimmer lebt und versucht, seine Passion zum Beruf zu machen, die schönen Künste. Und wir lauschen Gerd Warmeling in der Rolle eines Kunsthändlers, der diesen gewissen H. vor der Feldherrenhalle stehen sieht und dessen Talent entdeckt. Hören Sie jetzt das Hörspiel »Das Leben des H.«, erzählt von seinem Kunsthändler.
6: Hallo? Hallo? Hören Sie mich? Jetzt hört man ja die wildesten Geschichten. Was das für ein Mann gewesen ist. Die einen sagen, er war genial. Die anderen nennen ihn ein Ungeheuer. Ich habe mehr als 3 Jahrzehnte an seiner Seite gelebt, habe ihn studiert wie kein zweiter. Ein bisschen habe ich ihn auch gemacht. Ich meine, das, was er geworden ist, was die Welt von ihm kannte, was sie gern angenommen hat.
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6: Gut. Wo soll ich anfangen? Mit dem Ende? Dass er ausgerechnet in Japan hat sterben müssen, wo er die Japaner so gemocht hat. Die Japaner sind Prachtkerle, hat er immer gesagt. Mit denen kannst du Pferde stehlen. Einen Tag vorher sind wir noch in Hiroshima gewesen. Wir haben die Burg besichtigt und am Abend unter freiem Himmel in einer Garküche gegessen. Am nächsten Morgen, das war der 9. August 1945, sind wir weitergefahren nach Nagasaki. Da ist es dann passiert. Bang, bang. Die fackeln nicht lange, wenn du plötzlich mit einer Pistole vor ihrer Nase herumfuchtelst.

Wie er so dalag in seinem Blut, dachte ich, damit sind nun 32 Jahre einer recht gedeihlichen gemeinschaftlichen Arbeit zu Ende gegangen. Er war kein einfacher Kerl, weiß Gott nicht. Er war kein guter Mensch. Aber er besaß dieses besondere Talent. Er hat sich oft genug diesem Talent entziehen wollen. Aber das habe ich nicht zugelassen. Da habe ich ihn wieder auf den rechten Weg zurückgezwungen. Fragen Sie nicht, was das für Mühe gekostet hat. Ich erzähle von Anfang an, von unserer ersten Begegnung im Sommer 1913. Das war in München. Er stand auf dem Odeonsplatz, direkt an der Feldherrnhalle. Er hatte eine Staffelei vor sich, auf der zwei Bilder lagen. Daneben ein Schild. Gemälde 50 Mark. Es gab 1913 in München eine Menge Maler, die ihre Bilder auf der Straße anboten. Die Sachen kosteten Pfennige, ein paar Mark höchstens. Aber dieser Kerl im abgewetzten Mantel verlangte ein kleines Vermögen. Kopien nach Wilhelm Leibl, das Porträt der Frau

0: Nein. Die Bilder seien eben fertig geworden. Er habe jeweils 1,5 Tage dafür gebraucht. 1,5 Tage? Für einen Leibe? Ich lud ihn ein auf ein Bier ins Hofbräuhaus.
1: Ich habe eine Idee, wie Sie Ihre Lage verbessern könnten, falls Sie das interessiert. Hier meine Visitenkarte. Morgen Nachmittag, 4 Uhr, die angegebene Adresse. Ich bitte um Pünktlichkeit.
0: Um in aller Kürze meine damalige Situation zu erklären. Ich betrieb in München einen kleinen Kunsthandel, eine Galerie. Ich verkaufte Bilder. Französische Impressionisten. Manet, Boudin, Pissarro, Sisley, Seurat. Dazu Camille Corot, der Erzvater dieser ganzen Richtung. Solche Bilder wurden gesucht. Nicht nur von den wohlhabenden Münchnern, sondern auch von Touristen. Vor allem aus Amerika. Ich fuhr regelmäßig nach Paris und kaufte in Hinterhofwohnungen am Montmartre meine Impressionisten. Es wurde wenig gesprochen bei diesen geschäftlichen Zusammenkünften, nur hart über Preise verhandelt. Alle Anwesenden wussten, dass die Bilder nicht echt waren, sondern von weniger berühmten Kollegen stammten, die mit eigenen Werken keinen Erfolg hatten. Ich kaufte bei Zwischenhändlern, die natürlich versuchten, den letzten Franc aus mir herauszupressen. Aber musste es unbedingt Paris sein? Jetzt, wo die Vorsehung mir diesen Mann geschickt hatte? Er kam auf die Minute pünktlich, hatte sich das Gesicht gewaschen und einen Hut aufgesetzt. Seine Kleidung war furchtbar schäbig. Ein Mann von der Straße. Menschliches Treibgut. Ich sagte offen, wozu ich ihn brauchen könne. Er war keineswegs beunruhigt. Dass es um Dinge ging, die die Welt gewissermaßen als Verbrechen betrachtet, störte ihn nicht einen Augenblick.
1: Sie beziehen eine Wohnung in Schwabing? Auf meine Kosten. Das Atelier, 2 Räume. Ich zahle ein Fixum monatlich. Provision, falls wir Erfolg haben. 200 Mark Handgeld, sobald wir uns einig sind.
0: So fing es an. Im Sommer 1913. Lassen Sie mich etwas einfügen. Möglicherweise glauben Sie, ich werde Ihnen eine gewöhnliche Verbrechergeschichte erzählen. Von einem Mann, der der Welt nichts als Schaden zugefügt hat, sodass am Ende auch die härteste Strafe wie ein Triumph der Gerechtigkeit betrachtet werden muss. Bedenken Sie bitte eines. Es geht in dieser Geschichte um Kunst. Es geht um einen Künstler. Es geht um sein Leben, natürlich. Aber die Kunst ist aus diesem Leben einfach nicht wegzudenken. Streichen Sie die Kunst und Sie kommen vielleicht auf etwas ganz anderes. Auf Dinge, über die keiner von uns wirklich nachdenken möchte. Unseren ersten Streit hatten wir beinahe unverzüglich. Ich verkaufte französische Impressionisten, die wurden vom Publikum verlangt. Aber er wollte lieber deutsche Künstler fälschen. Der deutsche Künstler sei von unvergleichlich höherem Rang. Er meinte die Maler der Akademien, die Großhandwerker mit dem Drang nach höherer Bedeutung, 19. Jahrhundert, Wiener und Münchner Schule. Markart, Waldmüller, Kaulbach, von Alt. Er wurde laut und aufgeregt. Und ich stellte fest, das Jahrhundert, in dem wir seit längerem angekommen waren, behagte ihm nicht. Eine Menge Leute hätten den Verstand verloren und bei dieser Gelegenheit auch ihren Kunstgeschmack. Und da war noch etwas anderes. Im Grunde misstraute er allem, was nicht deutsch war. Das Fremde hielt er für gefährlich.
2: Sie dürfen wieder auf die Straße zurück, falls Sie meine Franzosen nicht akzeptieren wollen.
0: Durch die Schwabinger Wohnung war er geschritten wie ein Kind in der Stunde der Bescherung. Natürlich wollte er nicht auf die Straße zurück. Er besaß eine intuitive Sicherheit beim Malen. Ein geborener Maler, wenn man so sagen darf. Er hat nie eine Kunstschule von innen gesehen. In Wien an der Akademie hatten die Professoren ihm mangelndes Talent bescheinigt. Er sollte Bilder machen, die die jeweiligen Maler so ähnlich schon oft gemacht hatten. Hatte der Künstler eine Birkenallee gemalt mit einem Schloss im Hintergrund, würden wir eine Eichenallee malen und ein Dorf mit Kirche.

0: Wir reden von Künstlern, die allesamt sehr fleißig waren. Jeder einzelne von ihnen hatte hunderte Bilder produziert, im Falle Corot weit über 1000. Allein das schwer überschaubare Werk bietet uns Gelegenheit für sinnvolle Ergänzungen. Ich sagte ihm, er solle sich fallen lassen beim Malen, in den Genuss eines strahlenden Sommermorgens, in die leuchtende Herrlichkeit der Wintertage unter goldblauem Himmel. Man müsse eintauchen in das Drama der Lichteffekte, das Fließen und Flimmern der Oberflächen, das lustvoll Unsaubere. Er sah nicht glücklich aus, wenn ich so redete. Er schimpfte auf die elende Genusssucht der Franzosen, ihre Vorliebe für unsaubere Verhältnisse. Aber er konnte es. Er konnte es wirklich. Auf fast mysteriöse Weise gelang ihm, sich in den Geist eines anderen Künstlers hineinzuversetzen. Er durchschaute genau, was der andere gedacht und gewollt hatte, wie er seine Kräfte einsetzte. Er spürte die Seele des anderen Malers und nahm sie gewissermaßen in seine Hände. Als Psychologe war er außerordentlich begabt. Dann war es soweit.
1: Oh, this is great. Marvelous. Wonderful.
2: Ein Frühlingsmorgen bei Beauvais. Eine zart belaubte Allee, die vom Fluss weg auf eine kleine Stadt zuführt, deren Häuser von einem mächtigen Sakralbau überragt werden.
1: Oh, Camille Corot.
2: Ein typisches Werk des französischen Meisters.
1: Wonderful. A wonderful painting. How much is it?
0: Es ging gut. Erstaunlich gut. Mit dem ersten Corot, dem ersten Pizarro, schließlich mit einem Alfred Sisley.

0: Mein Maler fühlte sich wohl im Schwabinger Atelier, hatte sich einen teuren Trachtenanzug gekauft und ein Grammophon, auf dem er seinen geliebten Richard Wagner hörte. Wenn er nicht arbeitete, saß er halbe Tage in den Münchner Cafés. Er las Zeitungen, verschlang alles, was mit Politik zu tun hatte. Er redete leidenschaftlich gern über Politik, er regte sich auf, geriet in Wut. Sein Rededrang in solchen Momenten war ungeheuer. Es redete aus ihm heraus, es quoll heraus. Er wollte gar nicht aufhören damit. Nur Süßspeisen konnten ihn wirklich zur Ruhe bringen. Süßspeisen liebte er über alles. Kuchen und Torten, vor allem, wenn reichlich Buttercreme darin enthalten war. Sobald es um Süßspeisen ging, wurde er irgendwie fanatisch. Ich habe mit eigenen Augen gesehen, wie er 5 Mohrenköpfe auf einen Ritt verschlang. Schon als ich ihn kennenlernte, hatte er eine etwas schwammige Statur. Jetzt wurde er allmählich feist. In der Galerie gaben sich die Kunden die Klinke in die Hand. Ich musste enttäuschen und vertrösten. Es sei nicht leicht, diese wirklich großartigen Bilder in Frankreich zu erwerben. Aber man solle demnächst wieder nachfragen. Was ich sagen will, es lief gut. Es lief sehr gut. Leider kam uns die Weltgeschichte in die Quere. August 1914, der Krieg. Eine schlechte Zeit für die Kunst, das können Sie sich vorstellen. Eines Nachmittags, Anfang August 1914, steige ich die Treppe hoch zu seinem Atelier. Er liegt auf dem Divan und starrt in die Luft. Was ist, frage ich, keine Lust zum Arbeiten? Da antwortet er, er wolle sich freiwillig melden, in den Krieg, das Vaterland retten, die deutsche Ehre und so weiter. Ich war wie vom Blitz getroffen. Er war gar kein Deutscher. Er stammt aus Österreich. Ich hatte nicht vor, mein Unternehmen durch bodenlose Dummheit ruinieren zu lassen. Einen zweiten Partner von seinem Talent würde ich nie wiederfinden. Da bin ich zum ersten Mal richtig scharf geworden.
1: Sie haben mir diese Bilder verkauft. Bilder, die ich nun als Fälschungen erkenne. Ich werde der Polizei Beweise vorlegen. Darauf können Sie sich verlassen. Und dann werde ich sagen, Sie wollen Ihrer Entlarvung durch Flucht in die Armee entkommen.
0: Er wurde rot. Sein Gesicht zuckte. Er stammelte von einem Missverständnis. In diesem Moment kam mir eine Idee. Ich sagte, wir gehen in die Schweiz. Nach Zürich hatte ich verwandtschaftliche Beziehungen. Ein Teil meiner Geschäftsgelder war in der Schweiz deponiert. Wenn man sich überhaupt irgendwo vor der Geschichte verstecken kann, dann doch wohl in der Schweiz. Wir blieben 5 Jahre, führten in Zürich ein stilles, arbeitsames Leben. Ich wusste, er brannte noch immer darauf, den Krieg aus der Nähe kennenzulernen. Wirklich schlimm wurde es, wenn er im Kino die neuesten Wochenschauen gesehen hatte. Er schwärmte von der Herrlichkeit des Soldatenlebens, von deutschen Siegen und deutschen Heldentaten, von deutschen Waffen, die immer furchtbarer wurden. Niemals hätte ich ihn wirklich daran hindern können, doch noch Soldat zu werden. Bis ins letzte Kriegsjahr griff ich deshalb zu einem Trick, wenn das Fieber kam. Wie wäre es mit einer Tortenschlacht? Er wusste, was ich meinte. Die besten Torten von Zürich gab es in der Konditorei Europa, gleich hinterm Hauptbahnhof. Ich habe ein kleines Vermögen in diese Konditorei getragen. Jedes Mal geschah das kleine Friedenswunder. Mein Maler aß ein Stück Rüblitorte und ein Stück Engadiner Nuss. Seine Züge entspannten sich. In die harten blauen Augen kam mildes Glimmen. Meist besiegelte ein Stück Zuger Kirschtorte die Transformation seines Gemütszustandes ins friedlich Dösende. Gewohnt haben wir im Zentrum der Stadt. Spiegelgasse Nummer 17. Abends besuchte ich oft ein kleines Kabarett. Sie spielten moderne Stücke, wild und sehr intellektuell. In diesem Kabarett lernte ich einen Russen kennen. Ein Emigrant und äußerst gebildet. Wir plauderten miteinander über das Leben, die Literatur, manchmal sogar über Malerei. Nur bei politischen Themen musste ich passen. Politik hat mich nie interessiert. Ich verstehe nichts davon. Einmal habe ich den Russen zu uns eingeladen, zu einem Abendessen. Der Russe hasste seine Heimat. Sein Bruder war hingerichtet worden vom Zaren wegen eines Attentats. Nun träumte er von Rache. Er wollte zu Hause alles in Grund und Boden stampfen und völlig neu beginnen. Mit der Kultur, den Menschen, dem Alltag, mit allem. Er nannte sich Ulyanov. Das war sein Geburtsname. Später ist er unter dem Pseudonym Lenin recht bekannt geworden. Die Stimmung war zunächst frostig. Mein Maler mochte ja keine Ausländer, Russen schon gar nicht. Doch dann kamen die beiden ins Politisieren. Ja, man müsse alles zerschlagen und vernichten. Die Feinde, die Gegner, die Widersacher, die Andersdenkenden, überhaupt alles. Mit harter Hand Ordnung schaffen, mit dem eisernen Besen auskehren, mit der Faust reinschlagen. Man müsse die Menschen bluten lassen, ihnen die Haut abziehen, die Knochen einzeln brechen. Mir wurde Angst und Bange. Am Ende des Abends schüttelten sich beide herzlich die Hände. Dann passierte etwas Überraschendes.
2: Ну, иди-ка поближе, братец мой.
0: Habe ich erzählt, dass mein Maler mit körperlicher Nähe Probleme hatte? Er hasste es, berührt zu werden. Da war etwas Unüberwindliches. Aber nun versuchte Ulyanov, ihm zum Abschied einen Bruderkuss zu geben. Mein Maler zuckte zurück, doch der Russe presste ihn an sich mit eisernem Klammergriff. Ihre Lippen blieben lange aufeinander geheftet. Ich fürchtete, mein Maler würde in Ohnmacht fallen. Aber als der Russe endlich von ihm abließ, war er wie verwandelt. Sein Gesicht leuchtete, der Körper bebte. Etwas Ähnliches hatte ich noch nie gesehen. Was er in diesem Moment erlebt hat, hat er mir nie verraten. Vielleicht hat er etwas begriffen, über sich, über die Welt. Eine Sache, die er zuvor ganz anders sah. Übrigens, auch in der Schweiz ist es mir gelungen, unsere Bilder zu verkaufen. Es gab Vermögen im Land, von dem die Steuerbehörden nichts wissen sollten. Besser als Bares im Safe machte sich da ein Bild an der Wand. Ob so ein Bilderkauf diskret abzuwickeln wäre, wurde ich gefragt, ohne lästigen Papierkram. Ich lehnte entrüstet ab. Ich sei ein ehrlicher Kaufmann und müsse als Ausländer besonders auf mein Geschäftsgebaren achten. Man einigte sich auf einen kräftigen Zuschlag zum ursprünglichen Preis des Bildes. Die Schweizer freuten sich an ihrer Geschäftstüchtigkeit, während ich das süße Gefühl genoss, im Fall der Fälle aus der Schweiz kein böses Wort über mich zu hören. Als wir 1919 nach München zurückkehrten, las ich in einer Zeitung, Renoir sei gestorben. Auguste Renoir, der so wundervolle Mädchenbilder gemacht hatte, nackte oder sehr wenig bekleidete junge Frauen. Es gelang uns außerordentlich schnell, Renoirs Technik nachzuahmen. Die sogenannte nasse Periode, Farbe auf noch feuchte Farbe, ohne Vorzeichnung, mit breitem kurzen Strich, alle Gegenständlichkeit in Lichtreflexe aufgelöst. Wissen Sie, es ist natürlich eine ungeheure Erfindung, so zu malen. Aber sobald die Technik in der Welt ist, gehört sie jedem, der Talent genug besitzt. Wir machten eine kleine Serie von Mädchenporträts, die ich in kürzester Zeit verkaufen konnte.
3: In München steht ein Hofbräuhaus. Eins, zwei, super!
0: So begannen die 20er Jahre, die wilden 20er, wie wir sagten, als wir noch nicht ahnten, wie wild die 30er sein würden. Deutschland wurde Republik, der Vertrag von Versailles, später die Inflation. Es gab viel Streit auf der Straße zwischen linken und rechten Gruppen, furchtbare Prügeleien, bei denen eigentlich meist die Linke den Sieg davon trug. Die Rechte war heillos zerstritten. Jeder wollte Anführer sein, während auf der Linken immer nur von diesem Thälmann die Rede war. Es muss ungefähr 1923 gewesen sein, Herbst 23. Da saß ich mit meinem Maler abends in Schwabing in einem Lokal. Wir feierten den Verkauf unseres letzten Renoirs, der eben für gutes Geld nach New York entschwunden war. Aus dem Hinterzimmer hörte man Geschrei. Plötzlich steht mein Maler auf.
1: Wo willst du denn hin?
0: Er ist hinübergegangen und hat da drüben eine Rede gehalten. Wie besessen. Er fing leise an, fast normal, aber dann wurde seine Stimme laut. Er schrie aus vollem Halse, um im nächsten Moment zu flüstern, als wolle er die Leute hypnotisieren, als wäre er ein Tierbändiger. Kurz darauf höre ich ihn heulen und krähen, auf eine Weise, die mir direkt unheimlich war. Eine ganze Stunde lang hat er geredet, vermutlich noch länger. Er schimpfte über alles, was in Deutschland geschah, nannte die Politiker elende Verbrecher. Dann sagte er, dass man doch einmal überlegen müsse, ob nicht die Juden an allem schuld wären. An sämtlichen Dingen, die den Leuten missfielen. Der Jude war schuld, weil die Preise galoppierten und der Arbeiter seine Arbeit verlor. Sogar für die magere Ernte im letzten Sommer war der Jude verantwortlich. Jeder Mensch gehöre einer Rasse an, schrie er, und das sei das Entscheidende. Aber das sei noch nicht alles. Ebenso wichtig sei nämlich, dass es bessere und schlechtere Rassen gibt. Ich wusste überhaupt nicht, was er meinte damit. Wollte er sagen, dass es bessere und schlechtere Menschen gibt? Das weiß man doch. Die drüben schienen ihn jedenfalls zu verstehen, ihrem Gebrüll nach, als er zum Ende gekommen war. Ich sah, wie wildfremde Menschen einander umarmten, die Augen Tränen überströmt, in ihren Gesichtern Wut und Hass. Als er zurückkam, war er nass geschwitzt. Um seinen Mund zuckte es. Die Augen glänzten.
1: Iss was. Du musst doch einen furchtbaren Hunger haben. Komm, ich bestell dir einen Kaiserschmarrn.
0: Er wollte nicht. Er wollte keinen Kaiserschmarrn. Er habe keinen Hunger, angeblich. Leute traten an unseren Tisch. Die hatten drüben seine Rede gehört.
4: Einen wie dich können wir brauchen.
0: Ein kleiner, dürrer Mann, der seinen Fuß nachzog.
4: Komm mit uns.
0: Da hat er mich tatsächlich sitzen lassen. Er ist aufgesprungen und mit diesen Figuren in die Nacht verschwunden. Volle 3 Tage war er nicht in seinem Atelier. Als er wiederkam, wirkte er verändert. Seine Miene schien herrisch, unnahbar. Sie machen, was ich sage, murmelte er. Sie machen alles, was ich sage. Wer macht, was du sagst? Keine Antwort. Er könne jetzt nicht mehr arbeiten. Es gäbe Dinge, die wichtiger sind als Malerei. Auf den Staffeleien standen die schönsten Bilder in allen Stadien der Reife. Ein Ruderer von Manet, ein Pariser Boulevard von Pissarro, ein zartes Wiesenbild vom alten Corot. Ich drohte mit der Polizei. Diesmal lachte er nur. Die Polizei müsse sich entscheiden, ob sie für oder gegen ihn arbeiten wolle. In diesem Moment bin ich auf die Idee gekommen, Gewalt zu gebrauchen. Ich bin nicht stolz darauf, aber ich mache geltend, ich habe in Notwehr gehandelt. Ein alter Freund von mir arbeitet im Schaustellergewerbe. Er reist über die Rummelplätze in ganz Oberbayern. Zu seinem Personal gehören sogenannte Preisboxer. Leute, die sich für Geld dem Publikum zum Kampf anbieten. Wüste Kerle, das kann ich Ihnen versichern. Ich habe meinen Freund gefragt, ob er mir helfen kann, einen Narren zur Vernunft zu bringen. Er hat den bösen Stanislaus empfohlen. Das war ein gebürtiger Pole, der trug seinen Namen völlig zurecht. Eines Abends stieg dieser Stanislaus ins Schwabinger Atelier hinauf. Er klopfte an und als mein Maler öffnete, hatte er schon einen entsetzlichen Schwinger ans Kinn bekommen. Er vermöbelte ihn furchtbar. Seine Hände sollte er schonen, das hatte ich ihm eingeschärft. Als er fertig war, drohte er, er werde wiederkommen, falls mein Maler sich noch ein einziges Mal mit Politik befasst. Er werde ihn im Auge behalten, ihn ganz persönlich. Ich richtete es so ein, dass ich kurz danach im Atelier vorbeischaute, scheinbar zufällig. Da lag er auf dem Divan. Die Nase gebrochen, ein Schneidezahn oben war weg. Er schluchzte zum Gotterbarmen. Er meine es nur gut mit den Deutschen. Das habe er nicht verdient. Ich kühlte seine Schwellungen, strich ihm übers Haar. Später ging ich zu einem Café in der Nähe und kaufte süße Leckerbissen für ihn. Schluchzend nannte er die Politik grausam und sinnlos. Tief in der Nacht kramte er Bilder heraus. Die waren in seinem Schrank verborgen. Zum ersten Mal sah ich, was er malte, wenn er nicht in meinem Auftrag tätig war. Er zeigte mir Skizzen von ungeheuren Bauwerken, Zeichnungen von Türmen, Palästen und Hallen, deren gewaltige Ausmaße mich sprachlos machten. Er hatte Plätze und Straßenzüge entworfen, teilweise ganze Städte. Eine Welt erhaben und furchtbar zugleich. Wo sind die Menschen auf deinen Bildern? Sie sind tot. Alle? Ja, alle. Hat keiner überlebt? Nein, kein einziger. Wie warm und liebenswert strahlten unsere Impressionisten von ihren Staffeleien herab. Du armer Kerl, sagte ich und strich ihm über sein steinernes Gesicht. Du armer, verlorener Kerl. Wie gut, dass ich dich gerettet habe.

Ich will nicht sagen, dass wir reich wurden. Aber ein bisschen wohlhabend sind wir in den späten 20ern schon gewesen. Wir schafften einen Wagen an, einen teuren Mercedes mit aufklappbarem Verdeck. Mein Maler liebte es, chauffiert zu werden. Aufrecht saß er neben mir. Seine Nachmittage verbrachte er in den besten Konditoreien Münchens. Wegen seiner üppigen Trinkgelder war er überall beliebt. Die Patissiers begrüßten ihn gewissermaßen mit Heilsrufen. Abend für Abend tafelte er in teuren Restaurants und brachte die Köche in Schwitzen. Sie müssen wissen, er gehörte einer besonderen Spezies an, was die Ernährung betraf. Er verschmähte Fleisch in jeglicher Form, und das in Bayern. Gelegentlich frönte der Herr noch ganz anderen Leidenschaften. Einmal habe ich in seinem Atelier eine kräftig gebaute Dame angetroffen, die gerade ihre Röcke schnürte. Auf dem Tisch stand ein Koffer, darin Handfesseln und Peitschen. Die Dame schloss den Koffer und sah meinen Maler verächtlich an. Er näherte sich mit gesenktem Kopf. »Gnädige Frau, gehorsamster Diener«, hörte ich ihn murmeln. Fast hätte ich losgelacht. Menschen sind überraschende Wesen. Finden Sie nicht? Die verfluchte Politik. Sie wissen selbst, wie ungemütlich die frühen 30er Jahre in Deutschland waren. Wirtschaftskrise, Tumult auf den Straßen, die Angst vor einem Putsch der Kommunisten. In Moskau rieb sich der blutige Stalin schon die Hände. Das war eine Zeit, in der sogar ich über Politik nachdachte. Natürlich war ich überrascht von dem, was 1933 in Deutschland passiert ist. Dass ausgerechnet Albert Einstein unser Retter wurde. Einstein und seine Idee der totalen Versöhnung. Mein Maler schäumte vor Wut. Ein Jude! Die Deutschen haben einen Juden zum Reichskanzler gewählt. Warum nicht, sagte ich. Ich sei für Politik so unbegabt wie ein neugeborenes Kind. Kein Zweifel, er hat das politische Treiben mit äußerster Erbitterung verfolgt. Wie oft hat er gebrüllt, er wolle am liebsten eine Bombe werfen in diesen Sauhaufen. Lass das lieber bleiben, sagte ich. Sonst kommt wieder dieser Pole in dein Atelier. Seine Zunge fuhr nervös über den künstlichen Schneidezahn. Die Deutschen würden schon sehen, was ihnen blüht. In gewisser Weise hatte er recht. Einstein war kein halbes Jahr im Amt, da fing er an, die gesamte Gesellschaft auf den Kopf zu stellen. Sie müssen bedenken, die Idee der totalen Versöhnung war für Deutschland etwas durchaus Schockierendes. Die Radikalität, die man Einstein als Physiker nachsagt, hat er meines Erachtens auch in der Politik bewiesen. Ich mochte das, die frühen Einstein-Jahre. Der Reichskanzler hielt seine witzigen und anrührenden Reden im Radio, sprach über die Relativität unserer irdischen Existenz und dass es darauf ankomme, wie wir die Dinge betrachten. Dass dieser Mann es geschafft hat, die Deutschen für sich zu gewinnen, scheint mir heute noch ein politisches Wunder. Der Deutsche neigt immer zu Extremen, entweder richtig böse oder richtig gut. Nur in der Mittellage sind wir nicht begabt. Eines Tages explodierten die Preise für unsere Maler. Privatleute kauften an, für fast jede Summe. Immer mehr Menschen begriffen, was ich längst wusste. Die Freuden der Kunst sind auch für den Geschäftsmann fühlbar. Leider hatte das unangenehme Folgen. Gutachter erschienen auf der Bildfläche. Die Kunsthistoriker forschten, was das Zeug hielt. Bücher über Impressionisten wurden geschrieben. Man reiste nach Frankreich, um das Leben der Maler vor Ort zu studieren. Mit anderen Worten, unser berufliches Risiko wurde unkalkulierbar. In dieser Lage ist mir eine folgenschwere Idee gekommen. Vielleicht die genialste Idee, die ich je gehabt habe. Im Nachhinein sehe ich das natürlich anders. Wer ist der bedeutendste unter den deutschen Malern? Ich denke, wenn man 100 gebildete Leute in aller Welt so etwas fragt, wird mehr als die Hälfte einen einzigen Namen nennen. Albrecht Dürer. Ich liebe Dürer. Da ist Seele, Innerlichkeit, Tiefe und zugleich eine ungeheure Lebensfreude.
Vom Handwerk rede ich gar nicht. Das ist bei Dürer sowieso phänomenal. Dürer war alter Meister und zugleich passte er in die Gegenwart. Sehen Sie sich doch nur eines seiner Selbstporträts an. Ein junger Mann, offen, selbstironisch, voll zarter Melancholie, gut aussehend, modern. So wie wir heute sein möchten. Vielleicht bin ich deshalb auf Albrecht Dürer gekommen, im Jahr 1936. Ich kannte Dürers Lebensgeschichte bis in die letzte Phase. Schon immer hatte mich eine Frage bewegt, die erste Italienreise des Malers betraf. Dürer hat 1494 seine Heimatstadt Nürnberg verlassen und ist nach Venedig gegangen. Die Kunstgeschichte war der Meinung, er habe in dieser Zeit wenig Ernsthaftes gemalt, nur flüchtige Blätter am Wegesrand, Aquarelle, Skizzen, nichts, was die Nachwelt übermäßig beschäftigen muss. Meine Idee war, dem Leben des Malers an dieser Stelle ein neues Kapitel hinzuzufügen. Genau hier eine Lücke zu schließen. Was wäre, wenn wir eines Tages entdecken dürften, dass Dürer auch in Italien bedeutende Porträts geschaffen hat? Dürers italienische Porträts, vollwertige Gemälde, ein Vorgeschmack auf die Meisterwerke seiner großen Jahre. Die Kunsthistoriker würden sich jubelnd auf einen solchen Fund stürzen, von den Museumsdirektoren ganz zu schweigen.

Anderthalb Jahre lang hat mein Maler sich in Dürers Künste versenkt. Wir machten Reisen, um Dürer im Original zu sehen. Im Atelier stapelten sich die Mappen mit den Kunstdrucken. Anderthalb Jahre lang sah er nichts anderes. Anderthalb Jahre lang malte er nichts anderes. Er mochte Dürer nicht. Zu viel Unkraut, dafür gäbe es Gifte. Und Hasen sollte man lieber abschießen, statt sie zu malen. Aber ihn lockte die Herausforderung. Ein Dürer zu fälschen, das war Größenwahn. Dafür hatte er etwas übrig. Er quälte sich, malte und malte. Jedes Detail wurde hunderte Male verworfen. Ich habe in Krisenmomenten Tobsuchtsanfälle bei ihm erlebt. Die übertrafen alles, was ich schon kannte. Er verlor 20 Kilo, schlief nicht mehr. Er begann zu verwahrlosen in diesen Monaten. Seinen Bart hatte er stets penibel zu einem winzigen Rest unterhalb der Nase gestutzt. Jetzt ließ er ihn wuchern. Am Ende hatten wir zwei Ölbilder. Ein Porträt des Kaufmanns Anton Kolb, der in Venedig Dürers Mäzen gewesen war, und das Bildnis des Malerfreundes Giovanni Bellini, dem Dürer seine Einweihung in die Geheimnisse der Renaissancekunst verdankte. Ich hatte im Ausland uralte Leinwände beschafft und die Farbrezepturen aus Dürers Zeit penibel nachgeahmt. Sie dürfen keinen Fehler machen, nicht den kleinsten. Sein Rot hat Dürer stets mit Tierblut angemischt. Pigmente aus Lapislazuli kommen höchst sparsam vor. Bleiweiß verwendet er nur in der sogenannten venezianischen Mischung. Ich experimentierte mit Staub und Erde und kaufte einen riesigen Trockenofen, um unsere Bilder altern zu lassen. Das Herzstück meines Plans war die Legende, wie ich zu diesen Bildern gekommen bin. Im Grunde eine großartige Fügung. Vor längerer Zeit hatte ich den Nachlass eines venezianischen Sammlers gekauft. Seine Erben wollten unverzüglich Bargeld. Ich erwarb also mehrere Dutzend Gemälde, die vor dem Verkauf nicht noch einmal angeschaut worden waren. Es gab kein Verzeichnis der einzelnen Stücke. Lediglich einen Vertrag über das gesamte Paket. Und der war so formuliert, dass ich von allen nachträglichen Ansprüchen unbedingt freigestellt wurde. Wir hatten ein Vierteljahrhundert lang Glück gehabt. Da wird man übermütig. Da will man mehr erreichen. Das ist in der Kunst so und in der Kunstfälscherei ist es nicht anders. Welche Überraschung, als ich im Nachlass des alten Venezianers unter einer Fülle mittelmäßiger Werke zwei Bilder mit der berühmten Signatur entdeckte. Das hausartige große A, an dessen unterem Querbalken sich ein kleines D schmiegt. Ich zog die Möglichkeit einer Fälschung sofort in Betracht und legte die vor mir ahnungslos erworbenen Schätze mehreren renommierten Dürer-Experten zur Begutachtung vor. Waren es echte Dürer? Waren es Fälschungen? Ich kannte die Gier der Kunsthistoriker, ihre Sehnsucht, eine Sensation verkünden zu dürfen. Professor von Campe in Nürnberg schien lange unsicher. Es gäbe in der Forschung keinerlei Hinweise auf venezianische Werke Dürers. Als von Campe aber hörte, dass Professor Brinkmann in Berlin der verlockend plausiblen Herkunft dieser Bilder viel Gewicht beimaß, jener zufälligen Entdeckung in einer uralten venezianischen Sammlung, da ließ auch er vermelden, er habe nun Fakten zusammengetragen, die einen Sensationsfund in den Bereich des Denkbaren rückten. Weitere Koryphäen aus dem Ausland wurden hinzugezogen, die dann schon dem Glück ihrer deutschen Kollegen nicht mehr im Wege stehen wollten. Zum Ruhme meines Malers darf ich sagen, Zweifel an der künstlerischen Qualität der Bilder sind niemals laut geworden. Dass diese Bilder handwerklich zu schlecht seien, um von Dürer stammen zu können, hat keiner der Kunstkenner je behauptet. Alle Fähigkeiten, die man bei Dürer findet, hat mein Maler verstehen und nachahmen können. Er hatte sich in den 25 Jahren im Schwabinger Atelier zu einem Meister entwickelt. Nun war er auf dem Gipfel angekommen. Ende 38 gab es die Pressekonferenz in den Räumen der Berliner Nationalgalerie. Davon haben Sie in der Zeitung gelesen. Ich stand am Rande, schweigend, hatte mir ausgebeten, mein Name möge nicht genannt werden.
Ein Sensationsfund, den wir einem anonymen Sammler verdanken. Anschließend trat ich in die Preisverhandlungen mit mehreren bedeutenden Museen. Ich wurde als wenig zurechnungsfähiger Glückspilz betrachtet, dem der Zufall das große Los in die Hand gespielt hatte. Umso mehr wunderten sich die Damen und Herren, dass ich recht genaue Vorstellungen vom Wert zweier frisch entdeckter Dürer-Gemälde besaß. Ein paar Monate später waren wir Millionäre. Wir durften uns plötzlich zu den wohlhabendsten Menschen Deutschlands zählen. Es war herrlich. Mein Maler wollte ein Anwesen, irgendwo in den Alpen. Ich kaufte ihm ein Haus am Obersalzberg. Innen war alles vom Feinsten. Wir schafften sogar ein Heimkino an. Eine teure Anlage, mit der man Filme wie in einem richtigen Kinosaal abspielt.

Mein Maler liebte Kriegsfilme. Je blutiger, desto besser. Aber auch Filme mit der Mickey Maus. Da wohnten zwei Seelen in seiner Brust. Im Spätsommer 1939 brachen wir auf zu einer Weltreise. Wir fuhren zuerst Richtung Osten, waren in Polen und der Tschechoslowakei. Dann sind wir nach Frankreich gereist. Wir haben Belgien besucht, Holland, die skandinavischen Länder. Ein Abstecher auf die britischen Inseln wurde im letzten Moment abgeblasen. Dafür sind wir weit in den Süden gekommen, bis nach Ägypten hinunter. Ich träumte von Amerika, aber mein Maler wollte lieber noch tiefer in den Osten vordringen. Amerikaner hätten wir als Käufer unserer Bilder doch zu Genüge gehabt. In Amerika müssen wir damit rechnen, überall auf unsere Manets, Renoirs und Corots zu stoßen. Er wollte nach Russland, um jeden Preis. Vielleicht erinnerte er sich an seine Begegnung mit Ulyanov, diesem Lenin. Sie wissen schon, an den Bruderkuss.

0: Wir reisten also durch Russland im Sommer 41, besuchten den Westen und Süden des Landes. Unser Ziel am Ende sollte natürlich Moskau sein. Auf dem Markt einer russischen Kleinstadt winkte uns ein Mann von äußerst fragwürdigem Aussehen in den Schatten einer Verkaufsbude. Aus einem Lappen zog er einen Gegenstand. Er wollte ihn verkaufen, so viel verstanden wir, für 10 Rubel nur. Es war eine Pistole, eine russische Armeepistole, Typ Tokarev. Ich lehnte sofort ab. Aber mein Maler hatte blitzschnell 10 Rubel aus der Tasche gezogen und sie dem Russen in die Hand gedrückt. Diese Pistole ist mit uns gereist, bis zuletzt, versteckt im doppelten Boden eines Handkoffers. Am Ende ist sie losgegangen, oder vielmehr, sie ist nicht losgegangen, was für den Ausgang der Geschichte aber keine Rolle spielt. Ich erkläre das gleich. Nach Moskau sind wir übrigens nie gekommen. Zum einen wegen der urplötzlich einsetzenden russischen Winterkälte und vielleicht ist mein Maler deshalb krank geworden. Wir hatten die geheimnisvolle Silhouette des Kremls schon vor Augen. Da ist er krank geworden. Vom Magen her. Ein Durchfall, der sich über Tage nicht beruhigen wollte. Ich beschloss, ihn so schnell wie möglich nach Deutschland zurückzubringen. Er protestierte. Er wollte unbedingt Moskau erreichen. Die Heimkehr schien ihm wie eine Niederlage. Aber ich kümmerte mich nicht um sein Geschrei. Er war mehr tot als lebendig, als wir endlich in München ankamen. Sein russisches Debakel. Ich hatte ihn ja gewarnt. Ich komme zum letzten Kapitel meiner Geschichte. Überschrift: Der Untergang. Der Eifer eines amerikanischen Kunsthistorikers ist uns zum Verhängnis geworden. Der Mann schrieb ein Buch über den Impressionismus und reiste nach Frankreich, um die Erben der Maler zu treffen. Es kam zu Irritationen. Die Erben kannten einige der Bilder nicht. In manchen Fällen hielten sie es für ausgeschlossen, dass ihre berühmten Verwandten diese Werke geschaffen hatten. Wie ein Detektiv ist der Amerikaner der Sache nachgegangen und dabei auf eine Kunsthandlung in München gestoßen. Er kam nach Deutschland, beobachtete meine Geschäftsräume, entdeckte das Atelier und so weiter. Wir weilten ahnungslos auf dem Obersalzberg, als eines Vormittags unsere Münchner Haushälterin völlig aufgelöst erschien. Die Polizei war bei ihr vorstellig geworden. Ich wusste sofort, dass wir in gewaltigen Schwierigkeiten stecken. In fliegender Hast haben wir 2 kleine Koffer gepackt. Es war Mitte Januar, draußen lag meterhoch Schnee. Ein Wagen zu nutzen schien mir zu riskant. Also sind wir zu Fuß gegangen, hinaus in die Kälte, die Unwirtlichkeit der Berge, den Schnee. Wir waren auf der Flucht. Ich will Sie nicht mit Details langweilen, aber eines muss ich sagen. Wir sind aus unserem kleinen Paradies direkt in die Hölle gestürzt. Wir gingen Richtung Österreich, aber die Wege durchs Gebirge wurden bald zu steil. Sie müssen bedenken, mein Maler hatte noch immer dieses grässliche Übergewicht. An die 100 Kilo hat er damals auf die Waage gebracht. Er stürzte, ich zerrte ihn hoch, er jammerte, ich schrie ihn an. Am Ende blieb uns nichts anderes übrig, als wieder nach Deutschland hinunterzuklettern. Ein endloser Marsch, abseits der Straßen. Fragen Sie nicht, wie wir das überstanden haben.
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0: Die Polizei suchte fieberhaft nach uns. Meine Schwester ist in Dresden mit einem Fabrikanten verheiratet. Die beiden besitzen eine Villa hoch über der Elbe. Ein paar Tage lang konnten wir uns dort von den Strapazen erholen. Dann stand die Polizei vorm Tor. Wir sind durch das sprichwörtliche Kellerloch entkommen. Das war am 13. Februar 45, die Nacht zum 14. Es war Fastnacht. Den ganzen Tag lang hatten die Dresdner in ihrer wunderschönen Barockstadt Fasching gefeiert. Wie die Faschingsgespenster sind wir im Morgengrauen des 14. Februar durch das schlafende Dresden geschlichen. Unterm Mantel nichts als unsere Pyjamas. Am Vormittag fand uns mein Schwager am Elbufer und fuhr mit uns in die Reichshauptstadt. Er beschaffte ein vorläufiges Quartier, ein Kellerloch, am Rande des Berliner Tiergartens. Leider hat die Polizei auch diesen Schlupfwinkel nach wenigen Wochen gefunden. Wenn ich Ihnen erzählen würde, wie wir Anfang Mai noch einmal entkommen sind, eine Räuberpistole, jedes Detail ist wahr. Ganz Berlin genoss die ersten Frühlingstage, während wir in einem stillgelegten U-Bahn-Schacht hausten. Als sie uns aufspürten, sind wir durch die Kanalisation gekrochen, nass und stinkend wie Ratten. In allerhöchster Not ist es meinem Schwager gelungen, uns aus Deutschland herauszubringen. Er hat Beziehungen zur japanischen Botschaft. Am 8. Mai 1945 sind wir in Tempelhof in ein Flugzeug gestiegen. Mein Maler war mit seinen Nerven am Ende. Er schien um 20 Jahre gealtert. Seine linke Hand zitterte, ein Augenlid zuckte, er litt unter Darmkrämpfen. Als wir in Tokio landeten, nahmen wir an, das Schlimmste liege hinter uns. Keine Sekunde haben wir geglaubt, die deutsche Polizei würde uns bis nach Asien verfolgen. Meinem Maler gefiel Japan außerordentlich gut. Der Japaner sagte, er ist zwar gelb, aber er fühlt trotzdem Stolz auf sich und seine Rasse. Er weiß, dass er mehr wert ist als die ihn umgebende Menschheit, was der Deutsche leider nie begriffen hat. Ich stöhnte nur, er würde sich niemals ändern. Dann kam der 9. August 1945. Wir waren morgens von Hiroshima aufgebrochen und hatten nach langer Zugfahrt spät abends unser Hotel in Nagasaki erreicht. Wir schliefen schon, als die Polizei gegen Mitternacht erschien. Aufmachen! Sie müssen wissen, die Häuser in Japan sind dünn gebaut. Unsere Zimmer lagen direkt nebeneinander. Ich habe brav aufgemacht. Ich wusste, unsere Flucht ist zu Ende. Aber er, statt die Tür zu öffnen, muss er zu seinem Koffer gesprungen sein. Der Handkoffer mit dem doppelten Boden. Sie erinnern sich. Da steckte noch die Pistole, die er vor Jahren auf einem russischen Marktplatz gekauft hatte. Ich hörte die Polizisten schreien, Waffe weg! Ein Schuss fiel, dann noch einer. Beide kamen nicht aus der russischen Pistole. Die hatte Ladehemmung.

0: Er ist in seinem Hotelzimmer gestorben. Die Polizisten führten mich über den Flur. Da sah ich ihn, hinter der geöffneten Tür. Er lag auf dem Boden, Gesicht voran. Überall Blut. Man hat mir später ein Manuskript gezeigt. Die Polizei hat es in seinem Koffer gefunden. Ich wusste nichts von der Existenz dieser Blätter. Mein Maler hatte ein Buch verfasst. Auf vielen hundert Seiten hat er seine persönliche Entwicklung geschildert, aber auch über Deutschland geschrieben, über die deutsche Geschichte und über das, was er sich für Deutschlands Zukunft wünscht. Ich habe das schnell wieder zugeschlagen. Alles war maßlos und von schlechten Gefühlen beherrscht. Wenn ich mir vorstelle, er hätte mich nicht getroffen und wäre als brotlos einsamer Künstler durch die Welt gewandert, was er wohl ausgebrütet hätte. Ich habe die Gesichter der Menschen gesehen, wie sie vor unseren Impressionisten standen, vor den Bildern von Dürer. Wahre Kunst macht die Welt schöner. Man kann es nicht oft genug sagen. Und dabei, mit Verlaub, ist es scheißegal, ob es sich um das sogenannte Echte handelt. Das Glück, einen Renoir zu sehen, wird nicht dadurch getrübt, dass Auguste Renoir niemals seinen Pinsel an dieses Bild gesetzt hat. Das ist meine feste Überzeugung. Mein Maler hat viel vollbracht in seinem kurzen Leben. Er hat Menschen dazu verführt, Opfer zu bringen. Sie haben ihr Geld für ein Kunstwerk geopfert. Was können Menschen Schöneres tun? Ich darf sagen, mein Anteil daran war nicht gering. Ich habe ihn aus dem Staub geholt und vor einem nichtswürdigen Dasein bewahrt. Wann immer er seiner Berufung entfliehen wollte, habe ich ihn auf die rechte Bahn zurückgeführt. Auf den einzig wahren Weg, der ihm ermöglichte, das Beste aus seiner Natur herauszuholen. Nennen Sie mich naiv. Ich glaube, ich habe damit nichts Schlechtes getan.
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2: Um 17 Uhr mit Miriam Berger. Guten Tag. Bei der Landtagswahl in Sachsen-Anhalt zeichnet sich eine sehr hohe Beteiligung ab. Der Landeswahlleiterin zufolge haben bis zum Nachmittag über 65% der Wahlberechtigten ihre Stimme abgegeben. In Umfragen führt die AfD klar vor der regierenden CDU. Aus Magdeburg Guido Hensch.
3: Der erste große Ansturm auf die Wahllokale in Sachsen-Anhalt ist vorbei. Dabei ist bislang alles ruhig geblieben. In den Wahllokalen sind heute auch viele überparteiliche europäische Wahlbeobachter vor Ort. Noch bis 18 Uhr sind die Wahllokale geöffnet. Direkt danach werden die ersten Hochrechnungen mit großer Spannung erwartet.
2: Die US-Gesandten Witkow und Kushner sind in Kiew zu einem Gespräch mit dem ukrainischen Präsidenten Selenskyj zusammengekommen. Dabei soll es darum gehen, wie der Krieg mit Russland beendet werden kann. Gestern hatten die beiden Unterhändler in Moskau den russischen Staatschef Putin getroffen. Hinterher hieß es, es sei ein offenes Gespräch gewesen. Die Berliner Sozialsenatorin Kiesel-Teppe will per Gesetz die Arbeit von Vereinen langfristig absichern. Die SPD-Politikerin verwies auf einen entsprechenden Entwurf, den ihr Haus bereits erarbeitet habe. Damit wolle man verhindern, dass Vereinen und Initiativen die Fördermittel kurzfristig gestrichen werden. Es gebe dabei auch darum, die Demokratie zu stärken, betonte Kiesel-Teppe. Nach der Sperrung mehrerer Bahnstrecken wegen Unwetterschäden in Südbrandenburg läuft der Zugverkehr dort wieder. Nach Angaben der Deutschen Bahn wurden die Bäume auf der Strecke Cottbus-Großenhain sowie bei Bargenz im Landkreis Spree-Neiße weggeräumt. Auch auf der Strecke Cottbus-Görlitz fahren demnach wieder Züge. Am Freitag waren bei einem Unwetter in der Lausitz etliche Bäume auf Bahnstrecken gekippt. Der Präsident des Weltfußballverbands FIFA, Infantino, bewirbt sich für eine weitere Amtszeit. Die FIFA bestätigte, dass Infantino bei der Wahl im Frühjahr antritt. Maximilian Springer.
4: Die Bestätigung seiner Kandidatur fällt für Infantino in eine Zeit, in der er massiv unter Druck steht. Denn der Europäische Fußballverband UEFA fordert zurzeit seinen Rückzug und bereitet eine Strafanzeige in der Schweiz gegen ihn vor. Hintergrund ist die Rolle des FIFA-Chefs beim inzwischen verworfenen Plan, Anteile an Turnieren des Weltverbands an private Investoren zu verkaufen.
2: Hertha BSC hat in der zweiten Fußball-Bundesliga einen weiteren Sieg verbucht. Im Olympiastadion gewannen die Berliner am Nachmittag gegen Magdeburg 2:1. Soweit die Nachrichten. 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Das Wetter bis zum Abend freundlich, aktuell in Berlin-Schöneberg und in Potsdam 21 Grad. Morgen heiter bis wolkig, die Temperaturen steigen auf 23 bis 26 Grad, ab Dienstag wechselhaft und kühler. Es ist 17.03 Uhr.
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9: Es ist sehr, sehr schwierig, weil abgelehnt zu werden fühlt sich ja richtig scheiße an und sich dem immer wieder auszusetzen, weil es gibt mehr Ablehnungen als Zusagen. Das hält man, glaube ich, nur aus oder ich halte das aus, weil wenn es dann passiert und ich durfte den Film ja letztlich machen, dann ist es einfach so großartig, wenn dann eben Menschen wie Barbara Sukowa oder Lambert Wilson dann diese Szenen, die ich mir überlegt habe, zusammen spielen und das so lebendig wird, dann hat sich eigentlich jedes Ja und jede Absage gelohnt in dem Moment, ne?
7: Das sagt Angelina Maccarone. Sie ist Regisseurin und Drehbuchautorin und Filmprofessorin und neuerdings auch Schriftstellerin. Und das sagt sie über das Großartige und die Härte des Filmemachens. Ich habe Angelina Maccarone eingeladen, weil sie genau davon sehr, sehr aufrichtig erzählt in ihrem ersten Roman. Vom Kämpfen um Geld für Filme, von ignoranten Entscheidern und großen Egos im Filmgeschäft. Und von einer Regisseurin, die bei allen ihren Erfolgen sagt, mein größter Erfolg ist, eine gute Verliererin zu sein. Frank Meyer ist mein Name. Seien Sie herzlich willkommen zu diesem Gespräch. Mir gefällt auch der Titel von Angelina Maccarones Roman sehr. Der heißt, wer nicht kotzen muss, wird Astronautin. Und da wollte ich doch zuerst mal von ihr wissen, wie ist denn dieser Titel zu Ihnen gekommen?
9: Der Titel ist ein Zitat aus dem Buch. Und der ist so zu mir gekommen, dass die Situation in dem Buch ist, ich bin ja als Regisseurin tätig schon sehr lange und da gibt es so einige Prüfungssituationen und dann dachte ich in einer Situation, ob das vielleicht wie so eine Art Prüfung ist oder so Flugsimulationstest, wer nicht kotzen muss, wird Astronautin. Es ist ja so ein bisschen wie nur die Harten kommen in den Garten, aber da ich Film als sowas Kostbares und Schönes, Berufliches erlebe, und man hat ja auch mit Stars zu tun, mit den Sternen. Dann passte für mich so das mit der Astronautin.
7: Und der Titel, dachte ich dann, der passt auch deshalb gut zu dem Buch, weil das Buch auch so einen trotzigen Humor hat, der in dem Titel schon durchschlägt, oder?
9: Ja, das ist die Hoffnung.
7: Ich würde Ihnen jetzt gerne Angelina Maccarone noch ein bisschen genauer vorstellen, bevor wir hier losreden. Also Angelina Maccarone wollte als junger Mensch Popstar werden, was nicht so ganz geklappt hat. Aber sie hat für einen unserer größten Stars Songtexte geschrieben, für Udo Lindenberg. Sie hat Fernsehfilme und Tatorte für die ARD geschrieben und gedreht. Sie hat für ihren Kinofilm Verfolgt 2006 beim Filmfestival Locarno einen goldenen Leoparden bekommen. Für ihr Drehbuch zum Kinofilm Clandestin hat sie 2017 einen deutschen Filmpreis, also so eine Lola, für das beste Drehbuch bekommen. Sie lebt in Berlin. An der Filmuniversität Potsdam war sie 11 Jahre lang Professorin für Regie. Und letztes Jahr ist ihr jüngster Film in die Kinos gekommen, Clandestin, unter anderem mit Barbara Sukowa und dem französischen Schauspieler Lambert Wilson in zwei Hauptrollen. Das waren jetzt eine Menge Erfolge, die ich da aufzählen konnte. Ist auch nicht alles dabei aus Ihrer Filmlaufbahn. Was Ihr Buch, Ihr autofiktionales Buch jetzt aber für mich sehr eindringlich gemacht hat, das ist ein Buch übers Verlieren, über gescheiterte Projekte, Träume, Lebenspläne. Hat Ihnen das viel abverlangt, diese Offenheit des Schreibens über das Scheitern, was man ja auch lesen kann als Ihr eigenes Scheitern?
9: Ja, ich finde, wenn das Leben ist, wie das Leben nun mal ist, dann habe ich den Eindruck, es hilft mir eher in so einer Wahrhaftigkeit, mich zu bewegen, als zu versuchen, mich auch noch selber privat an irgendwas anzupassen, was so vermeintlich erreichbar ist und was alle in ihrem Leben anstreben sollten, Erfolg. Und während ich diese Arbeiten gemacht habe und die ja einfach auch lange Zeiten in Anspruch genommen haben, das liest sich dann immer so toll für mich selber

0: man auf der Bühne steht, wo man Preise bekommt, vielleicht mit einem neuen Werk, sondern um die Jahre und Jahre und Jahre dazwischen, wo man mühsam versucht, so ein Projekt auf den Weg zu bringen. Ja,
1: ja, es wäre ja auch traurig, weil wie kurz sind diese Momente des Erfolgs und des Rauschs? Und dann immer darauf warten zu müssen, wäre ja auch, das wäre ja nun wirklich tragisch. Mhm.
0: Sie erzählen in dem Buch von vielen Dingen, die vielleicht so ähnlich in Ihrem eigenen Leben passiert sind. Für das Cover des Buches haben Sie, wenn ich es richtig verstanden habe, ein Foto ausgesucht, auf dem sind Sie selbst zu sehen als Kind, so als 6-, 7-Jährige. Da stehen Sie in einem Badeanzug im Vordergrund, so ganz kerzengerade mit so einem tapferen Grinsen, kann man vielleicht sagen, im Gesicht. Im Hintergrund sieht man so eine Wiese von einem Wohnblock oder einem Wohnhaus mit Teppichklopfstangen und so einem Zelt, was da aufgebaut ist unter so einer Teppichklopfstange. Wenn Sie dieses Foto sehen, was sehen Sie da?
1: Ich weiß noch genau, wie das war an dem Tag, weil meine Freundin, Silvia und Uschi hießen die, die haben das Zelt gebaut und ich war ein bisschen jünger als die und wir waren eigentlich so zu dritt befreundet, dachte ich. Aber eigentlich waren die beiden befreundet und ich war immer so ein bisschen der Notstopfen, wenn die Stress hatten miteinander. Und an dem Tag gab es große Versöhnung und die haben das Zelt gebaut und ich war raus. Und ich war sehr betrübt. Und meine Mutter hat versucht, mich zu trösten und hat gesagt, komm, wir machen mal ein Foto. Du hast den schönen Badeanzug. Und dann habe ich mich da so aufgestellt, halt fotomäßig, wie das damals noch so war. Und ja, das war so ein Moment von, ja, auch von Scheitern und Ablehnung, aber gleichzeitig auch so ein Trost, dass meine Mutter das wahrgenommen hat und daraus was gemacht hat. So, und das fand ich dann auch ganz passend für das Buch.
0: Sie haben Ihrer Hauptfigur in dem Buch den Namen Giuseppina Rigatoni gegeben. Jetzt heißen Sie selbst, wie gesagt, Angelina Maccarone, sind Jahrgang 1965. Ich nehme an, dass Sie mit diesem Maccarone-Namen in Ihrem Leben jede Menge doofe Nudelscherze gehört haben. Und dass Sie jetzt Ihrer Hauptfigur auch so einen Nudelnamen Rigatoni gegeben haben, ist das so eine Art Selbstverteidigung?
1: Ja, es ist halt ein Erfahrungshorizont, den ich mitbringe und den ich da auch teile. Ja klar, gab es lustige Witze. Heutzutage erstaunlicherweise junge Menschen, wenn die meinen Namen hören, die assoziieren Macarons.
0: Ah, die französischen Leckereien.
1: Ja, und dann denke ich so, wow, ich bin jetzt von der Nudel aufgestiegen.
0: Wir haben letztes Jahr hier auch bei Radio 3 im Dezember berichtet über den 70. Jahrestag des Anwerbeabkommens zwischen Deutschland und Italien. Im Dezember 1955 haben Deutschland und Italien das Abkommen unterschrieben. Dann kamen die ersten damals ja Gastarbeiter genannten nach Deutschland. Sie haben einen italienischen Vater. Wann ist der denn nach Deutschland gekommen?
1: Ja, der ist irgendwie so um 60 rum gekommen. Mhm.
0: Und Sie schreiben auch in dem Buch über das Thema, was haben Sie denn von Ihrem Vater erfahren oder mit ihm erlebt, wie Italiener und Italienerinnen damals in dieser frühen Zeit, also ab 1960 vielleicht, angesehen und behandelt wurden in Deutschland?
1: Also ich weiß nur, dass er am Anfang auch, wir hatten so ein Haus im Ort und da haben halt diese ganzen, das waren Männer, junge Männer, gewohnt und das war so, das sah nicht besonders schön aus, das Haus. Und es war auch nicht besonders angesehen. Das ist so das, was ich halt noch mitbekommen habe, als mein Vater dem schon entflohen war. Er selber hat jetzt nie so, dass wir mal gesessen hätten und er hat so von seinen Erfahrungen berichtet. Also das war nicht die Art von Beziehung, die wir hatten. Ich habe das halt mitbekommen als Kind, dass wir halt in einer Siedlung gewohnt haben, wo sehr viele sogenannte GastarbeiterInnen gelebt haben und ich fand das als Kind, fand ich das super, weil wir haben viel gespielt eben auf der Straße oder auf diesen Wiesen mit diesen Teppichstangen als Tore für Fußball und so. Also ich habe das eigentlich als was Positives erlebt und habe dann aber hinterher gehört, dass das immer genannt wurde Ghetto oder Bronx. Und es waren auch nicht so viele Kinder, die dann aus der Siedlung aufs Gymnasium gingen. Das Gymnasium war halt in der Bungalow-Siedlung und das war so eine halbe Stunde Fußweg. Und da sind immer nur so 2, 3 Kinder morgens in die Richtung aufgebrochen.
0: Und Sie auch irgendwann?
1: Ja, ich auch, ja.
0: Der Ort, was war das für ein Ort, in dem Sie groß geworden sind?
1: Der hieß ganz früher bei Köln, Pulheim bei Köln. Das war ein sehr kleiner Ort und dann wurden die anderen Gemeinden drumherum eingemeindet und dann war es die Gemeinde Pulheim und irgendwann wurde es Stadt Pulheim ab einer bestimmten EinwohnerInnenanzahl. Ich habe den immer als zu klein und zu eng erlebt und solange ich denken kann, schon als ich 6 Jahre alt war, ungefähr die Zeit, wo das Foto entstanden ist, da habe ich so ein Prospekt gesehen und da war die

0: in Gatebridge drauf und ich habe gedacht, wow, sowas gibt's auch und da will ich leben später. Ich wollte nach San Francisco auswandern, weil ich dachte, ich brauche irgendwas, was ein bisschen mehr Weite hat.
1: Bei Ihnen ist es dann erstmal Hamburg geworden, wenn wir noch drüber reden. Immerhin auch eine Hafenstadt, Großstadt. Aber ich würde gerne noch wissen von Ihnen, Sie schreiben in Ihrem Roman dann zum Umschwung im Verhältnis Deutsche-Italiener, so Ende der 70er Jahre ungefähr. Ich zitiere das mal. Die Skepsis gegenüber den Spaghetti-Fressern wich einer Italien-Euphorie, die nicht minder anstrengend war. Was fanden oder finden Sie denn anstrengend an der deutschen Italien-Euphorie?
0: Dass eigentlich alle Italienisch sprechen. Alle fangen dann an, mit mir Italienisch zu sprechen und dann wird das immer so gelobt so und ach, das tolle Essen. Und mein Musiklehrer war dann so, ja, dann sing doch mal. Die Italiener haben so schöne Stimmen, die haben Gold in der Kehle und so. Also dieses ganze Positive, was ich aber auch nicht erfüllen konnte, hat mich halt in Stress gebracht.
1: Sprechen Sie Italienisch?
0: Jetzt könnte ich sagen, jein, denn ich habe es angefangen Anfang des Jahres und bin sehr fleißig, übe jeden Tag mehrere Stunden. Aber ich habe es jetzt nicht als Vatersprache gelernt, leider.
1: Das heißt, Sie arbeiten jetzt an sowas wie einem Verhältnis zu Italien, einem besseren, gerade jetzt?
0: Daran arbeite ich schon lange, aber die Sprache, ich habe immer gedacht, irgendwann muss ich das ja mal können mit dem Namen. Und irgendwann, als ich dann letztes Jahr 60 wurde, dachte ich ja, irgendwann ist dann auch mal jetzt.
1: Sie erzählen, ist mir aufgefallen, in Ihren Filmen oft von Menschen mit einer Migrationsgeschichte, von Menschen, die aus Marokko zum Beispiel nach Deutschland kommen, in Ihrem jüngsten Film Clandestin oder auch in früheren Filmen, die aus dem Iran nach Deutschland kommen oder auch von afrodeutschen Menschen. Würden Sie selbst sagen, das hat auch was zu tun mit Ihrer Herkunft aus einer deutsch-italienischen Familie?
0: Nein, na klar, nein. Doch, natürlich. Ja, ich hatte nie das Gefühl, ich bin so ganz richtig deutsch. Weil es halt immer diesen Stolperer gab in der Schule bei der Namensliste oder in Sportvereinen und ich dann gefragt wurde und erklären sollte.
1: Wo kommst denn du her?
0: Ja, und so dieses, ich hatte das Gefühl, ich komme nicht so richtig rein. Und dieses Gefühl von außen zu gucken, ist heutzutage, also von heute aus betrachtet, empfinde ich das als Reichtum auch. Aber es ist schon verknüpft mit schwierigen Gefühlen und dieses Innen und Außen finde ich halt immer interessant, egal welche Gruppierungen es sind, weil um das Innen zu stärken, wird immer ein Außen geschaffen, was dann auch so leicht dämonisiert wird bis total verteufelt. Und das sind so Dynamiken, die ich auch heutzutage sehr wichtig und auch gefährlich finde. Und das ist aber immer was gewesen, was mich interessiert hat. Grenzen auch in allen möglichen Bereichen, Grenzüberschreitungen.
1: Wir werden gleich weiterreden über auch Ihren eigenen Weg, nicht gleich nach San Francisco, sondern erstmal nach Hamburg, wie Sie Popstar werden wollten unter anderem und wie Sie als Autodidaktin Filmemacherin geworden sind. Aber wir hören erstmal Ihre erste Musik. David Bowie haben Sie für uns dabei, Live on Mars. Warum diesen Song?
0: Der hat eine Bedeutung in dem Buch, die ich jetzt nicht spoilern will, aber auch, der hat auch eine Bedeutung für mich persönlich, weil ich Bowie erstmal als Figur und als Vorbild eben auch grenzüberschreitend, was so diese ganze Gender-Thematik betrifft, als großartiges Vorbild erlebt habe. Toller Musiker und Live on Mars mit diesen Bildern, mit diesen Kinobildern und diesem auch schon dem Traum und dem Wunsch auszubrechen aus einer Enge, dachte ich.
1: Das passt. Genau. Live on Mars von David Bowie.

0: David Bowie mit Live on Mars hier bei Radio 3. Wir haben Angelina Maccarone zu Gast hier in unserer Sendung im Gespräch. Regisseurin ist sie, Drehbuchautorin, Schriftstellerin jetzt mit ihrem ersten Roman. Wir haben eben gerade gesprochen über ihr Großwerden in einer deutsch-italienischen Familie in den 60er, 70er Jahren in einem kleinen Ort bei Köln. Und ich habe vorhin schon mal gesagt, Sie wollten als junge Frau Popstar werden. Was genau haben Sie sich denn damals vorgestellt, was das sein könnte für Sie?
1: Ja, gute Frage. Ich habe angefangen, Gitarre zu spielen. Ich wollte immer Musik machen. Also schon als Kind hatte ich so eine Melodika und habe damit ziemlich viel geübt, so bis ich gemerkt habe, das ist kein richtiges Instrument. Und dann habe ich auf eine Gitarre gespart und hatte dann irgendwann eine Gitarre. Und dann habe ich erst klassische Gitarre gemacht und habe gemerkt, nee, das ist ja nicht das. Ich wollte was, um mich ausdrücken zu können. Und habe dann angefangen, sehr früh, als ich noch gar nicht so gut Gitarre spielen konnte, habe ich dann angefangen, Songs zu schreiben. Und das war es dann letztlich. Und dann habe ich gedacht, gut, was mache ich beruflich? Das war so das, was ich am allerliebsten gemacht habe und dachte, das wäre vielleicht was. Was ich nicht mit eingerechnet habe, war, dass ich sehr scheu war und die Bühne wirklich nicht ein Ort war, an dem ich gerne hätte sein wollen, hauptberuflich. Und deswegen hat sich das ja dann auch verlagert ins Schreiben.
0: Sie haben dann Songs geschrieben, unter anderem für einen großen Popstar, für Udo Lindenberg. Wie ist das zustande gekommen?
1: Ja, das Leben hat mich da so hingespült, würde ich sagen. Ich habe eine junge Frau kennengelernt. Ich war immer in Hamburg. Ich wollte nach Hamburg gehen nach dem Abi und habe dann immer in der Jugendherberge in Hamburg meine Sommerferien und alle Ferien verbracht. Und habe dann natürlich geguckt, weil ich auch Udo Lindenberg toll fand und auch als Texter bewundert habe. Und da war eine junge Frau, die hat da auf ihn gewartet und die saß da vorm Haus, die kannten sich. Und die hat mich mitgenommen zu Proben für die Tour Odyssee oder so war das, glaube ich, damals. Wie in so einem verrückten Traum. Und dann war ich plötzlich in dieser Halle und dann haben die da geprobt und ich konnte zugucken. Und bei der Gelegenheit habe ich die Schwester von Udo Lindenberg kennengelernt, weil mich nämlich alle mit ihr verwechselt haben, so auf den ersten Blick. Aha. Wurde ich öfter angesprochen. Und dann haben wir uns da kennengelernt und sind in Kontakt geblieben. Und als ich dann nach der Schule nach Hamburg kam und einen Job gesucht habe, zogen die gerade in dasselbe Haus. Also die Schwester mit ihrer Familie und Udo dann auf einer anderen Etage. Und der brauchte irgendwie eine Haushälterin. Und da ich einen Job suchte, habe ich das dann übernommen.
0: Krass, was für Zufälle das Leben so bestimmen können.
1: Ja,
0: ne?
1: Das ist schon verrückt.
0: Also Haushälterin, dadurch haben Sie ihn dann gekannt, aber dann ist ja nochmal ein Schritt zur Text.
1: Ja, oder? Ich habe auch erstmal jahrelang nur den Haushalt gemacht und habe das alles so mitbekommen, wie das halt läuft in diesem Business und war dann auch gar nicht mehr so ganz sicher, wie ich das finde. Und irgendwann hat er mich angesprochen und gesagt, ich habe gehört, du schreibst Songs, lass doch mal was hören. Und dann kam das so, dass er das ganz gut fand, meine Texte. Und dann habe ich die Chance bekommen, da eben dabei zu sein und war dann auch viel mit bei den Aufnahmen und so, wo ich sehr viel gelernt habe, weil zum Beispiel Horst Königstein war ja einer seiner Produzenten, der sehr inhaltlich vorgegangen ist. Und dann hat Horst irgendwann gesagt, als er weg musste, nimm du mal hier, übernimm mal die Gesangsregie. Und so bin ich dann da zu dieser Ehre gekommen, Udo zu sagen, ja, die Zeile vielleicht nochmal ein bisschen mehr so oder also so. Völlig absurd.
0: Also Sie waren in Hamburg, Sie haben mit Udo Lindenberg gearbeitet und haben dann irgendwann angefangen, als Autodidaktin Drehbücher für Filme zu schreiben. Ihr erster Film kam 1995 ins Fernsehen unter dem Titel Kommt Mausi raus. Wie haben Sie sich denn da jetzt reingeboxt oder reingeschmuggelt ins Drehbuch-Fernsehgeschäft?
1: Geschmuggelt ist gut. Ich habe an einem Wettbewerb teilgenommen von der Hamburger Kulturbehörde und Literatur aus Hamburg. Die hatten so einen gemeinsamen Wettbewerb für ein Treatment. Und dann habe ich nicht gewusst, was ein Treatment ist, habe nachgeguckt, was das ist und dachte, ah ja, das ist eine gute Gelegenheit, mal das aufzuschreiben, was ich im Kino vermisst habe. Also der Film, den ich gerne gesehen hätte zu der Zeit. Und habe das einfach mal aufgeschrieben und da eingereicht. Eigentlich ziemlich naiv, jetzt gar nicht so mit reinboxen, sondern dachte, ah ja, das probiere ich mal.
0: Und was war das für ein Film, den Sie vermisst haben?
1: Das war dann Kommt Mausi raus und das war ein Film über eine junge Frau, die in die große Stadt geht und da ihr Lesbischsein entdeckt und lebt und sich befreit von ein paar Dingen, die sie so aus der Provinz mit rumschleppt.
0: Also auch ein Film, der ihr eigenes Lesbischsein thematisiert hat, dann in einer anderen Form.
1: Ja, das war auch, also eigentlich ist ja alles, was ich mache, oder ich würde sagen, alles, was alle machen, ist irgendwie autobiografisch. Weil das ja nun der Erfahrungsschatz ist, aus dem wir schöpfen, egal wie wir das dann einkleiden, mit welchen Figuren wir diese Erfahrungen dann losschicken. Aber das war schon sehr nah an meiner eigenen Geschichte, weil ich aus der Provinz ja nun nach Hamburg gekommen war und ja.
0: Und dann haben Sie dieses Treatment da eingereicht und wie ging das weiter?
1: Ja, dann habe ich das gewonnen und durfte das Drehbuch schreiben und der NDR war interessiert. Ja, und dann durfte ich, also ich wollte es nicht aus der Hand geben und dann habe ich halt, der Kompromiss war dann, dass ich eine Co-Regie gemacht habe. Also mir wurde nicht die Regie anvertraut, aber die Co-Regie und dann der nächste Film war dann Alles wird gut, da habe ich dann die alleinige Regie übernommen.
0: Und bei Ihrem ersten Film, wenn Sie da so Leute an die Seite gestellt bekommen haben, konnten Sie sich da durchsetzen mit Ihrer eigenen Vorstellung? Also ist es noch Ihr Film geblieben?
1: Ja, es ist schon mein Film geblieben, aber das war wirklich eine ziemlich heftige Zeit und ein heftiger Kampf auch. Ja, da wurde ich nicht so richtig ernst genommen.
0: Und so ein Weg ins Filmgeschäft hinein oder ins Fernsehgeschäft erstmal hinein, wie Sie ihn damals erlebt haben, würde das heute auch noch funktionieren auf eine ähnliche Weise?
1: Das vermag ich gar nicht zu sagen, weil das, ich will auch nicht so entmutigen, ne? Weil schon als ich angefangen habe, hieß es, vergiss es, keine Chance. Und ich glaube, es gibt immer eine Chance und immer einen Weg, wenn jemand das will und was zu erzählen hat, glaube ich, ja, das funktioniert auch heute noch.
0: Ich habe gelesen, dass dieser Film Kommt Mausi raus als lesbischer Pionierfilm gilt. Was hat den zu einem Pionierfilm gemacht?
1: Einfach, dass es eine Komödie ist und die Figur positiv ist. Also sie ist die Heldin und wir erleben diese Geschichte mit ihr und haben dann wahrscheinlich auch Sympathien für sie. Also so ist es gedacht. Und in vielen, vielen Filmen zuvor war die lesbische Figur, wenn es sie überhaupt gab, was ja selten war, so Beiwerk oder eben als tragisch gezeichnet.
0: Das mit dem Komödienschreiben und Filmen, da haben Sie dann weiterverfolgt, ne? Denn auch Ihr nächster Film, Alles wird gut, das war wieder eine Komödie, nicht wahr?
1: Ja, das ist eine Screwball-Comedy. Das ist ja so ein Genre, was so in den 30er, 40er Jahren in den USA, so Cary Grant und Katharine Hepburn, so absurde, überdrehte Komödien. Und das haben wir dann gedacht, das könnten wir in die Jetztzeit, also in die 90er, als das entstanden ist, spät 90er, verlegen und können die Heldinnen ersetzen, also Cary Grant und Katharine Hepburn mit einfach schwarzen SchauspielerInnen.
0: Die dann eine lesbische Beziehung haben?
1: Ja, da gibt es eine Liebesgeschichte zwischen zwei Frauen und dann gibt es aber auch Support, der beste Freund der einen und die beste Freundin der anderen und ist auch nicht nur ein Film über diese Liebesgeschichte, sondern auch über Freundschaft. Und
0: auch dieser Film gilt als Pionierfilm, habe ich auch wiederum gelesen. Da haben Sie also dem deutschen Fernsehpublikum, jetzt so im Mainstream-Fernsehen, im Gewand dieser Screwball-Comedy, eine Geschichte eben von lesbischen, afrodeutschen Frauen untergejubelt, könnte man sagen.
1: Ja, ich finde ja sowieso, dass Komödie auch sich als trojanisches Pferd eignet, um Themen anzusprechen, die dann vielleicht eher den Weg in die Herzen der Leute finden.
0: In Ihrem Roman, wenn ich kotzen muss mit Astronautin, da beziehen Sie sich auf einige Ihrer Filme und am meisten, glaube ich, auf einen Dokumentarfilm, den Sie gedreht haben mit dem britischen Schauspielstar Charlotte Rampling. Wie ist das wieder zustande gekommen, dass Sie mit diesem internationalen Star zusammengearbeitet haben?
1: Ja, auch das war wieder so eine Weichenstellung, großes Glück. Es gab eine Person, die diesen Film, es war alles schon klar, wer das machen sollte. Also es gab einen Produzenten, der diesen Film machen wollte. Es gab eine Regie, die da drauf war. Und ich kannte die zuständige Redakteurin, Inge Klaassen von Dreisat, eine großartige Redakteurin. Und die hat mir davon erzählt und ich habe gesagt, das ist ja eine tolle Idee und habe mich für sie gefreut, für diese Idee. Und ich kannte den Kameramann Bernd Meiners, mit dem ich Verfolgt gedreht hatte.
0: Verfolgt
1: ist einer meiner Kinofilme, genau. Mhm. Und dann sprang die Regie ab und dann haben beide Seiten mich vorgeschlagen bei der Produktion. Und dann habe ich den Produzenten getroffen und habe gesagt, ich würde das wahnsinnig gerne machen, aber mit einem ganz anderen Konzept.
0: Oh, da waren die bestimmt begeistert.
1: Ja, er war sehr offen dafür, weil ich wollte nicht, dass jetzt Charlotte Rampling, die sowieso immer dem Blick ausgesetzt ist, dass jetzt lauter berühmte Regisseure, meistens Männer, die mit ihr gearbeitet haben, dann sagen, wie sie so drauf ist. Das konnte ich und wollte ich nicht mir vorstellen. Und habe dann gesagt, wenn, dann wäre es ein Film, wo sie ins Gespräch kommt mit Leuten, wo sie über Themen erzählt, und habe dann so ein Konzept entwickelt, wo sie über große Lebensthemen spricht, über Tod, über Liebe, über Exponiertsein, was bei ihr ja ein großes Kapitel ist, und habe dann Filmbeispiele gesucht für die jeweiligen Themen und GesprächspartnerInnen für die Themen und habe da halt so ein anderes Konzept entwickelt, sodass sie wirklich der Mittelpunkt ist.
0: Was ihr wahrscheinlich auch eher gefallen hat, als so die Idee, andere reden über sie.
1: Den anderen Film hätte sie, glaube ich, nicht gemacht. Das hat sie auch mal sehr deutlich gesagt, ja.
0: Sie haben, wie Sie sagen, Charlotte Rampling ins Gespräch gebracht mit anderen. Und das waren zum Teil sehr bekannte, sehr berühmte Menschen. Also der bekannteste vielleicht der Schriftsteller Paul Auster, der US-amerikanische Literaturstar. Oder auch zwei Fotografen, Peter Lindbergh und Jürgen Teller. Wie war das dann wiederum für Sie, sich zwischen all diesen Berühmtheiten zu bewegen?
1: Ja, das war anstrengend, weil es ja eine Arbeit war, die erstmal so überhaupt organisiert werden musste, oder also so, die Berühmtheiten haben ja immer nur kleine Zeitfenster. Das war dann für die Produktion schwierig, das dann so festzunageln, dass es dazu kam, zu diesen Begegnungen. Für mich war es aufregend, weil das waren oder sind lauter Menschen, die ich auch richtig gut finde und bewundere für das, was die machen. Es ist aber nicht so, dass ich dann in Ohnmacht falle bei so einer Begegnung. Dann könnte ich ja meinen Beruf auch nicht machen. Sondern ich habe großen Respekt und sehe aber auch halt einen Menschen. Einen Menschen, der große Fähigkeiten hat, der vielleicht auch selber irritiert ist von diesem Ruhm. Und um diesen Film machen zu können, wo es wirklich eine Begegnung gibt zwischen einem Weltstar und dann noch anderen Weltstars, da komme ich ja nicht an irgendeinen Kern über das Leben, auch was zu machen, was so jeden Menschen anspricht. Insofern ging es mir darum, die miteinander ins Gespräch zu bringen mit Fragen, die ich so reingegeben habe, die mich wirklich selber umtreiben oder interessieren. Also ich versuche schon, zu so einem Kern zu kommen. Und dann ist es auch egal, ob das dann ein weltberühmter Mensch ist oder jemand, der einfach so für sich rumkämpft. Letztlich sind so die Erfahrungen, die wir machen, oder die Gefühlspalette, die wir so mitbringen als Menschen, die sind ja bei allen gleich. Und auch wie es endet, ist bei allen gleich.
0: The Look heißt dieser Film mit Charlotte Rampling. Und ich habe das auch gefragt, wie das ist für Sie zwischen diesen Berühmtheiten, weil Sie die Hauptfigur in Ihrem Roman öfter erzählen lassen. Die ist ja auch Filmemacherin und Drehbuchautorin, die Figur. Dass ihr das bis heute wahnsinnig schwer fällt, sich unter Filmleuten so zu bewegen, eine gute Figur zu machen, die richtigen Leute anzusprechen, sich gut zu verkaufen, selbst was eine große Rolle spielt dabei. Wie leicht oder wie schwer fällt Ihnen das denn nach 30 Jahren im Filmgeschäft?
1: Das ist ein anderer Aspekt. Also wenn es darum geht, dass ich jetzt sogenannte Gatekeeperinnen ansprechen muss, um das Geld zusammenzukriegen, und einen guten Pitch oder einen Elevator-Pitch möglichst noch, irgendwas ganz Kurzes, was so einen Hook hat und wie das alles heißt.
0: Das ist, um das zu erklären, das ist, wenn man sein Filmprojekt vorstellt, ja.
1: Wenn man die kurze Zeit, die Aufmerksamkeitsspanne, die immer kürzer wird, nutzt, um eine andere Person davon zu begeistern, dass sie die Kohle locker macht. So. Und da bin ich ganz super schlecht. Und dann denke ich mir, oh, das ist doch alles so komplex. Und wenn ich das jetzt nicht erwähne, dann ist das alles so oberflächlich. Und dann kann man sich vorstellen. Also der Fahrstuhl ist schon im obersten Stock angekommen und ich bin immer noch nicht am Anfang meines Projektes. Es fällt mir schwer. Es fällt mir auch schwer, so das, was jetzt mit Social Media so verlangt wird, sich wie in so ein Schaufenster zu stellen und selber anzupreisen. Ich finde das obszön.
0: Wir werden gleich darüber reden, wie Sie das dann doch tun müssen und was für Hürden es dabei gibt und wie dann doch Dinge zustande kommen. Aber wir haben mal noch einen Song, den Sie mitgebracht haben. Liegen ist Frieden heißt er. Das ist vielleicht die Gegenwelt zu dem sich exponieren müssen. Von Ellen kommt dieser Song. Genau. Haben Sie ihn deshalb dabei?
1: Ja, genau.

0: Liegen ist Frieden von Ellen, das hat uns Angelina Macarone mitgebracht hier ins Gespräch bei Radio 3. Ich muss sagen, dass ich immer wieder gestaunt habe, wie viel Ausdauer Filmmenschen haben müssen beim Verfolgen ihrer Projekte. Das zieht sich ja oft über Jahre hin und was man da alles auf diesem Weg so erleben kann an Rückschlägen, bizarren Situationen. Davon erzählen Sie auch in Ihrem Roman eben über eine Filmregisseurin, Drehbuchautorin, Giuseppina Rigatoni heißt sie. Die bekommt einen deutschen Filmpreis, eine Lola für das beste unverfilmte Drehbuch. Und da würde ich jetzt so als Laie denken, das beste unverfilmte Drehbuch, höchste Anerkennung durch den deutschen Filmpreis. Da kommen jetzt die Filmfinanziers angerannt und wollen ihr Geld ausgeben für so ein Projekt. Sie haben das selbst erlebt, dass es auch anders kommen kann. Sie haben 2017 so eine Lola bekommen für das beste unverfilmte Drehbuch. Was für ein Weg hat für Sie damit begonnen?
1: Ja, wir haben uns das auch genauso vorgestellt, wie Sie es geschildert haben, dass es jetzt alles ganz leicht und ganz schnell geht. So war es nicht. Also, und vielleicht liegt es daran, das Drehbuch wurde prämiert, weil es auch eine gewisse Komplexität hat in der Darstellung von diesem Thema Europa und Abgrenzungen und Grenzen. Und aber auch, es hat vier Hauptfiguren, es ist miteinander verflochten, es ist nicht chronologisch erzählt und so weiter. Und das war eine Qualität, die diese Jury erkannt hat. Und es ist eine Qualität, die das Lesen vielleicht auch für viele erschwert hat, die dann entscheiden mussten, ob sie das Geld geben oder nicht. Hinzu kam noch, dass das auch eine Zeit ist, war, ist immer noch, wo viele Leute sagen, wenn auch nur annähernd das Thema Migration vorkommt. Ich würde nicht sagen, es ist ein Migrationsfilm, was ja wie so ein eigenes Genre geworden ist. Dann gehen so die Klappen zu. Also mir geht's in dem Film um was anderes, hauptsächlich. Also mir geht es darum, wie wir in Europa überhaupt mit diesen europäischen Werten umgehen und wie die überhaupt aufrechterhalten werden können, wenn wir uns so verhalten, wie wir das tun und so weiter. Diese Fragen, die uns einfach noch lange, lange beschäftigen werden. Und es geht auch um Freundschaften, um Beziehungen, um Träume und so. Aber das wurde nicht so richtig wahrgenommen. Und ich glaube, das war dann auch der Effekt. Mich haben dann ganz viele gefragt, wieso lief der denn nicht in sämtlichen Kinos und den müssten doch alle sehen, der ist ein wichtiger Film und zudem ist er auch unterhaltsam und so. Ich habe gute Rückmeldungen bekommen von Leuten, die reingegangen sind, aber es haben gar nicht so viele gesehen, weil die Sperre schon da war, oh, Migration, nee.
0: Clandestin heißt der Film. Das ist eben der Film, der letztes Jahr in die Kinos gekommen ist, Ihr Film. Und der Weg dahin, das waren ja 7 Jahre, 2017, wobei noch
1: da
0: gab's länger.
1: Das da gab's, Drehbuch ja schon.
0: Genau. Also wie lange war der Weg insgesamt bis zum Kino?
1: Bestimmt so 10 Jahre oder noch mehr. Ja, aber ich meine, es ist ja auch nicht so, dass ich jetzt jeden Tag daran gearbeitet habe. Ich habe ja auch in der Zeit die Uni-Professur gehabt, zum Glück. So konnte ich ja auch mich gut über diese Jahre bringen. Ja, wie hält man das aus, war, glaube ich, die Frage. Ne? Die haben wir ein bisschen aus dem Blick verloren. Es ist sehr, sehr schwierig, weil abgelehnt zu werden, fühlt sich ja richtig scheiße an. Und sich dem immer wieder auszusetzen, weil es gibt mehr Ablehnungen als Zusagen, das hält man, glaube ich, nur aus. Oder ich halte das aus, weil wenn es dann passiert und ich durfte den Film ja letztlich machen, dann ist es einfach so großartig, wenn dann eben Menschen wie Barbara Sukowa oder Lambert Wilson dann diese Szenen, die ich mir überlegt habe, zusammen spielen oder auch Banaf Shuramasti. Einfach eine tolle Besetzung und viele, viele andere und das so lebendig wird, dann hat sich eigentlich jedes Jahr und jede Absage gelohnt in dem Moment. Ne? Was ich aber natürlich nicht weiß, ist, ob es überhaupt einen Erfolg geben wird am Ende und ich das machen kann. Das ist eigentlich das Schwierigste, diese Unsicherheit auszuhalten, dass es auch sein kann, dass es nicht verfilmt wird.
0: Wobei man könnte sich ja auch denken, das ist jetzt so schwierig mit diesem Projekt. Sie haben es ja beschrieben, da gehen die Scheuklappen runter, wenn das Stichwort Migration kommt und so weiter. Und der Film ist irgendwie zu kompliziert, finden viele, die darüber entscheiden müssen und das Geld geben müssen. Kommt da nicht auch manchmal die Überlegung auf, warum mache ich nicht was leichter geht und wo ich schneller an diesen Punkt komme, dass ich die eigentliche Arbeit, stelle ich mir immer vor, eben wirklich einen Film zu inszenieren machen kann und nicht jahrelang um Geld betteln muss. Gibt es solche Überlegungen dann nicht bei Ihnen?
1: Ich gehe immer davon aus, was ich gerne sehen will, in der Annahme, dass ich jetzt nicht so besonders bin, dass niemand anders das sehen will. Und es ist auch immer so, dass die Leute, die den Film jetzt gesehen haben, viele auch sehr positiv reagiert haben. Und mir geht es ja in dem, was ich mache, auch darum, so dass Leute rausgehen und was mitnehmen. Und klar könnte ich jetzt sagen, ich habe ja auch ein paar Tatorte gemacht, das ist dann leichter, weil da gibt es ja schon eine Finanzierung, es gibt auch schon bestimmte Vorgaben. Und in dem Rahmen ist dann ganz klar, innerhalb dieser kurzen Zeit entsteht dann was. Das habe ich ja auch gemacht und es ist auch, macht auch Spaß, würde ich auch jederzeit wieder machen. Aber es ist nicht das, warum ich angetreten bin, Filme zu machen. Also ich möchte mich schon dann mit einem Thema beschäftigen, wo ich selber auch noch auf der Suche bin nach was und wo ich vielleicht auch was reingebe, einen Gedanken reingebe in einen Diskurs oder so. Und auch gleichzeitig immer auch versuche zu unterhalten. Also es ist jetzt nicht so, dass ich mich hinsetze und sage, was ist kompliziert und komplex und das erzähle ich dann auch genauso, sondern auch bei Clandestinen hoffe ich, da gibt es auch Momente, die eine Leichtigkeit haben und die auch lustig sind, weil ich auch glaube, das Leben ist nicht so getrennt. Ne? Auf der einen Seite ist das Komplexe und auf der anderen Seite das Lustige, sondern das Interessante ist ja, dass es alles so miteinander verwoben ist.
0: Ja, lustig fand ich auf jeden Fall die Interaktion, die Beziehung, die sie da zwischen den beiden Figuren, die von Barbara Sukowa und Lambert Wilson gespielt werden, wenn die, das sind alte Freunde in dem Film und wie die miteinander umgehen, sich an alte Zeiten erinnern, wo sie noch jünger und wilder waren als jetzt, das fand ich sehr lustig. Und apropos Lambert Wilson, den hatte ich vor Augen eigentlich aus so Filmen wie aus der Matrix-Trilogie zum Beispiel von den Wachowski-Geschwistern, also so als internationalen Star. Und wenn ich das aus ihrem Buch richtig zurückübersetze in die Wirklichkeit, also aus ihrem Roman, war er völlig überzeugt von ihrem Drehbuch zu dem Film oder geradezu begeistert und wollte wegen des Drehbuchs dabei sein. Habe ich das richtig zurückübersetzt?
1: Also das Buch ist ja kein Schlüsselroman. Ich habe versucht, was aus meinem Erfahrenen in einer Wahrhaftigkeit zu erzählen und auch lustig. Aber in der Tat ist es nun zufällig so, dass Lambert Wilson sehr positiv sofort auf das Projekt reagiert hat und das auch einen wichtigen Film fand und dafür auch einige Dinge in Kauf genommen hat, die er normalerweise so nicht, also ich glaube, ab einem bestimmten Level Weltstar sind auch bestimmte Hotelkategorien und Reisekategorien und so. Und wir waren eine grüne Produktion und er ist dann immer mit dem Zug angereist aus Paris nach Frankfurt zum Beispiel und solche Dinge und hat sich auf all das eingelassen, weil er an das Projekt geglaubt hat und weil, ja, weil er einfach ein cooler Typ ist.
0: Und wie wichtig ist es, Geld zu kriegen für so einen Film, dass man eben solche Stars hat wie Lambert Wilson oder Barbara Sukowa?
1: Ja, das nennt sich dann bankable auf dem Weg dahin, dass eben Namen sind, wo angenommen wird, der Film wird gemacht, der wird ein Erfolg und das Geld kommt zurück von dem, was da auch an Zwischenfinanzierung ist. Es ist ja nicht nur die Finanzierung, es gibt ja auch die sogenannte Zwischenfinanzierung, dass dann die armen Produzenten riesige Kredite aufnehmen müssen, bis dann die Fördergelder fließen und so weiter. Mhm. Und da helfen große Namen. Und es gibt diesen schrecklichen Begriff, dass jemand bankable ist.
0: Also ein Star, der das Geld dann anzieht sozusagen.
1: Das war aber nicht der Grund, warum ich Barbara Sukowa und Lambert Wilson besetzt habe, sondern weil ich sie großartig finde.
0: Sie haben ja gerade schon gesagt, dass Sie ja auch das Glück hatten, dass Sie in all dieser unsicheren Filmarbeit währenddessen die Professur hatten an der Filmuniversität Potsdam. Bereiten Sie da Ihre Studentinnen eigentlich darauf vor, wie mühsam das sein kann mit dem Filmemachen oder wollen Sie die auch, ihnen auch nicht den Mut nehmen?
1: Ja, genau, so eine Mischung aus beiden. Also ich werde jetzt sicherlich nicht sagen, dass draußen ein Rosengarten wartet. Oder vielleicht doch mit den Dornen eben entsprechend. Vor allen Dingen machen die ja auch ihre eigene Erfahrung. Ich kann ja auch nicht meine Erfahrung über die drüber stülpen. Wer weiß, vielleicht rennen die offene Türen ein. Oder also was mir wichtig war in dieser Zeit, oder ich mache jetzt auch immer noch ab und zu Seminare und habe das vorher auch lange Jahre gemacht, immer ist mir wichtig in der Begegnung mit jungen Leuten, dass sie was mitnehmen aus den Seminaren. Ob sie nachher ein Taxi fahren, oder ob sie in Hollywood landen oder irgendwas dazwischen. Ich finde es gerade bei Kunst, und für mich ist Film Kunst, wichtig, was zu verstehen über das Menschsein. Und das versuche ich in meinen Seminaren den jungen Leuten zu vermitteln, dass sie eine Offenheit entwickeln, dass sie eine Wahrhaftigkeit finden, dass sie zu einem eigenen Ausdruck kommen.
0: Können Sie uns da mal vielleicht von einer Übung erzählen oder einem Moment in Ihrem Seminar, wo genau sowas entsteht, wo man was lernt über das eigene Menschsein?
1: Ja, es gibt eine Übung, die sehr kraftvoll ist. Das ist eine Übung, die alle, die schon mal eine Schauspielschule von innen gesehen haben, schon gemacht haben. Alle, die jemals in einem meiner Seminare waren. Es ist eine Übung, einfach sich gegenüber zu sitzen, zu zweit, und sich in die Augen zu schauen und den Blick zu halten und nicht zu reden und alles zuzulassen, was so durchgeht. Und das ist so eine Übung, die geht so über eine längere Strecke Zeit. Also ich mache die meistens so 20 Minuten. Und da passiert halt ganz viel. Und was ich daran mag, ist diese Einfachheit und diese Direktheit und dieses auch auf sich zurückgeworfen sein und gleichzeitig in Kontakt sein mit einer anderen Person und dann in dem Sinne der Welt.
0: Ja, klingt ganz einfach, aber wenn ich es mir vorstelle, jemandem 20 Minuten in die Augen zu schauen, das wird sehr intensiv wahrscheinlich, was da passiert.
1: Ja.
0: Wir haben vorhin darüber gesprochen, dass Sie mit mehreren Ihrer Filme so eine Pionierin waren und neue Themen und neue Umgänge mit Themen ins deutsche Fernsehen eingebracht haben. Wenn Sie jetzt so den Pionierinnen von morgen begegnen an der Universität, wie ist das dann für Sie?
1: Schön. Also ich werde manchmal angesprochen von jungen Kolleginnen oder überhaupt Leute, die Kunst machen wollen, auch in anderen Bereichen. Und die dann sagen, dass ihnen vielleicht irgendwas, was ich gemacht habe, eine Inspiration gegeben hat, auch was zu versuchen, was Eigenes. Und das ist ja das Schönste, wenn das dann so wie so ein Staffellauf ist. Und es dann so weitergeht und ich da auch viele Arbeiten richtig toll finde. Das ist schön, ja.
0: In Ihrem Roman sprechen Sie auch Erfahrungen an. Also Ihre Hauptfigur erzählt von der Erfahrung. Sie sagt da über sich selbst, dass es früher Ihre Rolle war, anderen Political Correctness nahezubringen und dass es Sie jetzt selbst erwischt, weil Ihre Studentinnen Sie darauf hinweisen, dass sie sich eben nicht politisch korrekt ausgedrückt hat zum Beispiel. Haben Sie solche Erfahrungen auch selbst gemacht?
1: Ja, wobei ich schon finde, es ist ja keine Raketenwissenschaft und ich mich auf jeden Fall bemühe, auch das, was gerade State of the Art ist, das auch anzunehmen und nicht stehen zu bleiben bei Vasur. Wir haben das immer so gemacht, weil mich das damals eben auch aufgeregt hat. Also insofern versuche ich schon da jetzt nicht mich zurückzuziehen auf mein Alter. Es ist natürlich, wenn mir das widerfährt, dass ich da einen Fehler begehe, ist es für mich einfach doppelt schlimm. Aber so ist es halt.
0: Das
1: ist
0: jetzt meine Rolle. Weil Sie das Selbstbild haben, dass Sie eigentlich Vorbild sind.
1: Ja, weil ich jetzt gesagt bekomme, was jetzt gerade angesagt ist. Aber es ist auch schön.
0: In Ihrem Roman, da gibt es mal die Überlegung, dass man in so einem Roman oder in einem Film oder in was auch immer ein vorteilhafteres Alter Ego für sich selbst entwerfen kann. Sie haben aber, zumindest mein Eindruck von Ihrem Buch, eher ein nachteilhafteres, erfolgloseres Alter Ego für sich selbst entworfen in dem Buch. Oder liege ich da falsch?
1: Ich weiß nicht. Müsste ich mal drüber nachdenken. Also, wenn ich jetzt mir vorstelle, eine Hauptfigur, die ziemlich viele gemeinsame Koordinaten mit mir hat und die schicke ich in eine Situation, wo sie versucht, einen Film auf die Reihe zu kriegen und ist eben konfrontiert mit den Absurditäten auch in dieser Filmwelt, wo das eben nicht alles so glänzt, wie es von außen scheint. Und dann die Innenwelt zu beschreiben, dann habe ich mich durchaus sehr an meiner eigenen Innenwelt orientiert. Und vielleicht ist meine Innenwelt dann nicht so, wie das so vermuten lässt, wenn jemand meinen Wikipedia-Eintrag liest oder so, keine Ahnung, was da nicht übereinstimmt.
0: Wo die ganzen Preise drinstehen. Ich will auch nicht zu viel verraten, wie die Dinge in Ihrem Buch ausgehen, das sollte ich.
1: Das ist gut, ja.
0: Was ich gerne von Ihnen wüsste, ich habe vorhin auch gar nicht gefragt, als wir über Ihr eben autofiktionales Buch begonnen haben zu reden, was hat Ihre Familie eigentlich dazu gesagt, dass Sie so ein Buch schreiben, worin man vieles wiedererkennen könnte aus Ihrem eigenen Leben und dem Leben Ihrer Familie?
1: Meine Familie vertraut mir und ich habe bestimmte Dinge, wo ich vielleicht das ein oder andere beschrieben habe, was dann so gedeutet werden könnte oder was manchen Menschen in meiner Familie vielleicht nahe gehen könnte, habe ich dann auch besprochen, wenn das gewünscht war. Also ich habe das versucht auf jeden Fall. Und manche haben gesagt, überhaupt auch von Leuten, die Inspiration waren. Und manche haben gesagt, wollen sie gar nicht wissen. Und manchen habe ich dann was gezeigt. Und vieles ist einfach auch so weit weg von der Realität. Also deswegen habe ich auch Schwierigkeiten, dann, das ist natürlich naheliegend, aber sonst hieße die Figur ja auch so wie ich. Da hätte ich jetzt keine Scheu gehabt, wenn das jetzt wirklich eins zu eins meine Geschichte gewesen wäre.
0: Wie gesagt, es ist Ihr erster Roman. Ich kann mir vorstellen, dass beim Schreiben eines Romans vieles einfacher war als beim Filmemachen. Also zumindest muss man nicht so viel Geld auftreiben, um das tun zu können. Vielleicht ist auch manches schwieriger. Gab es das auch?
1: Also es war für mich eine schöne Erfahrung, immer wenn ich geschrieben habe. Aber ich schreibe auch wahnsinnig gerne. Auch die 100. Fassung von Clandestin nach dem grandiosen Preis habe ich ja noch zig Fassungen geschrieben, um dann das der Realität anzupassen, der Drehrealität. Ne? Das ist ja beim Drehbuch so. Und beim Roman war es so, dass in dem Moment, als ich dann den Verbrecherverlag gefunden hatte, einen großartigen Verlag mit wirklich tollen Leuten, und dann das Lektorat kam, das kannte ich ja so noch nicht. Es ist derartig respektvoll und derartig genau und derartig toll, was da noch so an Anregungen kam, dass ich das wahnsinnig gerne dann nochmal aufgenommen und umgeschrieben habe. Und ich könnte mir eigentlich nichts Schöneres vorstellen, als wieder ein Buch zu schreiben. Es war wirklich eine schöne Erfahrung. In dem Moment, wo ich einen Verlag hatte, war es noch schöner.
0: Das heißt, Sie haben jetzt eine Alternative gefunden zum Filmemachen, oder ist die Idee, doch beides weiterzumachen in Zukunft?
1: Also ich habe auch ein Drehbuch, ein fertiges Drehbuch, wo ich eine Produktionsfirma suche. Also ich würde auch gerne weiter Filme machen. Das ist auch ein ganz toller Beruf natürlich. Und ich hoffe, dass ich beides weitermachen kann und nicht vielleicht gar nichts weitergeht. Das ist ja auch immer die Option in diesem freien Arbeiten.
0: Schauen wir mal auf Ihre letzte Musik, die Sie für uns dabei haben, also Ihre dritte Musik. Das ist das Stück Cose della Vita von Eros Ramazzotti und Tina Turner. Könnte man jetzt vermuten, das hat was mit Ihrer italienischen Seite zu tun, dass Sie das dabei haben?
1: Oder ja, auf jeden Fall. Also ich mag das wahnsinnig gern, das Lied. Und es hat sicherlich auch damit zu tun, dass es so eine Vertrautheit hat. Und ich habe mich für diese Mix-Version Englisch-Italienisch entschieden, weil Englisch auch eine Riesenrolle gespielt hat in meinem Leben. Und mein Literaturwissenschaftsstudium war Germanistik und Amerikanistik. Und Amerika war ja mal so ein Riesentraum, als es noch auch ganz anders war als heutzutage. Ja, und insofern hatte ich das Gefühl, das erzählt auch was, dieses Lied.
0: Das hat uns Angelina Maccarone mitgebracht. Die Regisseurin, Drehbuchautorin, Schriftstellerin war zu Gast hier bei Radio 3. Ich danke Ihnen ganz herzlich für das Gespräch.
1: Ich danke Ihnen.
0: Und Ihr erster Roman, Wer nicht kotzen muss, wird Astronautin, der ist im Verbrecherverlag erschienen. Und viele Ihrer Filme, zum Beispiel den jüngsten, Clandestin, finden Sie bei einem Streamingdienst Ihres Vertrauens. Mein Name ist Frank Mayer. Wie schön, dass Sie uns zugehört haben. Und Sie finden unsere Gespräche immer auch zum Weiterempfehlen und Weiterhören auf unserer Seite radio3.de und in ARD Sounds. Und jetzt also Eros Ramazzotti und Tina Turner mit Cose della Vita.

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2: Um 18 Uhr mit Miriam Berger. Guten Abend. Die AfD hat die Landtagswahl in Sachsen-Anhalt klar gewonnen. Die bisherige Koalition aus CDU, SPD und FDP ist abgewählt. Laut Prognose von Infratest DIMAP im Auftrag der ARD erreicht die AfD mit ihrem Spitzenkandidaten Siegmund 44,5%. Die CDU von Ministerpräsident Schulze erhält 18,5%. Die Linke kommt auf 9,5%, die SPD auf 8. Die Grünen erhalten 9%, das BSW erreicht 5%. Aus dem Landtag fliegt die FDP, die nur noch 2% erreicht. Die Beteiligung lag bei 76,5%. Die US-Gesandten Witkoff und Kushner haben ein positives Fazit ihrer Gespräche in der Ukraine gezogen. Sie sagten nach einem Treffen mit dem ukrainischen Präsidenten Selenskyj in Kiew, man habe substanzielle Diskussionen geführt. Details nannten sie nicht. Die Unterhändler hatten gestern in Moskau mit Russlands Staatschef Putin gesprochen. Ziel ihrer Mission ist es, eine Friedenslösung für die Ukraine zu finden. Bei der Suche nach dem mutmaßlich Verantwortlichen für die Sabotageaktionen gegen Umspannwerke konzentriert sich die Polizei jetzt auf den Hambacher Forst. An dem Waldgebiet in Nordrhein-Westfalen läuft gerade ein Großeinsatz. Dem Fahndungsaufruf zufolge könnte der Tatverdächtige mit dem Fahrrad auf der Flucht sein. Gestern hatten die Ermittler Fotos von dem 48-Jährigen veröffentlicht. In Briefen soll er sich zu den Taten in NRW und Brandenburg bekannt haben. Der Präsident des Weltfußballverbands FIFA, Infantino, bewirbt sich für eine weitere Amtszeit. Die FIFA bestätigte, dass Infantino bei der Wahl im Frühjahr antritt. Maximilian Springer.
3: Die Bestätigung seiner Kandidatur fällt für Infantino in eine Zeit, in der er massiv unter Druck steht. Denn der Europäische Fußballverband UEFA fordert zurzeit seinen Rückzug und bereitet eine Strafanzeige in der Schweiz gegen ihn vor. Hintergrund ist die Rolle des FIFA-Chefs beim inzwischen verworfenen Plan, Anteile an Turnieren des Weltverbands an private Investoren zu verkaufen.
2: Hertha BSC hat in der zweiten Fußball-Bundesliga einen weiteren Sieg verbucht. Im Olympiastadion gewannen die Berliner am Nachmittag gegen Magdeburg 2:1. Mit insgesamt 4 Siegen aus 4 Spielen ist Hertha aktuell Tabellenführer. In der ersten Liga hat Hamburg gegen Mainz 0:5 verloren. Soweit die Nachrichten. 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Das Wetter bis zum Abend freundlich, aktuell in Berlin-Steglitz 18 und in Frankfurt-Oder 21 Grad. Nachts wechselnd bewölkt, Tiefstwerte zwischen 11 und 6 Grad. Morgen heiter bis wolkig, die Temperaturen steigen auf 23 bis 26 Grad. Ab Dienstag wechselhaft und kühler. Es ist 18.03 Uhr.
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2: Achtung, Falschfahrer. Auf der A11 Stettin Richtung Berlin zwischen Werbelin und Finowfurt kommt Ihnen ein Falschfahrer entgegen. Fahren Sie bitte äußerst rechts und überholen Sie nicht. Auf der A11 Stettin Richtung Berlin zwischen Werbelin und Finowfurt ist ein Falschfahrer unterwegs. Vorsicht in beiden Richtungen. Fahren Sie bitte besonders vorsichtig. Wir melden, wenn die Gefahr vorbei ist. Stadtverkehr Berlin. Stau gibt es auf der A100 Richtung Treptow zwischen Beckstraße und Albuinstraße und im weiteren Verlauf vor dem Autobahnende am Treptower Park jeweils 10 Minuten plus. Westend. Nach dem Fußballspiel im Olympiastadion gibt es noch Stau auf den umliegenden Straßen. Besonders auf der Heerstraße und dem Spandauer Damm ist es voll. Soweit die Meldungen. Wir wünschen Ihnen weiterhin noch eine gute Fahrt.
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5: Schönen guten Abend.
6: Hallo.
7: Tatsächlich ist es so, dass der Literaturbetrieb auf eine bestimmte Weise eine Art Familie ist. Das heißt, man kommt sehr gerne zusammen.
6: Ja, und gestern war Familienfest, großes Familienfest im Literarischen Kolloquium am Wannsee. Der S. Fischer Verlag hat es dieses Jahr ausgerichtet und wir waren mit dabei, haben gesprochen, unter anderem mit der norwegischen Bestsellerautorin Vigdis Hjorth. Wir haben mit Valeria Gordejev gesprochen und Ingo Schulze getroffen. Alles drin in dieser Sendung.
5: Gleich gibt es ein Gespräch darüber, warum der S. Fischer Verlag zurückkehrt nach Berlin. Was für Aufgaben sich ein Verlag in solch schwierigen Zeiten stellen muss und wie ein Verleger Autorinnen und Autoren tröstet, wenn deren Bücher nicht erfolgreich sind. Herzlich willkommen. Sie gehören übrigens auch zur Familie.
6: Und Musik haben wir auch für Sie von Jonathan Persson, Un homme sans visage.

0: davor lange Programmleiter für deutschsprachige Literatur. Herzlich willkommen, Oliver Vogel.
1: Hallo.
2: Hier und heute wird gefeiert im LCB die Literatur. Das Programm besteht vor allem aus den Autorinnen und Autoren des S. Fischer Verlags, aber es trifft sich ja eigentlich hier heute die Literaturszene Berlins. Welche Rolle spielen solche Veranstaltungen Ihrer Meinung nach?
1: Ich will das, glaube ich, nicht schöner darstellen, als es wirklich ist, aber tatsächlich ist es so, dass der Literaturbetrieb auf eine bestimmte Weise eine Art Familie ist. Das heißt, man kommt sehr gerne zusammen, man redet gerne miteinander, man redet natürlich auch gerne übereinander, dafür muss man vorher miteinander geredet haben und dafür sind diese Feste super geeignet.
0: Gerade schon gesagt, Sie haben die Familie beglückt mit der Nachricht, der S. Fischer Verlag kommt nach Berlin zurück im Sommer 2027. Samuel Fischer wohnte 2 S-Bahn-Haltestellen von hier, vom Wannsee entfernt, im Grunewald in der Erdener Straße. Was bedeutet Ihnen die Rückkehr an den Gründungsort Ihres Verlags?
1: Also ich fange mal an mit der Erdener Straße 8, in der Samuel Fischer und seine Frau gelebt haben. Das Haus wurde 1905 gebaut. Samuel Fischer hat da gelebt bis zu seinem Tod. Seine Frau bis 1939, als sie das Haus verkaufen musste, weit unter Wert, und zwar um die Reichsfluchtsteuer zu bezahlen, damit sie das Land verlassen durfte. Das Haus ist in den Besitz gekommen der Deutschen Reichspost und dann nach dem Krieg der Deutschen Bundespost. Die Deutsche Bundespost hat dieses Haus zum Teil zumindest vermietet, unter anderem lange Jahre an Hans-Werner Richter. Das ist der Gründer und Dompteur der Gruppe 47, der ganz eng zusammengearbeitet hat mit dem LCB, mit dem Literarischen Kolloquium, das damals noch 3 Adressen hatte, nämlich die Erdener Straße 8, eine Adresse in Charlottenburg, eine Adresse, wie wir sie heute kennen, am Wannsee. Das ist sozusagen der Konnex zwischen Fischer, S. Fischer und dem LCB, weswegen wir heute hier auch feiern. Dass wir zurückkommen nach Berlin, natürlich hat das auch mit der Geschichte zu tun, darauf berufen wir uns gerne, natürlich berufen wir uns eh gerne auf unsere Geschichte, das ist ja in dem Fall tatsächlich auch naheliegend. Der Grund ist aber tatsächlich ein anderer. Wir müssen etwas ändern. Der Markt ändert sich ganz erstaunlicherweise, auch erstaunlich schnell, und dafür muss der Verlag sich verändern, und das fällt uns am leichtesten, indem wir den Wohnort wechseln. Das machen wir gerade.
2: Warum geht das in Berlin besser als in Frankfurt?
1: Es geht in Berlin besser als in Frankfurt, weil, glaube ich, doch der Literaturbetrieb sich konzentriert auf Berlin. Ich glaube, dass ganz viel in Berlin stattfindet. Und diese Veränderungen im Markt, die gerade passieren, führen dazu, dass ein Verlagshaus, die Verlagsbüros nicht mehr im alten Sinne Büros sind, sondern Treffpunkte. Treffpunkte für Autoren, für den Literaturbetrieb, für Teilnehmer des Literaturbetriebs. Und da ist es einfacher, wenn man in Berlin ist, weil alle hier sind.
2: Der S. Fischer Verlag verfügt über eine ganz stolze Tradition. Ich nenne mal ein paar Autoren. Thomas Mann, Arthur Schnitzler, Alfred Döblin mit seinem Berlin-Alexanderplatz, Gerd Hauptmann, Anne Frank. Weltbekannte Autoren, Autorinnen aus den ersten Jahrzehnten des Verlags. In der Gegenwart fangen wir mal gar nicht mehr an aufzuzählen, weil dann wären wir heute nicht mehr fertig. Welche Rolle spielt so ein großes literarisches Erbe für einen Verlag?
1: Naja, zunächst mal ist es etwas, worauf man stolz ist, natürlich. Unser Erbe, wir verstehen unser Erbe nicht nur mit diesen Namen, die Sie gerade aufgezählt haben. Unser Erbe hat auch etwas zu tun mit der deutschen Geschichte, mit dem Exil, in das der Verlag gehen musste, aus dem der Verlag wieder zurückgekehrt ist, und zwar mit dem Vorhaben, ich vereinfache das mal ein bisschen, mit dem Vorhaben des damaligen Verlegers Gottfried Beermann Fischer, dem Land die Demokratie und die Literatur zurückzubringen. Deswegen wurde ein Taschenbuchverlag gegründet, weil man wollte, dass die Leute Bücher kaufen, die sie bezahlen können. Das ist die Geschichte, auf die wir uns beziehen. Und ich glaube, dieser zweite Teil ist der Teil, der heute auch eine größere Rolle spielt.
2: Welche Verantwortung hat denn ein Verlag vielleicht in heutigen Zeiten? Oder welche Rolle sehen Sie da auch?
1: Ich sehe die wichtigste Aufgabe dieses Verlags, der Verlage überhaupt, den Leuten die Möglichkeit zu geben, nachzudenken, sich Zeit zu nehmen und ernsthaft über Dinge nachzudenken. Also nicht schnell zu reagieren, nicht in einzelnen kurzen Sätzen zu reagieren, nicht mit Abschalten und mit Totschweigen reagieren, sondern mit tatsächlich faktengesättigten, wissengesättigten Reaktionen umgehen zu können. Und dafür sind Bücher da. Man braucht Zeit, um Bücher zu lesen. Man braucht aber, glaube ich, auch Zeit, um die Probleme der Gegenwart zu verstehen.
0: Stichwort Probleme der Gegenwart aller Orten. Und spätestens seit dem Beginn des Ukraine-Kriegs hört man, die Buchbranche steckt in schwierigen Zeiten vor vielen Herausforderungen. Gestiegene Produktionskosten, schwindende Verkaufszahlen, die künstliche Intelligenz als Bedrohung des Urheberrechts.

0: Was sind denn vor diesem Horizont für Sie, Oliver Vogel, die wichtigsten Aufgaben eines Verlegers?
1: Meine wichtigste Aufgabe sind die Autoren, die ihre Bücher bei uns veröffentlichen, sie zu unterstützen, vorher die richtigen Autoren zu finden und Autorinnen zu finden und zu publizieren, die sich mit der Gegenwart beschäftigen und Antworten suchen und Fragen haben. Und ich glaube, die eigentliche, die wirkliche, die zentrale Herausforderung sind Veränderungen, die Sie gar nicht aufgezählt haben. Die haben zu tun mit dem Wort Algorithmus. Der Algorithmus ersetzt die belesene Buchhändlerin, bei der man sich beraten lassen kann, immer stärker, immer mehr. Das ist natürlich noch lange nicht passiert, aber das passiert gerade. Und das ist tatsächlich ein Problem. Die Algorithmen sorgen dafür, dass sehr viel weniger Bücher, die dann dafür deutlicher wahrgenommen, also sehr viel höhere Zahlen erreichen. Es sind aber weniger Bücher, das heißt, es verteilt sich auf weniger Verlage. Wir haben also ein ökonomisches Problem, aber ich würde doch sagen, wir haben vor allen Dingen ein politisches, gesellschaftliches, kulturelles Problem, dadurch, dass weniger Bücher gesehen werden.
2: Dazu passt die nächste Frage, denn es gibt ja ganz, ganz viele Bücher in einem Verlag auch, bei denen man hofft, oh mein Gott, hoffentlich lesen das ganz viele Leute, hoffentlich wird dieses Buch ein Erfolg und dann bleibt es vielleicht am Ende doch erfolglos. Verkauft sich einfach nicht. Wie trösten Sie sich darüber hinweg und wie trösten Sie die Autorinnen und Autoren?
1: Trösten? Ich war mal, das ist Jahre her, ich war mal bei einer Preisverleihung, da war eine Autorin von mir nominiert, die dann schließlich den Preis nicht bekommen hat. Es war in der Woche der Frankfurter Buchmesse, wir sind danach über die Messe gegangen, ein paar Tage später, und bei ihr kam die Unzufriedenheit deutlich raus und fing an zu schimpfen. Ja, so. Und sie schimpfte und schimpfte. Und dann sind wir auf dem Gang Ernst Wilhelm Händler, einem anderen Autor von Fischer, begegnet. Und sie erzählte Ernst Wilhelm Händler diese Geschichte mit dem Preis und wie verzweifelt sie nun sei, dass sie diesen Preis nicht bekommen habe. Und Ernst Wilhelm Händler hörte sich das geduldig an, hob dann irgendwann die Hand, damit sie aufhört zu reden, und sagte: Sie haben ein gutes Buch geschrieben, das muss reichen. Das, finde ich, ist der richtige Trost.
0: Dann wünschen wir viele Anlässe, keinen Trost stiften zu müssen. Viel Erfolg. Und wir freuen uns, das sage ich mal von der Familie ausgesprochen, auf die Eröffnungsfeier im Sommer 2027. Vielen Dank und viel Spaß heute noch, Oliver Vogel.
1: Ja, vielen Dank.

0: James Hunter war das. People Gone Talk.
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2: Lada lebt als Künstlerin in Berlin. Als eine der Letzten harrt sie in einem Haus aus, das sich immer mehr in eine Sanierungshölle verwandelt. Ihr Bruder Konstantin arbeitet tief unter dem Lenin-Mausoleum in einem Institut für biologische Strukturen, das unter anderem für die Konservierung von Lenins Leichnam zuständig ist. Beide Geschwister werden von ihrem reichen Patenonkel im Exil für seine Pläne eingespannt. Er ist besessen von der Idee, ewig zu leben. Und im Hintergrund sind die politische Gegenwart Russlands und der Angriffskrieg gegen die Ukraine ständig präsent. Mit »Die Zikade entschlüpft ihrer goldglänzenden Hülle« hat Valeria Gordejew einen der vielschichtigsten Romane dieses Bücherherbstes vorgelegt, der auch für den Deutschen Buchpreis nominiert ist. Die Literaturagenten haben Valeria Gordejew zum Interview getroffen.
3: Herzlich willkommen, Valeria Gordejew.
4: Hallo, schön, dass Sie mich eingeladen haben.
3: In Ihrem Roman treffen ganz unterschiedliche Welten aufeinander. Der Traum von einem tausendjährigen Leben, Lenins konservierter Körper, die Wohnungsnot in Berlin, der Krieg gegen die Ukraine, Familiengeschichte, Sprache und die Frage, was kann ein Körper eigentlich alles aushalten? Was verbindet diese Themen für Sie und wann haben Sie beim Schreiben gemerkt, dass Sie eigentlich zu ein und derselben Geschichte gehören?
4: Ich würde sagen, das Verbindende ist wahrscheinlich, also für mich ist der Roman auch ein Gegenwartsroman. Also er erzählt eigentlich diese Zeit, also unsere 20er Jahre, in denen sich, das war mein Eindruck, das Verhältnis zu Leben und Tod nochmal in einer ganz neuen existenziellen Dringlichkeit zuspitzt. Also ob das jetzt quasi im Zusammenhang mit Corona stattfindet oder natürlich ganz wesentlich in dieser Kriegsfrage, was bedeutet das alles, was kommt da auf einen zu? Ich glaube, dass es so eine offene Blende braucht, sage ich mal, um diese Gegenwart jetzt einzufangen, weil sonst fehlen da einfach wichtige Anteile oder es fehlt einfach auch das Problem, dass man sich nicht zurechtfindet eigentlich und es so viele widersprüchliche Ansichten gibt, auch über die Frage, was eigentlich gerade los ist. Also da könnte man ja verschiedene Menschen fragen und man würde ganz sicher sehr viele unterschiedliche Antworten bekommen. Und das ist, glaube ich, schon etwas Ungewöhnliches, das unsere Zeit jetzt auszeichnet.
0: Lada erlebt die Sanierung ihres Berliner Hauses als existenzielle Bedrohung. Warum wollten Sie neben den großen Fragen von Tod, Wissenschaft, Politik gerade diese sehr konkrete Erfahrung von Wohnung, Sanierung, Gentrifizierung in den Roman holen?
4: Ja, das ist eine gute Frage. Ich denke, einfach weil es zusammenhängt. Also man kann unsere multiplen Krisen natürlich nicht unabhängig von den globalen Entwicklungen, von den wirtschaftlichen Entwicklungen, von den Kriegsentwicklungen betrachten. Und gerade, also es gibt ja zwischen diesen Figuren, Konstantin und Lada, so eine Schattengestalt in Form dieses Patenonkels, der ein Oligarch ist. Und dieses Verhältnis, dass da quasi eine relativ kleine Gruppe von Leuten so maßgeblich auch auf das Wohl und Elend meiner Lebensgegenwart einwirkt. Das ist auch etwas, was ich miterzählen wollte. Also das Buch arbeitet ja auch mit Spiegelungen. Also es gibt, ich würde schon sagen, dass diese Moskauer Welt und die Berliner Welt, die zwei Spiegelhälften funktionieren. Und während jetzt in der Moskauer Welt das vielleicht vor einem fantastischeren oder auch mythischeren Hintergrund erzählt, ist diese Berliner Welt eben auch an meiner Erfahrung der Gegenwart entlang erzählt. Ich hatte auch diese Vorstellung, dass beide Figuren eigentlich ja in so einer großen Beklemmung sich befinden und nach Wegen suchen, wie sie aus dieser festgefahrenen, alternativlos wirkenden Situation rauskommen. Das sind in beiden Fällen unterschiedliche Probleme und beiden gelingt dann am Ende auf ihre Weise ein Ausbruch aus dieser Situation. Und das war mir schon ein Anliegen, mit dem ganzen Roman eigentlich eine Möglichkeit zu finden, auch über das Anwenden von Tricks da rauszukommen und eben weiter erzählen zu können, nicht in dieser starren Beklemmung zu verharren.
3: Sie haben die Schattengestalt gerade schon erwähnt, den Onkel Boris Bogdanow im Roman. Der ist besessen von der Idee, das menschliche Leben zu verlängern auf 1000 Jahre. Und dieses Longevity-Thema, das ist ja total präsent gerade. Es ist Forschungsthema, es ist auch so ein riesiges Geschäftsfeld. Was interessiert Sie an diesem Traum vom immer längeren Leben und was verrät das über unsere Gegenwart, dass wir darüber so viel reden?
4: Also das Verrückte ist ja, dass das eigentlich ein altes Thema ist. Jetzt grundsätzlich im Hinblick auf die Menschheitsgeschichte, aber auch im russischen oder sowjetischen Kontext. Da gab es ja diese Idee auch schon vor der Oktoberrevolution, war dann in diesen ersten Jahren tatsächlich auch eine der politischen Forderungen von bestimmten Leuten. Jetzt ist die Gesellschaft komplett wird neu organisiert. Da muss man doch auch diese biologische Grenze des Todes in Angriff nehmen. Und dass das jetzt quasi als so ganz realitätsnahe Möglichkeit auftaucht in der Gegenwart, das ist ja eigentlich so ein eigenartiger Kurzschluss. Auch das ist ja eigentlich etwas, für mich ein stark fiktionales Thema. Und das ist aber eben Gegenstand von medizinischer Forschung oder auch schon Praktiken, die sich bestimmte Leute leisten können. Das heißt, die Möglichkeit, also daran mitzuwirken, dass der eigene Tod eventuell später stattfindet, vielleicht in 300 Jahren, vielleicht sind in 300 Jahren aber auch schon die medizinischen Fortschritte so weit gereift, dass daraus noch mehr werden, stellt ja eigentlich einen krassen Gegensatz dar zu dieser sich leider an vielen Orten zeigenden faschistoiden Entwicklungen, sich so quasi in die Erzählweisen einschreibenden so Todesbeschwörungen. Ja, also das ist, finde ich, interessant, dass das gleichzeitig stattfindet und vielleicht sogar dieselbe Personengruppe betrifft.
0: Der Krieg in der Ukraine ist in Ihrem Roman ständig präsent. Gleichzeitig nennen Sie Putin nicht beim Namen und verwandeln reale Ereignisse, sag ich mal, ins Groteske. So stirbt zum Beispiel nicht der Anführer des Wagner-Aufstandes, sondern der Präsident selbst beim Versuch, einen Schneeleoparden aus dem Helikopter heraus zu streicheln. Was kann denn diese literarische Verfremdung leisten, was eine realistische Darstellung vielleicht nicht leisten könnte?
4: Für mich persönlich war das die einzige Möglichkeit, diesen Aspekt, diese Grausamkeiten, diesen Gegenwartshorror zu erzählen. Ich glaube, dass die Komödie oder die Groteske, die Farce oder zumindest für das, was ich mir vorgenommen habe, die einzige Möglichkeit gewesen ist, diesen auch Bezug zu nehmen auf diesen politischen Kontext und den zu verwandeln, weil ich wollte das natürlich nicht abbilden und ich wollte das auch nicht dramatisieren im Sinne von, das ist ja eine spannende Geschichte daraus machen, denn es ist ja reales, großes Leid. Es gibt ja auch so viele, also bei aller Schrecklichkeit, irrwitzige, fiktional erscheinende Momente in diesem Ganzen, wenn man allein die Nachrichtengegenwart sich so anschaut, was für Bilder aus dem Kreml versendet werden, mit diesen unendlich großen Tisch, der aussieht wie aus Alice im Wunderland. Oder wenn Trump verkündet, er hat bei einem Intelligenztest so gut abgeschnitten und die Details dieses Tests verraten, aber es handelt sich um einen Demenztest, dann sind das ja irrsinnige Merkmale der Gegenwart, mit denen man zurechtkommen muss. Die wirken so, als hätte man sich die ausgedacht, die sind aber real. Ich glaube, dass darin auch was Befreiendes liegt, weil man sich ja vorstellen kann, wenn diese Absurditäten Teil unserer Gegenwart sind, dann sind ja auch andere Dinge möglich oder denkbar.
0: Und gleich gibt's mehr von Valeria Gordejew nach Musik von Elrain Elmyra.

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1: Unser Favorit ist in dieser Woche der Roman Die Zikade entschlüpft ihrer goldglänzenden Hülle von Valeria Gordejew, die wir gestern im LCB zum Interview getroffen haben.
2: Wir müssen über diesen Titel sprechen, der ja zu Spekulationen einlädt. Es gibt die Vermutung, dass der Titel Die Zikade entschlüpft ihrer goldglänzenden Hülle auf eine alte chinesische Kriegslist anspielt. Die Zikade lässt ihre goldglänzende Hülle zurück und täuscht damit ihren Gegner. Verraten Sie uns, was dieses Bild für Ihren Roman bedeutet?
3: Die Spekulation ist korrekt. Es handelt sich tatsächlich um ein Strategem, und zwar eines, das die Taktik einer Flucht beschreibt. Man hinterlässt seine auffällige Erscheinung, den goldglänzenden Panzer, macht sich aber hinterrücks davon. Im Grunde ist das die Idee. Das ist interessant. Also ich habe auf diese Frage schon sehr unterschiedlich geantwortet. Ich glaube, es gibt so eine einen Deutungsraum oder eine Offenheit, die da drin steckt in der Verwendung dieses Titels. Ist es natürlich so, dass auf der bildhaften Ebene so ein Neuanfang oder eine Metamorphose und ein Wiedererstehen, eine Neuerfindung erzählt wird. Also dieses tolle Insekt, die Zikade, hat in ihrem Entwicklungszyklus diese Phase, dass sie ganz archaisch über einen riesigen Riss im Rücken aus ihrer alten Körperform ausbricht und als neues Insekt entschlüpft. Ich könnte entweder sagen, dass es war, dass es grundsätzlich der ganze Roman für mich so ein Akt war, des Neuerfindens, auch der Gegenwart in ihren Möglichkeiten. Und natürlich bezieht sich das aber auch auf die Figuren. Also für Konstantin, der ja in dieser sehr festgefahren wirkenden Situation sich befindet, gibt es am Ende ja eine Art, auch eine Fluchtmöglichkeit. Könnte man auch auf die Figur Lada beziehen. Also diese Sanierungserzählung, in dem Fall, das kann ich ja verraten, das geht auf eine eigene Erfahrung zurück, weil unser Haus gerade mit dem Corona-Lockdown in so eine mehrjährige, zweieinhalbjährige Sanierung hineingezogen wurde. Das heißt, es galt, zu Hause zu bleiben, aber das Haus war von beiden Seiten eingerüstet und mit Netzen und Bannern verhangen. Also es gab einfach kein Licht. Wenn man das erlebt, also diese Bauarbeiten, das heißt, ist ja auch eine sehr körperliche Erfahrung. Also man kann sich ja nicht, vor allen Dingen als selbstständig arbeitende Person, die zu Hause sitzt, kein Büro hat, ist das klaustrophobisch, beklemmend, schrecklich. Man kommt da nicht raus.
4: Wir waren gerade schon bei einem Leben ohne Tageslicht. Auch die Zikade lebt ja jahrelang unter der Erde, bevor sie an die Oberfläche kommt. Und überhaupt spielt sich erstaunlich viel unterirdisch ab in ihrem Roman. Ladas Bruder Konstantin arbeitet tief unter der Erde, tief unter dem Lenin-Mausoleum. Pilze spielen eine Rolle. Sie haben das Cover selbst illustriert. Sie bilden ja aber unterirdisch vor allen Dingen riesige, unsichtbare Netzwerke. Was fasziniert Sie am Unterirdischen als literarischen Ort?
3: Das ist interessant. Das eine ist ja die Gegenwart und das andere ist, dass die ja nicht einfach so aus dem Himmel gefallen kommt, sondern Folge von Entwicklungen sind, die einen längeren Atem haben. Und dieses Graben in dem Zusammenhang war für mich notwendig, um diese vielleicht Überforderung, die in der Gegenwart stattfindet, zu verlassen und Fäden auszulegen oder aufzugreifen, die schon viel länger in der Welt sind.
2: Valeria Gordejew, Sie sind als Kind sowjetischer Einwanderer in Deutschland aufgewachsen. Und in Ihrem Roman rutschen Russisch, Deutsch und Ukrainisch immer wieder ineinander. Lada formt sogar deutsche Wörter aus kyrillischen Buchstaben. Einzelne russische Wörter bleiben im deutschen Text stehen. Was haben Sie da selbst beim Schreiben erlebt? Was konnten Sie beobachten?
3: Also mein Ausgangspunkt ist schon die Zweisprachigkeit. Also meine Muttersprache war das Russische. Und ich glaube, dass es nicht so ist, wenn man jetzt zwei Sprachen die einem relativ nah sind, wie das jetzt in meinem Fall der Fall wäre, dass das bedeutet, dass sich diese Bereiche so nahtlos überführen lassen, sondern es ist ja eigentlich, die Zweisprachigkeit ist eigentlich eher die Erfahrung davon, dass das nicht funktioniert, dass es da eine Lücke gibt, die eigentlich von mir erfordert, da eine Vermittlung herzustellen oder etwas, vielleicht auch etwas Drittes zu erfinden, das überhaupt erst diese große Distanz oder dieses sich nicht verstehen einfängt. Und dieses Spiel mit den Schriftsystemen angeht oder den Buchstaben, da ist es ja so, dass dass beide, weil eben der Roman auch über so Spiegelungen arbeitet, beide Figuren, also Geschwisterfiguren, Konstantin und Lada, auf unterschiedliche Weise mit Einschränkungen in Spracheinschränkungen zu kämpfen haben. Also bei Konstantin ist es ja das Stottern, das er in der Kindheit erfahren hat und dann das jetzt in der Gegenwartserzählung ihn wieder einholt. Und bei Lada, der anderen Figur, gibt es eben, und das ist ja wahrscheinlich auch so generationstypisch wie dann die Kinder der Einwanderer, auch wiederum so eine Schwierigkeit, auf den zurückzugreifen, auf die Muttersprache zuzugreifen, weil die eben so wie die frühe Kindheit in so einem unbewussten, in so einer unbewussten Sphäre, so nebelverhangen existiert. Das ist auch meine persönliche Situation. Diese Problematik, dieses Lücke oder das Nichtverstehen, das habe ich versucht, über diese Weise zu erzählen.
2: Zum Schluss eine zugegebenermaßen schwierige Frage. Wenn Sie jetzt auf all die Ebenen Ihres Buches schauen, Familie, Krieg, Sprache, Körper, Wissenschaft, Unsterblichkeit, gibt es sowas wie eine Frage, die Sie mit dem Roman stellen wollten?
3: Ja, das sind vielleicht zwei Fragen, aber die nehmen Bezug aufeinander. Die erste Frage wäre, was ist hier eigentlich los? Und die zweite, wie kommen wir hier raus?
4: Vielen Dank fürs Gespräch, Valeria Gordejew.
3: Vielen Dank Ihnen auch.
4: Und wenn Sie die Antworten lesen wollen auf diese beiden Fragen, dann empfehlen wir Valeria Gordejews Roman »Die Zikade entschlüpft ihrer goldglänzenden Hülle«. Das Buch ist im S. Fischer Verlag erschienen. 636 Seiten, kosten 26 €.

0: Das ist Musik aus Australien. Babe Rainbow Waterfall. Und jetzt hören wir Fleetwood Mac. The Chain.
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1: Mit seinem neuen Roman Das Wasser im August steht Ingo Schulze auf der Longlist zum Deutschen Buchpreis. Wir werden das Buch ausführlich in einer der nächsten Sendungen vorstellen.
2: Heute erzählt uns Ingo Schulze schon einmal von einem Buch, das ihn auf bleibende Weise beeindruckt hat.
3: Als Wirkungstreffer würde ich bezeichnen Natascha Wodin, Späte Tage. Das habe ich in den Winterwochen gelesen, das ist letztes Jahr erschienen und es ist ein Buch über das Alter und in so einer Radikalität und auch sozusagen Rückhaltlosigkeit sich selbst gegenüber, dass ich das unglaublich berührend fand. Es ging mich in jeder Beziehung etwas an, weil es ist keine Dokumentarsache, sondern es ist wirklich Literatur. Es sind kleine Prosastücke, obwohl sie eigentlich aus ihrem Leben erzählt. Und das hat mich einfach sehr gefreut, dass ihr sowas so spät jetzt noch gelungen ist, was für mich auch etwas sehr Tröstendes hat.
2: Und wenn Sie sich auch trösten lassen wollten über das Leben. Ingo Schulze empfiehlt Natascha Wodin Die späten Tage über das Altwerden und eine späte große Liebe. Das Buch ist im Rowohlt Verlag erschienen. 288 Seiten kosten 24 €. Hier kommt Olivia Dean, Man I Need.

0: Die Eels waren das. That look you give that guy.
1: Was würde ich tun, wenn ich eine richtig dicke Summe im Lotto gewinnen würde? Würde ich vielleicht aufhören zu arbeiten?
0: Nein.
1: Nicht vielleicht. Mir ein Haus kaufen oder das Geld vielleicht sogar verschenken oder teilen. Würde mein Leben dann wirklich besser, sorgloser sein?
0: Naja, solche Gedankenspiele haben wir uns wahrscheinlich alle schon mal durch den Kopf gehen lassen in dem Roman von Vigdis Hjorth. Der gute Mensch von Sandvika, geht es um eine Frau, die den ganz großen Lottogewinn macht. Wir stellen Ihnen nach den Nachrichten diesen Roman vor und sprechen außerdem noch über ein Buch von Edgar Selge, dessen neuen Roman, den gibt es hier am 16. September bei der schönen Lesung. Knut Elstermann wird moderieren. Sie müssen nicht im Lotto gewinnen haben. Für diese sicherlich ganz besondere Lesung gibt es noch Karten. Und wir hören bis zu den Nachrichten Stevie Wonder Master.

0: Nachrichten. Um 19 Uhr mit Miriam Berger. Guten Abend. Die AfD hat die Landtagswahl in Sachsen-Anhalt klar gewonnen, verfehlt aber wohl eine absolute Mehrheit der Parlamentssitze. Laut Hochrechnung von Infratest DIMAP im Auftrag der ARD erreicht die AfD mit ihrem Spitzenkandidaten Siegmund 44,5%. Die CDU von Ministerpräsident Schulze liegt bei 18,5%. Die Linke kommt auf 9,4%, die SPD auf 8,2%. Die Grünen erhalten 8,9%. Das BSW erreicht 5%. Die FDP fliegt mit 2,1% aus dem Landtag. Die Beteiligung lag bei 76,5%. Die AfD erhebt den Anspruch darauf, die nächste Landesregierung in Sachsen-Anhalt zu stellen. Man sei gesprächsbereit, was Partner angehe, sagte die Bundesvorsitzende Weidel am Abend. Spitzenkandidat Siegmund ergänzte, man arbeite mit allen zusammen, die eine klare politische Wende mittragen. Sollte die AfD nicht die absolute Mehrheit der Parlamentssitze erlangen, braucht sie Kooperationspartner. Die anderen Parteien schließen eine Koalition mit der AfD aus. CDU-Spitzenkandidat Schulze räumte seine Niederlage ein. Das Ergebnis der Wahl sei Resultat eines demokratischen Prozesses, sagte Schulze in der ARD. SPD-Generalsekretär Klüssendorf reagierte bestürzt auf das starke Abschneiden der AfD. Die Spitzenkandidaten der Linken von Angern sprach von einem schwarzen Tag für Sachsen-Anhalt. Der Bundesvorsitzende der Grünen Banaschak bezeichnete das Ergebnis als dramatisch. In Thüringen haben mehrere ehemalige BSW-Mitglieder eine neue Partei gegründet. Sie soll Thüringen gerecht heißen, wie am Abend in Erfurt mitgeteilt wurde. Zur Vorsitzenden wurde die ehemalige BSW-Landesvorsitzende Wolf gewählt. Sie ist aktuell Finanzministerin in Thüringen. In den vergangenen Tagen sind mehrere Mitglieder aus dem BSW und der Fraktion im Landtag ausgetreten. Hintergrund ist ein Streit mit der BSW-Bundespartei. Hertha BSC hat in der zweiten Fußball-Bundesliga wieder gewonnen. Die Berliner besiegten im Olympiastadion Magdeburg 2:1. In der ersten Liga hat Hamburg gegen Mainz 0:5 verloren. Einen Auswärtssieg gab es für die Füchse Berlin. In der Handball-Bundesliga schlugen sie Stuttgart 34:33. Und die Eisbären Berlin haben in der Champions Hockey League eine Niederlage kassiert. Sie unterlagen beim Schweizer Club Davos 2:8. Soweit die Nachrichten. 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Das Wetter nachts wechselnd bewölkt, Tiefstwerte zwischen 11 und 6 Grad. Morgen heiter bis wolkig, die Temperaturen steigen auf 23 bis 24 Grad. Ab Dienstag und Mittwoch wechselhaft und kühler. Es ist 19.03 Uhr.
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0: A10 westlicher Berliner Ring Richtung Dreieckwerder, zwischen Potsdam Nord und Vöben stockender Verkehr an einer Baustelle. A115 Dreieck Nutetal Richtung Dreieck Funkturm zwischen Kleinmachnow und Spanischer Allee Stau plus 10 Minuten. Stadtverkehr Berlin. Stau gibt es auf der A100 Richtung Treptow zwischen Weckstraße und Albuinstraße und im weiteren Verlauf vor dem Autobahnende am Treptower Park jeweils 10 Minuten plus Westend. Der Abreiseverkehr von der Elektronikmesse IFA sorgt für volle Straßen rund um das Dreieck Funkturm. Wir wünschen Ihnen weiterhin eine gute Fahrt.
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2: Wie schaffen wir es, in schwierigen Zeiten ein guter Mensch zu bleiben?
3: Darum geht's in unserem nächsten Buch, nach Musik von The One and Only National Brainy.

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0: An welchem Ort lässt sich eigentlich am besten schreiben? Da gehen die Meinungen von Schriftstellerinnen und Schriftstellern auseinander. Manche sagen, ich kann nur zu Hause schreiben, an meinem eigenen Schreibtisch. Andere schwärmen gerne aus, schreiben im Zug, in Cafés oder in der Bar. Und so ist es auch bei der norwegischen Bestseller-Autorin Vigdis Hjorth, die zum Schreiben gerne in die Kneipe einkehrt.
1: Und zwar genau wie die Erzählerin in Vigdis Hjorths neuem Roman Der gute Mensch von Sandvika. Diese Erzählerin ist auch Schriftstellerin und ihr passiert beim Schreiben in der Kneipe genau das, was sie unbedingt vermeiden wollte. Sie baut eine Beziehung auf zu einer Frau, die da regelmäßig Bier trinkt. Auf dem Sommerfest des Literarischen Kolloquiums haben wir Vigdis Hjorth gestern zum Interview getroffen und mit ihr über Der gute Mensch von Sandvika gesprochen.
2: So nice to meet you. Thank you for taking the time.
3: Nice to be here.
2: In ihrem Roman schreibt die namenlose Erzählerin, eine Schriftstellerin, inmitten der Stammgäste einer Kneipe, ohne wirklich mit ihnen zu sprechen. Das Bier steht neben dem Laptop und der Hund liegt unterm Tisch. Wir wissen, dass sie selber gern in der Kneipe schreiben. Sieht diese Anordnung bei ihnen dann genauso aus?
3: In one way, yes. You must remember, for 100 years ago, Virginia Woolf was writing this room of one's own. And, you know, when I grow up, I was a single mom. I had these three children. And how should I write? You know, they were so when they were asleep or then I had somebody to take care of them, I went to the pub. And there, you know,

0: Ruhe schreiben kann. Sie hat nochmal an Virginia Woolf ein Zimmer für sich allein erinnert, wie wichtig es eben ist, diesen Ort zu haben. Und der ist inspirierend für sie, all die Orte, all die Menschen, die um sie herum sind und die sie inspiriert haben zu schreiben. Es ist besonders teuer, so viel in die Kneipe zu gehen in Norwegen, weil Alkohol da so teuer ist. Aber es lohnt sich, weil sie verdient ja ihr Geld damit.
1: Im Roman schwappen die Gäste quasi in Wellenbewegung in die Kneipe. Wenn gerade die Sozialhilfe ausgezahlt wurde, brummt der Laden, dann ist da Flut. Die Stimmung ist gut, am Monatsende ist aber Flaute. Da sitzt die Schriftstellerin oft fast ganz allein. Da ist es klar, dass sie sich den Menschen dort nicht zugehörig fühlt. Schließlich hat sie immer genug Geld, um in die Kneipe zu kommen. Und doch fragt sie sich an einer Stelle, sind das wirklich meine Leute? Wie würden Sie das Verhältnis der Erzählerin zu diesem Ort beschreiben und was lässt sich daran ablesen?
2: You know, there is a saying that if you want to learn to know a society, you should go to their prisoners. Mm-hmm. And you know, this week in Berlin, on these days in Berlin, I'm living in a former prison. Mm-hmm. A women's prison. I think maybe it's... And I've been in prison by myself, but that's another story. I've written a novel about that as well. But anyhow, if you should learn us, and I have that feeling that if you want to, if you don't have the possibility to go to visit a prison, you can go to a pub. And especially maybe in Norway, because we don't have the pub culture like you have in England or in Germany, that everybody goes to pub. In Norway, to go to a pub as a lady yourself, it's a kind of, you are not a real woman sitting alone in a pub drinking beer. It's a kind of suspicious. I've always had this experience that I belong together with the outcasts, or I can learn something from them that resonate with myself. Anyhow, I get inspired sitting there by these people you don't see so often other places where I used to go, like in museums or theater.
1: Victis hat auf den Gedanken hingewiesen, dass wenn man eine Gesellschaft kennenlernen will, dann sollte man in die Gefängnisse dieser Gesellschaft gehen. Und mit leiser Stimme hat sie hinzugefügt, hier in Berlin wohnt sie in einem Hotel, das ist in einem ehemaligen Frauengefängnis, und sie sei sogar selbst einmal im Gefängnis gewesen. Da hat sie aber auch einen Roman drüber geschrieben. In Norwegen gibt es keine wirkliche Pubkultur, wie zum Beispiel in England, wo das ja so ein gesellschaftsverbindendes Element ist, weil jeder dahin geht. In Norwegen ist man vor allen Dingen als Frau, wenn man in den Pub geht, ist man verdächtig, dass man nicht dazugehört. Und sie hat gesagt, sie hat sich zeitlebens zu diesen Außenseiter der Gesellschaft hingezogen gefühlt. In jedem Fall bekommt sie an diesen Orten eben Inspiration unter Menschen, die normalerweise nicht so sichtbar sind in der Gesellschaft.
0: Die Schriftstellerin geht eigentlich in die Kneipe, weil sie da in Ruhe schreiben will, inmitten von Fremden. Aber das gelingt ihr immer schlechter, weil nämlich eine Frau, die auch regelmäßig in diese Kneipe einkehrt, weil sie zu der eine Beziehung aufbaut. Sie ist Sozialhilfeempfängerin, jeden Samstagabend spielt sie Lotto und für dieses Ritual gibt sie das wenige Geld aus, das sie überhaupt noch hat. Die Erzählerin beobachtet sie ganz verstohlen dabei und fällt immer mehr raus aus dieser Rolle der Beobachterin. Warum fühlt sich die Erzählerin hingezogen und was haben die beiden Frauen eigentlich gemeinsam?
2: Yes, why is that? You know, we are often, human beings are often drawn to people that we don't know why. And we ask ourselves why. And if I should try to answer this question on behalf of the narrator, it may be that she thinks that if I hadn't been that lucky that I could write and make a living by writing, maybe I would have been in her place. She identifies in one way with the people that has problems to manage in the modern society. Yeah, it's a lot of reasons that we want to identify with people that don't manage because they are mirroring our own weakness. And, you know, it's healthy to identify with not the strong people all the time, but the people that

0: not that are fighting to survive. So I think that is the reason.
1: Also Vigdísjór spricht an der Stelle der Erzählerin und versucht zu erklären, was in dieser Anziehung liegt. Vielleicht steckt da auch eine gewisse Angst drin. So hätte mein Leben auch aussehen können, wenn ich nicht so viel Glück gehabt hätte. Und vielleicht ist es ja auch eine gute Sache, dass wir uns spiegeln in Menschen, die nicht stärker sind als wir, sondern die schwächer sind als wir.
2: Und gleich mehr von Vigdísjór nach Lola Young, From Down Here.

0: Vigdis Hjorth ging in Norwegen als literarischer Nationalschatz. Gestern haben wir sie beim Sommerfest des Literarischen Kolloquiums am Wannsee getroffen.
1: Und wir haben mit ihr gesprochen über ihren neuen Roman Der gute Mensch von Sandvika. Da geht es um eine Schriftstellerin, die immer gerne in die Kneipe geht und sich dort mit einer Frau mehr und mehr anfreundet namens Ada. Eines Abends ist die Schriftstellerin dabei, als das Unwahrscheinliche passiert. Ada zieht das große Los, gewinnt eine für sie unwahrscheinlich große Summe, 1,5 Millionen Kronen, das sind etwa 140.000 Euro. Und dann nimmt das Unglück seinen Lauf. Wir haben Vigdis Hjorth gefragt, warum wollten sie eine Geschichte erzählen, in der das Glückslos zum Unglückslos wird?
2: But isn't that the usual thing, you know? People have luck, you know, and they just result in a lot of misery and happiness, you know. Isn't that a lot of fairy tale that are telling us that if you are get what you wish for, you will get unhappy? Isn't that an old story? I don't know, but I think in this example about Ada, I think that, you know, she's a good person in one way. And if you win a lot of money and you are surrounded about a lot of people that are in misery, that don't have money, they will surround you and beg you for this money. So to be suddenly rich, surrounded by a lot of poor people, that's a very difficult position to be in. You know, this is a novel very inspired by The Good Person in Setsuan, written by Bertolt Brecht. And you know, when Shente, the good person in Setsuan, when she has this shop as a gift because she has from the gods, because she housed them, then, you know, the result is misery, because all the poor people around her will try to cheat her to get some food. And she's so good. She cannot say no to people that say, oh, my child is suffering, is so hungry. And that's what I try to say something about, that when you raise children, one of the things you have to do, and that's a pity, you have to learn them to say no. When they want to be good, you must learn them to say no. If they want to give all the money they got in their birthday to a beggar of the street, you must learn them to say no. Don't follow this impulse to be good. And that's what we learn our children, and the world is looking like it is. There's so many people suffering. I haven't solved it.
0: Naja, die Antwort auf die Frage ist ja sozusagen oft gestellt worden und die kommt ja auch in Märchen vor. Man wünscht sich irgendwas und das, was man dann bekommt, bringt einem Unglück. Also man soll genau überlegen, was man wünscht. Und Vigdis Hjorth sagte, das Buch hat natürlich vom Titel her schon angefangen, viel mit Bertolt Brechts Stück Der gute Mensch von Sichuan zu tun, wo die Götter ja auf die Erde kommen, um zu testen, wie gut die Menschen sind. Und eine Prostituierte, die sie beherbergt, wird von den Göttern dann beschenkt. Sie macht ein Geschäft auf und in dem Moment, wo sie dieses Geschäft hat, kommen ganz viele arme Leute zu ihr hin und verlangen, dass sie, die auch mal arm und eine Prostituierte gewesen ist, denen hilft. Und das ist eben, sagt Vigdis Hjorth, das, was wir auch unseren Kindern beibringen müssen. Wenn man muss auch lernen, Nein zu sagen. Auch wenn man viel hat, auch in einer Welt, in der viele was haben oder wenn man selber was hat, muss man lernen, Nein zu sagen. Das ist ein Problem der Welt, das ist ein altes Problem der Welt, das sie in diesem Roman auch nicht gelöst hat.
1: Bleiben wir noch beim guten Mensch von Sandvika. Die Frau ist im Waisenhaus aufgewachsen. Sie hat nie Glück gehabt im Leben. Und dennoch wird sie eben nicht so einem Menschen, der immer drauf schaut, wo sie selber bleibt. Sie wird eben genau zu diesem Menschen, der nicht Nein sagen kann, wenn er um Hilfe gebeten wird, der lieber selber irgendwie aufs Essen verzichtet, als anderen eine Spende zu verweigern. Die Erzählerin ist nicht so freigebig, obwohl sie abgesichert ist finanziell. Was hat sie vielleicht auch an diesem Kontrast interessiert?
2: No, because it's a moral issue, dilemma, a moral dilemma that we all have, I guess. The most of us, I guess all the people that are sitting here now, we have more money than we can spend. We should give them away. But of course, to just give them, you know, to the nearest beggar, that would be stupid. You have organization that said how to give in the right way to the people that will benefit the most. You know, this is a big industry. So it's not nothing wrong with it. I agree with that industry. But the impulse to be good, that I have to arrest it in myself because I had to be rational. It doesn't feel good not to, to follow that impulse. It's a dilemma. It's difficult to live with. And I think, you know, I just want to say something that, you know, when I was 11 years old, then we have this television in the home for the first time. And then you have this hunger catastrophe in Biafra. And that was, you know, I was seeing dying children on the television. You don't have a phone. It was just one channel. And I had the picture of dying children in Biafra. I couldn't sleep because of that. And, you know, I didn't know where to go with my feeling. I was up in the night writing about that. You know, it felt so impossible to deal with. And, you know, after you have this revolution about TV channels, the phone can show you everything, we learn up a new generation to deal with suffering without care. You know, so it's gone from, you know, me, 11-year-old, paralyzed by the suffering children in Biafra, couldn't sleep because of that, to have a generation that can live with everything because they have... The training is you can't deal with it, so let it go. When I am going to deal with a kind of political problem or ethical problem, I use the novel as a form. So I haven't solved the dilemma, but maybe I have circled it in.
1: Victor Siort hat gesagt, dass sie sich beim Schreiben dieses Buchs einem Dilemma annähern wollte, das sie bewegt, eigentlich seit sie ein Kind ist, seit sie im Fernsehen mit 11 Jahren eben die hungernden Kinder gesehen hat in Biafra, was sie nachts nicht hat schlafen lassen, Kinder, die einfach nicht genug haben zu essen. Und sie sagt, dass sie wirklich auch sehr besorgt ist, dass die heutige Generation, die aufwächst, nicht mehr so bewegt wird davon, dass sie das Gefühl hat, eher abgeklärt zu sein und das Gefühl zu haben, ich kann doch sowieso nichts dran ändern, dass so viele Menschen auf der Welt leiden. Und damit möchte sie sich nicht zufrieden geben. Sie möchte dieses Dilemma zur Sprache bringen. Was bedeutet es eigentlich, sich für die anderen zu interessieren, für ihr Leid? Was bedeutet es, ein guter Mensch zu sein? Und sie hat diese Frage im Roman nicht beantwortet, sich ihr aber angenähert, soweit sie es geschafft hat.
0: Thank you very much for circling this problem in for us. Thank you very much, Vicky Sjoth.
2: Thank you. Nice to be here. Thank you.
0: Der Roman Der gute Mensch von Sandvik Kra wurde ins Deutsche übersetzt von Gabriele Harfs, ist im S. Fischer Verlag erschienen. 176 Seiten kosten 24 €. Und das hier sind Maribou State featuring Krungbin.

0: Polisa, Chain My Name. 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
1: Einer der größten literarischen Überraschungserfolge der letzten Jahre kam von einem Schauspieler. Edgar Selge, bekannt geworden und unvergessen als einarmiger Kommissar im Polizeiruf 110. Selges Debütroman hieß »Hast du uns endlich gefunden?« war ein radikal persönliches Bild, eine Geschichte über seine Kindheit um 1960 als Sohn eines Gefängnisdirektors in einer ostwestfälischen Kleinstadt.
0: Sein neuer Roman »Juras letzter Winter«, der beginnt mit einer eindringlichen Szene, die wir gleich hören werden, als Vorgeschmack auf die schöne Lesung von Edgar Selge am 16. September. Knut Elstermann wird moderieren und wir hören jetzt den Anfang von Juras letzter Winter.
2: So muss es gewesen sein. Die Sadisten, die mich quälten, hatten mich zu einem der ihren gemacht. Schleichend muss ich das vollzogen haben, über Jahre. Beim Einschlafen wollte ich mir die Attacken ihrer Gemeinheiten nicht mehr vor Augen führen. Dumpf und verspannt lag ich unter meiner Decke und wartete auf ein Wegdämmern ohne Erinnerung. Aber der Schlaf, den ich suchte, zierte sich, hatte die Seite gewechselt und sich mit den Gegnern verbündet. Vorbei die Zeiten, wo ich, sobald es dunkel war, mit einem letzten Griff ins Kopfkissen in dieses erlösende Nichts fiel, aus dem man am Morgen wie neugeboren erwacht. Ich setzte mich im Bett auf und ging systematisch alle Gesichter meiner Altersklasse durch, die mir einfielen. Es waren nur wenige, die in Frage kamen, denn ich war schwach und hatte kaum Muskeln auf den Armen. Beim Aufzählen benutzte ich meine Finger, damit ich keinen vergaß. Es gab tatsächlich niemanden in meiner Schulklasse, von dem ich sagen konnte, ich traue mir zu, ihn zu verprügeln. Nur einer fiel mir ein, der war sogar schon eine Klasse über mir. Ich beschloss, ihn aus heiterem Himmel anzufallen. Dieser Junge war mit der Pubertät derart schnell gewachsen, dass seine Wirbelsäule nicht mithalten konnte. Es schien ihm schwer zu fallen, seinen langen Oberkörper gerade zu halten. Von außen konnte man den Eindruck haben, seine Balance sei gefährdet. Er selbst hatte vermutlich nicht das Gefühl, vornüber zu kippen. Sein Stammplatz auf dem Schulhof war am Eingang der Turnhalle, wo er sich gegen ein Gestänge für Fahrräder lehnte. Wenn ich darüber nachdenke, war der Ausdruck seines Gesichts ausgesprochen schön. Ich nenne ihn Reuß. Am nächsten Vormittag, während des Unterrichts, malte ich mir aus, wie er in der großen Pause genau an dieser Stelle stehen würde, und als vom Lehrerpult das Zeichen kam, dass die Stunde beendet sei, stieß ich als erster die Klassenzimmertür auf, sprang die zwei Treppen herunter, rannte auf den von Mitschülern wimmelnden Asphalt und hatte ihn sofort im Visier. Er wickelte gerade sein Butterbrot aus. Ich schoss auf ihn zu, holte weit aus, schlug ihm die Faust in die Magenkuhle und schrie, »Ja, das tut weh. Was?« Er sackte zusammen. Das Brot flog ihm aus der Hand. Er kreuzte die Arme über den Bauch, starrte mich mit seinen wasserblauen Augen an und hauchte, bevor er zu Boden fiel, »Was habe ich dir getan?« Mich packte ein Schreck, wie ich ihn noch nicht kennengelernt hatte. »Was, wenn er nicht wieder aufsteht?« Einige versuchten, ihn hochzuziehen, was aber anscheinend nicht so einfach war. Er glitt ihnen aus den Armen und wieder zu Boden. Ich sah es nicht mehr so genau, hatte mich schon umgedreht und massierte beruhigend mit der linken Hand meine rechte Faust. Die Erinnerung vom Zusammenprall mit seinen gluckernden Eingeweiden war noch da, sehr konkret, und sendete eine Botschaft an mein Gewissen, das hellwach die Äuglein aufgeschlagen hatte. Ein putzmunterer Bär oder Panther, der mich anblitzte. Hinter mir war das Keuchen meines Opfers verstummt, während sich die Umstehenden fragten, was denn in den gefahren sei. Das war ich, sie sprachen über mich. Lieber Gott, dachte ich, meine Beine hatten Mühe, sich voranzubewegen, lass ihn bitte wieder aufstehen, tu mir das nicht an. Du weißt, was ich alles einstecken musste. »Jetzt schlage ich einmal zu und du holst den gleich zu dir. Bitte tu das nicht. Denk an meine Eltern.« Ich ging quer über den Schulhof, schaute nicht zurück und dachte, »Wenn jetzt der Krankenwagen kommt und heute Mittag die Todesnachricht, brauche ich nicht mehr nach Hause zu gehen.«
1: Der Schauspieler Edgar Säge war das mit dem Anfang seines neuen Romans Juras letzter Winter, erschien als Hörbuch im Argon Verlag. Mehr zu diesem Roman dann am 16. September bei der schönen Lesung im großen Sendesaal. Edgar Säge liest und spricht mit Knut Elstermann. Für diesen sicher ganz besonderen Literaturabend gibt es noch Karten.
0: Und jetzt gibt's neue Musik aus Berlin, Musik von Mina, Ohne dich.

0: Wollen Sie mal die Uckermärkische Literaturgesellschaft kennenlernen oder die Slam-Szene von Eberswalde? In der malerischen Kulisse von Kloster Corin an den Ständen von Verlagen und Buchhandlungen aus Berlin und Brandenburg stöbern. Dann haben Sie dazu Gelegenheit. Am kommenden Samstag, da findet das zweite Bücherfest im Kloster Corin statt. Und wir sprechen jetzt mit einer der Organisatorinnen, Friederike Frach vom Brandenburgischen Literaturrat. Herzlich willkommen bei den Literaturagenten.
1: Hallo.
0: Ich habe gerade schon von Kloster Corin gesprochen, eine malerische Kulisse, aber doch ein bisschen abgelegen. Oder wie fiel die Wahl auf diesen Ort?
1: Also wir haben im letzten Jahr schon ein Bücherfest in Corin veranstaltet und das ist ja klar, dass man dann wieder zurückkehrt. Und Klöster sind ja sowieso eigentlich die Wiege der Bücher und der Buchkunst und deswegen ist ganz klar, Kloster Corin liegt einfach nahe.
0: Eine der Veranstaltungen im Programm ist eine Diskussion, an der unter anderem Carsten Gansel teilnimmt. Dessen Buch über die ausradierte Leselandschaft der DDR haben wir hier schon bei den Literaturagenten vorgestellt. Inwieweit ist das aber auch ein Hinweis darauf, dass Brandenburg nicht einfach in Bezug auf das literarische Leben die Provinz von Berlin ist, sondern eine eigene Literaturlandschaft?
1: Also das ist natürlich ganz wichtig in dem Programm, dass es sowohl das erzählende Sachbuch gibt, eben wie mit Carsten Gansel und Christoph Links, die übrigens beide auf der Bühne werden sein, was uns wirklich sehr freut. Und andererseits haben wir unheimlich viele verschiedene Verlage und Buchhandlungen und auch BuchkünstlerInnen eingeladen, die eben aus Berlin und Brandenburg kommen, sich da treffen können und ihre Werke präsentieren können, Autorinnen und Autoren natürlich sowieso.
0: Warum sind solche Veranstaltungen gerade für Verlage, die, sagen wir mal, jetzt eher regional verortet sind, Buchkünstlerinnen, Editionen haben Sie gerade genannt, warum sind solche Veranstaltungen für die wichtig?
1: Es sind ja eben die sogenannten unabhängigen Verlage, die sich besonders präsentieren. Also auch zum Beispiel Kinderbuchverlage wie der Eichhörnchen Verlag, der gar nicht so unbedingt in den Buchhandlungen vorkommt, aber unbedingt gesehen werden muss. Und da ist es natürlich fantastisch, wenn die sich da präsentieren können.
0: Was macht eigentlich der Brandenburgische Literaturrat, in dessen Geschäftsführung Sie tätig sind?
1: Ja, der Brandenburgische Literaturrat ist der Dachverband für literarisches Leben im Land Brandenburg. Wir sitzen in Frankfurt-Oder. Das ist ganz wichtig, weil wir eben nicht von der Landeshauptstadt Potsdam aus agieren, sondern für das Flächenland Brandenburg. Und es geht grob gesagt um Sichtbarkeit. Also wir wollen das literarische Leben im Land fördern, sichtbar machen und alle miteinander vernetzen, die irgendwas mit Literatur zu tun haben.
0: Und das findet ja jetzt quasi beispielhaft dann nächsten Samstag im Kloster Corin statt. Malen Sie uns doch mal ein bisschen aus. Was passiert da am kommenden Samstag zwischen 10 und 21 Uhr?
1: Ganz wichtig ist wirklich, dass das Kloster einfach so einen besonderen Hintergrund für die literarischen Betrachtungen gibt. Also es ist ja nicht nur Kulisse, sondern es ist einfach so ein Ort, der wirkt auch auf das Programm. Und es gibt eben einerseits die Büchermesse. Das heißt, von 10 bis 18 Uhr präsentieren sich Verlage, Buchhandlungen und BuchkünstlerInnen. Und andererseits gibt es ein Bühnenprogramm. Und das fängt also schon 10 Uhr an, geht dann 12 Uhr zum Beispiel mit Malou Berlin weiter. Sie stellt ihren Roman vor. Dann gibt es den Autor Johannes Groschupf, der Thriller schreibt und auch Jugendbücher. Der wird vorgestellt. Wir hatten vorhin schon über Carsten Gansel und Christoph Links gesprochen. Die sind dann 18 Uhr auf der Bühne. Es gibt Poetry Slam, ganz am Anfang übrigens die Uckermärkische Literaturgesellschaft, hatten Sie vorhin ja auch schon angekündigt. Also wirklich ein buntes Programm. Und es gibt noch ein Beiprogramm für Kinder natürlich, Workshops. Es gibt eine Druckwerkstatt, eine Hörecke mit Hörbüchern und Hörspielen. Und ja.
0: Also das ist mit anderen Worten, ist der perfekte Tagesausflug nächsten Samstag nach Kloster Corin.
1: Absolut, ja. Und wirklich ein langes Programm, begleitend dann zur Buchmesse bis 21 Uhr. Den Abschluss wird Anne Rabe geben, also einfach wirklich ganz tolle Leute, die wir einladen konnten.
0: Zum zweiten Bücherfest im Kloster Corin, das am kommenden Samstag, den 12. September stattfindet, wenn Sie sich einen Tag mit Büchern und Veranstaltungen in besonderer Atmosphäre gönnen wollen, finden Sie alle Informationen im Netz, unter anderem auf www.kloster-corin. Ich danke Friederike Frach vom Brandenburgischen Literaturrat. Dankeschön.
1: Ich danke auch. Alles Gute und ich hoffe, wir sehen uns.

0: Das waren die Literaturagenten für heute. Wir haben den Weg vom Wannsee ins norwegische Sandvika gemacht und sind schließlich im Kloster Korin in Brandenburg gelandet. Marie, was ist dir auf dem Weg in Erinnerung geblieben?
1: Die Schriftstellerin Valeria Gordejew, die hat heute auf den Punkt gebracht, worum es ihr geht mit ihrem Roman Die Zikade entschlüpft ihrer goldglänzenden Hülle. Und ihre zwei Fragen, die sind mir tatsächlich in Erinnerung geblieben. Mhm. Was ist hier eigentlich los und wie kommen wir heraus?
0: In diesem Sinne, bis zur nächsten Woche.
1: Tschüss, machen Sie es gut.

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1: Um 20 Uhr mit Miriam Berger. Guten Abend. Die AfD hat die Landtagswahl in Sachsen-Anhalt klar gewonnen, verfehlt aber wohl eine absolute Mehrheit der Parlamentssitze. Laut aktueller Hochrechnung von Infratest DIMAP im Auftrag der ARD erreicht die AfD mit ihrem Spitzenkandidaten Siegmund 44,4%. Die CDU von Ministerpräsident Schulze liegt bei 18,4%. Die Linke kommt auf 9,3%, die SPD auf 8,4%. Die Grünen erhalten 8,7% und das BSW 5%. Die FDP fliegt mit 2,2% aus dem Landtag. AfD-Bundeschefin Weidel hat das Wahlergebnis ihrer Partei in Sachsen-Anhalt als historisch bezeichnet. Die AfD habe den klaren Regierungsauftrag erhalten, sagte Weidel. Aus dem Hauptstadtstudio Frank Eichmann.
2: Amtsinhaber Schulze gestand die Niederlage ein, gratulierte dem Wahlsieger AfD und sagte, dies sei trotz allem kein schwarzer Tag für Sachsen-Anhalt, sondern Demokratie. SPD und Grünen Spitzenpolitiker freuten sich über den Einzug in den Landtag. Beide Parteien lagen vor einigen Monaten noch deutlich unter der 5%-Hürde. Das BSW könnte entscheidend für eine Regierungsbildung werden. Jedoch war BSW-Parteichefin Mohammed Ali sehr zurückhaltend mit einer Bewertung.
1: Nach dem Hackerangriff auf die Berliner Verwaltung haben Cyberkriminelle weitere gestohlene Dateien veröffentlicht. Laut Senatskanzlei ist das neue Datenpaket seit voriger Nacht online. Dabei handelt es sich unter anderem um Nutzernamen und Passwörter. Betroffene würden informiert. Die Hacker hatten am Freitagnachmittag ein erstes Paket mit über 1,4 Millionen Dateien ins Netz gesetzt. Der ukrainische Präsident Selenskyj hat sich nach einem Treffen mit hochrangigen US-Unterhändlern skeptisch zu einem baldigen Kriegsende geäußert. Es sehe so aus, als ob der Krieg mit Russland weitergeht, sagte Selenskyj in Kiew. Er hatte zuvor mit den Gesandten Witkow und Kushner gesprochen. Witkow fordert die Ukraine und Russland jeweils zu Kompromissen auf. Er und Kushner hatten gestern in Moskau den russischen Staatschef Putin getroffen. Hertha BSC bleibt nach einem weiteren Sieg an der Tabellenspitze der zweiten Fußball-Bundesliga. Die Berliner gewannen im Olympiastadion gegen Magdeburg 2:1. In der ersten Liga hat Frankfurt am Abend gegen Augsburg 1:4 verloren. Hamburg unterlag Mainz 0:5. In der Handball-Bundesliga haben sich die Füchse Berlin in Stuttgart mit 34:33 durchgesetzt. Soweit die Nachrichten. 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Das Wetter, nachts wechselnd bewölkt, Tiefstwerte zwischen 11 und 6 Grad, morgen heiter bis wolkig, die Temperaturen erreichen 23 bis 24 Grad. Es ist 20.03 Uhr.
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4: Heute kommt das Konzert von MDR Klassik und wir sind live in Thalheim im Erzgebirge. Eine kleine Stadt, eine kleine evangelische Kirche. Heute Abend wird sie zum Schauplatz eines großen musikalischen Brückenschlags. Aus Prag sind Václav Lux und seine Ensembles Collegium 1704 und Collegium Vocale 1704 angereist. Mein Name ist Grit Schulze, ich begrüße Sie herzlich. Klangwelten ist das Leitmotiv des diesjährigen Musikfestes Erzgebirge und vielleicht lässt sich kaum besser erzählen, was damit gemeint ist, als mit diesem Konzert. Eine Musikbrücke zwischen Sachsen und Böhmen mitten im Erzgebirge wird geschlagen. Die Grenze zwischen dem katholischen Böhmen und dem protestantischen Sachsen war für die Musik schon immer durchlässig. Es fand ein reger Austausch an Erfahrungen und Ideen unter Musikern mit ihren Klängen und Instrumenten statt. So entstanden musikalische Verbindungen, die bis heute nachwirken. Auf dem Programm stehen Werke von drei Komponisten, die auf unterschiedliche Weise mit dem musikalischen Europa des 18. Jahrhunderts verbunden sind. Die Neapolitaner Francesco Durante und Domenico Scarlatti sowie der Böhme Jan Dismas Zelinka, der am Dresdner Hof arbeitete. In ihrer Musik begegnen sich unterschiedliche Kulturen und vielleicht ist gerade Thalheim dafür ein besonders passender Schauplatz. Denn auch dieser Ort ist von Bewegung und Begegnung geprägt. Im 12. Jahrhundert kamen fränkische Siedler hierher. Später zog der Aufschwung der Strumpfindustrie Menschen aus anderen Regionen an. Thalheim hat also selbst eine Geschichte der Zuwanderung. Nun aber zum ersten Werk, und das ist von Francesco Durante. Der Neapolitaner verbrachte wohl einige Zeit in Sachsen und gab künstlerische Impulse. Sein Miserere lässt etwas von diesem Austausch erahnen. Es entstand 1754, ein Jahr vor seinem Tod, und ist die Vertonung des Psalms von König David. Francesco Durante, Miserere, gespielt von Václav Lux und den von ihm gegründeten Ensembles Collegium 1704 und Collegium Vocale 1704.

Francesco Durantes Miserere gab den Auftakt dieses Konzerts beim Musikfest Erzgebirge. MDR Klassik ist heute Abend Ihr Gastgeber im ARD Radio Festival. Der Beifall hier in der Pfarrkirche von Thalheim gilt den aus Prag angereisten 4 Musikern des Ensembles Collegium 1704 und den 13 Sängerinnen und Sängern vom Collegium Vocale 1704 sowie ihrem Gründer und Leiter Václav Lux. 3 Meisterwerke des 18. Jahrhunderts sind heute Abend zu erleben. Dabei rahmen 2 Neapolitaner, Francesco Durante und Domenico Scarlatti, den Böhmen Jandis Marcellinca ein. Von ihm hören wir gleich seine selten aufgeführte Prozessionskantate Statio Quadruplex. Für Václav Lux ist die Musik des Böhmen Marcellinca ein Herzensprojekt. Mehr dazu nach dem Konzert, denn aus dramaturgischen Gründen gibt es heute keine Pause. Dann werde ich mit Václav Lux im Gespräch sein. Marcellinca kommt aus einem kleinen Dorf in Mittelböhmen und stammt aus einfachen Verhältnissen. Erst Mitte 30 findet er zur Komposition, spät für eine musikalische Laufbahn. Doch sein Weg führt ihn bis nach Dresden an den Sächsischen Hof. Zum Hofkapellmeister wird er zwar nicht berufen, der jüngere Johann Adolf Hasse wird ihm vorgezogen, aber Marcellinca bleibt in Dresden, erhält den Titel Kirchenkompositeur und stirbt schließlich auch dort. Ein Böhme in Dresden an einem Hof, an dem die Musik Europas zusammenkommt. Auch seine Statio Quadruplex pro Processione Theophorica, also seine 4 Stationen für die Fronleichnamsprozession, hat einen Weg genommen. Vermutlich brachte Marcellinca das Werk 1710 von Prag nach Dresden mit. Musik, die Grenzen überquert, dabei etwas von ihrer Herkunft bewahrt und zugleich Neues aufnimmt. Genau davon erzählt das Motto des diesjährigen Musikfestes Erzgebirge: Klangwelten. Jetzt hören wir Jandis Marcellinca Statio Quadruplex, gespielt von Václav Lux und dem Collegium 1704, gesungen vom Collegium Vocale 1704.

Verklungen ist die Prozessionskantate Statio Quadruplex pro Processione Theophorica des Böhmen Jan des Marcellinka, gespielt von Prager Musikerinnen und Musiker des Kollegium 1704, von Choristen und Solisten des Kollegium Vokale 1704. Die Leitung hat Václav Lux, Hornist, Cembalist, Dirigent, Musikwissenschaftler und Programmtüftler. Seit über 20 Jahren baut Václav Lux mit seinen Ensembles eine Musikbrücke von Böhmen nach Sachsen und hat dabei immer wieder längst vergessene Klangschätze entdeckt. Böhmische Tradition und sächsische Hofmusik treffen hier aufeinander. Thalheim im Erzgebirge ist für dieses Konzert also ein besonderer Ort. Und welche Verbindungen sich zwischen der Zahl 1704 und dem böhmischen Komponisten Selinka auftun, auch das erfahren Sie nach dem Konzert im Gespräch mit Václav Lux. Doch noch steht ein weiterer Italiener auf dem Programm, Domenico Scarlatti und sein Stabat Mater. Der Sohn von Alessandro Scarlatti ist vor allem wegen seiner raffinierten 555 Cembalo-Sonaten bekannt. Aber er war auch ein Komponist geistlicher Werke, von denen nur wenige erhalten sind, darunter sein Stabat Mater. Wer Pergolesis berühmtes Werk kennt, wird hier eine ganz andere Klangwelt entdecken. Entstanden ist es vermutlich während Scarlattis Zeit in Rom, wo er als Kapellmeister am Petersdom tätig war. Später führte ihn sein Weg über Portugal nach Spanien. Auch seine Musik ist also auf Reisen zwischen verschiedenen Ländern und musikalischen Traditionen, ganz im Sinne unseres heutigen Konzertgedankens beim Musikfest Erzgebirge. Zugrunde liegt diesem Stück ein mittelalterliches Gedicht. Es schildert die Schmerzen Marias, während sie unter dem Kreuz steht, an dem ihr Sohn Jesus stirbt. Domenico Scarlatti, Stabat Mater, ist eine strenge, herbe, dabei aber aufwühlend dramatische Klangwerdung von Trauer und Verzweiflung. Domenico Scarlatti, Stabat Mater, live ausgeführt beim Musikfest Erzgebirge vom Kollegium 1704 und dem Kollegium Vokale 1704 unter der Leitung von Václav Lux.

Mit dem virtuos auskomponierten Amen endete Domenico Scarlattis Stabat Mater. Viel Beifall gibt es für die Gäste aus Prag, für das Kollegium 1704 und das Kollegium Vokale 1704 sowie den Gründer und Leiter Václav Lux. Zum Kollegium 1704 waren heute vier Musiker gekommen und ich nenne sie gern namentlich: Hanna Fleckova Cello, Ludek Brani Kontrabass, Pablo Kornfeld Orgel und Jan Krecha Theorbe. Zwei Neapolitaner und ein Böhme, Francesco Durante und Domenico Scarlatti sowie Jan Dismas Selinka standen auf dem Programm. Drei Komponisten, deren Musik auf ganz unterschiedlichen Wegen durch Europa wanderte und dabei musikalische Welten miteinander verband. Und genau darum geht es auch beim Musikfest Erzgebirge, das in seiner 9. Ausgabe unter dem Motto Klangwelten noch bis zum kommenden Sonntag, dem 13. September, an vielen Orten der UNESCO-Welterberegion zu Gast ist. Schon der Prolog beim Musikfest Erzgebirge hat die starke Ortsgebundenheit dieses Festivals erlebbar gemacht. An 25 ungewöhnlichen Plätzen im Erzgebirge erklang Musik aus vielen Genres in 25 Kurzkonzerten. Das Eröffnungskonzert in Schneeberg gestern wartete mit einer Uraufführung auf. Der Dresdner Komponist Wilfried Kretschmer hat eigens für das Festival das Erzgebirgsoratorium »Wo die Schätze klingen« geschrieben. Und namhafte internationale Künstlerinnen und Künstler sind in Orten wie in Lößnitz, Mildenau, Thun und Schwarzenberg zu Gast. Und jetzt gibt es noch eine Zugabe vom Kollegium 1704 und von Václav Lux.

0: Mit Klängen von Jan Dismas Zelenka, dem Böhmen, verabschieden sich die Gäste aus Prag vom Publikum hier in der Kirche von Thalheim. MDR Klassik ist live beim ARD Radio Festival dabei. Jan Dismas Zelenka ist für Václav Lux ein Komponist, der ihn sein Leben lang begleitete. Genau darüber möchte ich mit ihm sprechen, über die Zahl 1704 und über die musikalischen Verbindungen zwischen Václav Lux, ich freue mich wahnsinnig, Sie zu treffen, Sie auch wieder zu treffen und jetzt mit Ihnen hier in der Kirchenbank zu sitzen. Zunächst Kompliment und Gratulation für dieses Konzert hier in Thalheim. Heute Abend begegnen wir verschiedenen Welten und die Überschrift beim Musikfest Erzgebirge heißt ja auch Klangwelten. Es sind Werke katholischer Komponisten im protestantischen Sachsen in einer evangelischen Kirche. Bietet gerade die alte Musik einen Raum, in dem solche historischen Grenzen ihre Trennschärfe verlieren können?
1: Ja, ich glaube, wenn man sich ernsthaft beschäftigt mit der Musik des 18. oder 17. 18. Jahrhunderts, dann wird man lernen, dass die scharfen Grenzen, so wie das genannt haben, gar nicht so scharf waren. Gerade auch unter den Musikern, vielleicht unter den Politikern, da ist immer ein bisschen alles schärfer, aber unter den Künstlern, der künstlerische Austausch funktionierte wunderbar, auch zwischen den Welten, zwischen der katholischen und der protestantischen Welt. Wir wissen, dass Johann Sebastian Bach sehr viele katholische Komponisten geschätzt hat, auch unter
0: und Werke auch abgeschrieben hat.
1: Auch abgeschrieben und auch arrangiert für die Gottesdienste, für die protestantischen Gottesdienste in Leipzig. Er hat auch sogar einen der bekanntesten Werken der katholischen Musik, das Stabat Mater von Pergolesi, in eine deutsche Kantate umgeschrieben sozusagen. Und auch Jan Dismas Zelenka war dem Bach kein Unbekannter. Er hat auch seinen Sohn, Johann Sebastian Bach, hat seinen Sohn auch in Dresden, den Friedemann Bach, besucht und sich die katholische Musik angehört. Und vielleicht hat er auch mal Zelenka begegnet, weil sie haben ja in der gleichen Straße gewohnt. Und beide wollten Hofkomponisten. Sie sehen auch, der protestantische Komponist Bach wollte am Hof von dem katholischen König und Kurfürst Kapellmeisterstelle bekommen. Also die Welten der Musik und der Kunst sind ganz schön verschmolzen damals. Und ich finde, diese gegenseitige Beeinflussung und das Zusammenleben und das Zusammenwachsen finde ich unglaublich spannend und inspirierend, auch für heute.
0: Wir sind hier in der Kirche von Thalheim und das ist ein weißer, klarer, heller, klassizistischer Raum. Die Größe wirkt erstaunlich, trotz dieser zwei Emporen, muss man sagen, doch erstaunlich intim. Ist das auch für Sie ein besonderer Klangraum, wo diese klein besetzte Musik besonders unmittelbar wirkt und wird?
1: Ja, ich finde, die protestantischen Kirchen in Sachsen mit dieser Empore, das hat etwas Theaterartiges an sich. Ne? Auch das Publikum sitzt sehr nah und kann aus der Loge sozusagen
0: runterschauen,
1: so wie das im Theater kennt. Und es ist uns nicht unbekannt, weil seit Jahren macht Kollegium 1704 eine Konzertreihe in Dresden in der Annenkirche. Und das ist eine viel größere Kirche, mit viel weniger Holz, aber mit ähnlicher Disposition, auch mit einer riesengroßen sogar Empore. Also ich mag diese Theater- oder Konzertsaalsituation in einer protestantischen Kirche sehr. Und gerade diese Nähe von Publikum ist etwas ganz Wertvolles.
0: Haben Sie das Programm denn auf diesen Kirchenraum abgestimmt oder war es umgekehrt? Weil es ist ja wirklich sehr klein besetzt. Wir haben vier Musiker, also eine Musikerin, drei Musiker und ich glaube bis zu 13 Sänger. Also die Stimmen sind ja auch einzeln besetzt.
1: Ja. Also ich habe die Kirche nicht gekannt. Das hat die Dramaturgie des Festivals dafür gesorgt, dass wir hier spielen. Und Und wir haben auch dieses Programm oder eine Art von diesem Programm auch in Dresden öfters gemacht. Und deswegen glaube ich auch, war die Überlegung, dieses Programm auch in die Erzgebirge zu bringen und in diese wunderschöne Kirche zum Klingen bringen. Also hier hat man viel weniger große Kirchenakustik.
0: Nicht so Nachhall.
1: Ja, nicht so viel, genau, Nachhall. Und umso besser kann man alle Details hören. Und ja, es ist wirklich sehr schön, hier zu musizieren.
0: Das wollte ich Sie fragen, Václav Lux. Ist das anspruchsvoller, wenn man mit so einem kleinen Ensemble arbeitet? Weil ja jede, die Intonation muss ja tipptopp sein. Also ist es anspruchsvoller, weil Sie ja alles hören und es stärker ins Gewicht fällt?
1: Natürlich ist das auf eine Art anspruchsvoll, aber auf der anderen Seite, man mag die Herausforderungen und die Sänger singen, wo jeder für seine eigene Stimme verantwortlich ist in der Einzelbesetzung. Das magen sie sehr und diese Art kann man Kammermusik sagen, das ist etwas auch, was ich bei der Vokalmusik sehr mit großer Liebe mache. Und das ist auch, glaube ich, etwas, was dann die Qualität des Ensembles ausmacht, wenn man auch in der Größenbesetzung mit 16 oder 20 Sänger macht. Wenn man diese Erfahrung hat, mit einem Kammermusikensemble zu singen, wird die Qualität von größerem Ensemble auch dementsprechend besser.
0: Francesco Durante und Domenico Scarlatti, die gehören ja zu den prägenden Figuren der neapolitanischen Schule. Wie stark hat denn Ihre Musik auch die katholische Hofmusik in Dresden beeinflusst?
1: Sehr stark. Ich habe deswegen auch die Musik von Jan Dismar Zelenka auf Programm in die Mitte gesetzt, weil natürlich in Dresden hat man eine interessante Situation gehabt. Das Land war protestantisch, aber der Hof war katholisch und deswegen man konnte nicht so viel von der, sagen wir mal, Kirchenmusiktradition des Landes übernehmen. Und dann, wo hat man sich so umgeschaut? Das ist natürlich nach Italien, nach Böhmen, also auf die katholischen Nachbarländer, sozusagen österreichische Monarchie und dann Italien und Neapel, natürlich, wo auch die habsburgische Einflüsse natürlich sehr stark auch waren. Und durch die Jesuiten, wo auch Zelenka ausgebildet wurde, ist sehr viel italienische Musik und neapolitanische Musik über die Alpen gekommen und auch nach Dresden. Und Zelenka hat auch, als er in Wien war, einige italienische Werke kopiert und in Dresden dann später auch die Werke von italienischen Komponisten, neapolitanischen Komponisten für das Orchester und Ensemble in Dresden arrangiert, abgeschrieben, neu instrumentiert. Also es war sozusagen das Arbeitsmaterial für die Hofkirchenmusiker, die neapolitanische oder die italienische Musik generell und deswegen auch neapolitanische Musik in Dresden ist ein ganz großes und wichtiges Thema.
0: Václav Lux, wie sehr Sie sich Jan Dismar Zelenka verbunden fühlen, das verrät schon der Name Ihrer Ensembles, Kollegium 1704. Die Jahreszahl erinnert an Zelenkas erste Aufführung in Prag. War Zelenka also schon bei der Gründung des Ensembles ein wichtiger Bezugspunkt für Sie?
1: Jan Dismar Zelenka war ein sehr, sehr wichtiges Thema für mich und auch Johann Sebastian Bach. Das waren eigentlich die zwei Schlüsselpersonen. Bei Bach war das so, dass ich davon geträumt habe, die Musik von Bach dem Publikum in Prag noch näher zu bringen, also die großen Werke in Prag regelmäßig zu spielen, was vor dem Jahr 2005 überhaupt nicht üblich war, man muss sich das vorstellen, also dass man, wenn man Passionszeit hat, dann hört man in Dresden, ich weiß nicht, 30 Mal Johannes Passion, 20 Mal Matthäus Passion, in Prag oft kein einziges Mal, also die Tradition ist ganz anders natürlich und das war mein Ziel, dem Prager Publikum diese wunderbare Musik näher zu bringen und auf eine regelmäßige Art und Weise. Und das zweite Thema war, die Musik von Jan Dismar Zelenka neu zu entdecken. Weil damals, als wir angefangen haben, war seine Musik noch nicht so bekannt. Hat man einige Aufnahmen gehabt, einige wenige Notenausgaben. Und in den letzten 15, 20 Jahren hat sich sehr viel getan. Und natürlich heute wissen wir schon, wer Zelenka ist und wie hoch seine Qualität seiner Musik ist.
0: Richtig, man kann sich gar nicht vorstellen. Das ist so eine, wie Sie sagen, hochqualitative Musik, so eine farbenfrohe, auch so eine reichhaltige Musik.
1: Und höchst originelle und emotionelle Musik. Man muss sich auch vorstellen, die Werke, die wir heute singen und spielen, das ist das älteste erhaltene Werk von ihm. Das hat er noch in Prag komponiert.
0: Und hat es mit nach Dresden genommen. Da sind wir wieder bei der Klangwelt.
1: Genau, also nach Dresden. Aber in Dresden ist nur der Teil 1 erhalten geblieben. Und Teil 2, 3, 4 sind verschollen. Hat man lange Zeit für verschollen gehalten. Und erst vor ein paar Jahren hat man sie in Wien entdeckt, wo er hat die Werke wahrscheinlich, als er bei Fuchs studiert hat, nach Wien gebracht und dort vergessen oder keine Ahnung. Und dann eine Abschrift aus dem 19. Jahrhundert wurde entdeckt vor wenigen Jahren. Also, aber schon bei diesen frühen Werken, wo er sich selbst noch als Dilettante
0: Er
1: hat sehr spät angefangen, auch Musik zu studieren, spüren wir seine Genialität, also eine unglaublich persönliche Sprache, eine unbeschreibliche Fantasie, wie er auch Polyphonie, Kontrapunkt im Dienste der Emotion einsetzt. Und das ist etwas unglaublich Tiefes, was seine Musik ausstrahlt, glaube ich. Und das Publikum ist immer wieder, wenn man diese Werke hört, einfach sehr tief berührt.
0: Václav Flux, Sie sind ja nicht nur Musiker, Sie sind ja ebenso Musikwissenschaftler und Sie spüren nicht nur Werke von Zelenka auf. Manuskripte eben erschließen Sie auch neu. Wann wissen Sie, dieses Stück lohnt es, dass man es wieder ins Licht holt?
1: Also ich würde sagen, bei Zelenka, ich würde sagen, jedes Stück lohnt sich. Also ich kenne kein einziges Stück, wo ich sagen würde, oh, das muss man nicht spielen jetzt. Ja? Das wurde zu Recht vergessen. Und natürlich gibt es auch sonst ein Universum an Werken, die sich lohnt zu entdecken. Selbst auch noch die Schätze der Sächsischen Landesbibliothek in Dresden. Da gibt es gerade, wie ich meine, heute neapolitanische Musik, aber gerade aus dem Repertoire der neapolitanischen Musik, es gibt so unendlich viel zu entdecken. Auch im Open-Bereich zum Beispiel. Man muss sich vorstellen, wir kennen aus dem neapolitanischen Repertoire das Stabat Mater von Pergolesi und die Werke von Pergolesi und seine Zeitgenossen sozusagen. Und dann kennt man wieder aus dem 19. Jahrhundert Donizetti und diese Bel Canto. Aber was dazwischen ist, wo Neapel die Hauptstadt der Oper war, wo Tausende von Werken aufgeführt worden sind, die sind praktisch unbekannt. Man kennt die Namen Taiomelli, Giacomelli, alle diese kennt man aus der Musikgeschichte, aber kennt man tatsächlich die Musik? Eigentlich nicht. Und ich glaube, da gibt es noch sehr viel zu entdecken.
0: Und wir freuen uns drauf, dass Sie das machen. Erstmal vielen, vielen Dank für das Gespräch.
1: Vielen Dank für die Einladung.
0: Soweit das Gespräch mit Václav Lux, dem Dirigenten des heutigen Konzertes. Ich habe ihn zwischen Probe und Aufführung getroffen. Das war unsere Live-Übertragung vom Musikfest Erzgebirge 2026. Alle 2 Jahre, immer Anfang September, bringt das Festival Musik an ganz unterschiedliche Orte im gesamten Erzgebirge der UNESCO-Welterberegion und verbindet dabei die Region mit der musikalischen Welt. MDR Klassik war heute Abend Ihr Gastgeber im ARD-Radio-Festival. Und damit verabschiede ich mich aus Thalheim. Tonmeister war Michael Leverkus. Toningenieur Martin Staffel. Mein Name ist Grit Schulze. Einen schönen Abend und herzlichen Dank fürs Zuhören.
2: Und wir danken den Kollegen in Thalheim und Grit Schulze für diese Konzertübertragung vom Musikfest Erzgebirge. Bis 23 Uhr schauen wir im ARD Radiofestival nebenan nach Thüringen. Johann Sebastian Bach wurde 1686 in Eisenach geboren, etwa 150 Kilometer westlich von Thalheim. Ohrdruf, Arnstadt, Mühlhausen und Weimar waren weitere wichtige Lebensstationen für ihn. Und das Konzert, das wir Ihnen gleich präsentieren, haben wir in der Kaufmannskirche Erfurt aufgenommen. Die Eltern von Bach, Johann Ambrosius und Elisabeth Lämmerhirt, wurden hier 1668 getraut. In dieser Kirche gab es am 2. April ein bemerkenswertes Konzert unter dem Titel Bach am Goldenen Horn. Im Rahmen der Thüringer Bachwochen spielte die türkische Pianistin Sera Tafsanli zusammen mit ihrer Freundin, der türkischen Kemençe-Virtuosin Neva Özgen, ein Programm mit Werken von Johann Sebastian Bach sowie den zeitgenössischen Komponisten Ahmet Altinel und Konstantia Gursi. Musik, die in dieser Instrumentenkombination zu einer ganz besonderen Klangerfahrung führte. Denn zwei Welten berühren sich in Istanbul am Bosporus, am Goldenen Horn, Europa und Asien, musikalisch gespiegelt also an diesem Abend. Sera Tafsanli wird später durch das Programm führen. Als Entree hören wir eine Improvisation von Neva Özgen auf der Kemençe, einem türkischen Nationalinstrument, einer Art Lyra oder Kastenlaute, etwa 40 cm groß, mit einem ganz kleinen Resonanzraum, die zwischen den Knien gehalten und zum Teil im Mikrotonalraum gestrichen wird. Taksim ist diese Improvisation überschrieben, türkisch auch für Vorspiel.

Herzlich willkommen. Wie schön, dass wir uns heute alle hier getroffen haben. Mit wir meine ich meine Kollegin Neva Özgen und ich, Serhat Afsandi. Schön, dass Sie auch hierher gefunden haben. Neva und ich haben eins gemeinsam. Wir kommen beide aus Istanbul und sprechen dieselbe Sprache. Aber wir sind mit unterschiedlichen traditionellen Musiken aufgewachsen. Neva ist mit türkischer klassischer Musik groß geworden. Ihr Vater spielte genau dasselbe Instrument wie sie. Er ist eine Legende. Ich hingegen, als kleines Mädchen, entdeckte ich Johann Sebastian Bach. Und es war um mich geschehen. Seitdem habe ich alles daran gesetzt, um ihn zu studieren und um ihn besser zu verstehen, dass ich ständig auf seinen Spuren bin. Wegen ihm lebe ich seit 28 Jahren in Deutschland. Heute Abend haben wir für Sie zum ersten Mal die zwei verschiedenen Welten zusammengebracht. Dafür haben wir Makam, was Sie als allererster Anfang gehört haben, oder Improvisation könnte man auch sagen, Johann Sebastian Bach und vier neue Stücke, allein und einzig, die für uns komponiert worden sind. Wir sind stolz und glücklich darüber, dass wir Ihnen heute Abend als Uraufführung diese vier Stücke präsentieren können.

Letztes Stück, was wir gespielt haben, ist von unserem Freund Ahmet Altanel. Er kommt auch aus Istanbul, der heute leider nicht dabei sein kann. Wir haben unser Programm Golden Horn genannt, weil an diesem Ort sehr viele Sachen zusammengekommen ist, und zwar in Istanbul. Zwei Flüsse münden in Istanbul hinein, an dem Europa und Asien sich treffen. Diese Stelle ist auf Türkisch Halic, bedeutet Mündung. An dieser Mündung lag 2000 Jahre lang der Hafen der Stadt, damals Byzanten, danach Konstantinopel und heute Istanbul, an dem sich Kulturen, Menschen und Waren austauschten. Auch wir haben in unserem Programm verschiedene Kulturen zusammengebracht und ineinander fließen lassen. Dadurch gehen wir davon aus, dass es etwas ganz Neues und Schönes entsteht. Die zweite Komponistin unserer Uraufführung ist Konstantia Gorzi, eine Griechin, die in Deutschland lebt und unterrichtet. Sie hatte mir mal erzählt, dass ihre Großeltern auch in der Türkei geboren sind. Die Griechen haben damals an diesem Ort die ersten Siedlungen gegründet, und zwar vor 2700 Jahren. Heißt, als von den Griechen benannt, Chrysokessa, Goldenhorn.

Vielen Dank. Heute Abend war tatsächlich eine Weltpremiere. Klavier und Kemente, Voltemperiertes mit einem mikrotonalen Instrument zusammen. Vielen Dank, dass wir das gemeinsam erlebt haben. Das bedeutet uns sehr, sehr viel. Vielen Dank. Applaus

Diese Erfahrung des Zusammenfließens hat uns sehr bereichert. Und durch diese Begegnung, das Zuhören und sich aufeinander einlassen, hat uns bestärkt, dass es nur was Gutes und Schönes dabei rauskommen kann.

Bach am Goldenen Horn. Zwei Welten, Europa und Asien, berühren sich in Istanbul am Bosporus im eben gehörten Konzert. Musikalisch in Werken von Johann Sebastian Bach sowie von Ahmet Altinel und Constantia Gursi für Klavier und Kemençe. Im ARD Radio Festival, präsentiert von MDR Klassik, hörten Sie einen Konzertmitschnitt vom 2. April mit der türkischen, in Deutschland lebenden Pianistin Sera Tafsanli und der türkischen Kemençe-Virtuosin Neva Özgen. Uns bleibt hier noch Zeit bis zu den Nachrichten, 23 Uhr, und in der hören wir Yundi Lee und das Philharmonische Orchester Warschau mit dem Laghetto aus dem ersten Klavierkonzert von Frédéric Chopin.

Im Jahr 2000 errang er als bisher jüngster Pianist mit gerade einmal 18 Jahren den ersten Platz beim internationalen Chopin-Wettbewerb. Yun Di Li hier gehört mit dem zweiten Satz aus Chopins ersten Klavierkonzert. Begleitet wurde er vom Philharmonischen Orchester Warschau. Hier folgt nach den Nachrichten im ARD-Radio-Festival gleich die Hörbar mit Martin Kersten. Kommen Sie angenehm und gut durch die Nacht, wünscht Beatrice Schwartner.

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1: Um 23 Uhr mit Michael Hafke. Die AfD hat die Landtagswahl in Sachsen-Anhalt laut der jüngsten Hochrechnung von Infratest-DiMAP deutlich gewonnen, aber keine absolute Mehrheit erreicht. Die vom Landesverfassungsschutz als gesichert rechtsextremistisch eingestufte Partei kommt demnach auf 44% der Stimmen. Aus der NDR-Nachrichtenredaktion Gisela Vormer.
2: Damit hätte die AfD ihr Ergebnis mehr als verdoppelt verglichen mit der Wahl von vor 5 Jahren. Die CDU von Ministerpräsident Schulze stürzt dagegen ab auf etwas mehr als 17%, etwa halb so viel im Vergleich zur letzten Wahl. Linke, SPD und Grüne kommen laut Hochrechnung auf jeweils rund 9%. Für das BSW könnte es mit rund 5% knapp reichen. Nicht mehr im Landtag wäre danach die FDP mit gut 2%. Die Regierungsbildung dürfte damit kompliziert werden. Bislang regierte in Sachsen-Anhalt eine Koalition aus CDU, SPD und FDP.
1: Und die Reaktionen auf Bundesebene fasst Efi Seibert aus Berlin zusammen.
3: Nach dem Wahlsieg der AfD sehen sowohl Alice Weidel als auch ihr Co-Sprecher Tino Chrupalla ihre Partei in der Regierungsverantwortung für Sachsen-Anhalt. Die AfD-Führung hat Gespräche mit allen Parteien angekündigt. Noch ist aber gar nicht klar, ob und wie die AfD in Magdeburg regieren kann. Der große Verlierer der Wahl ist die CDU. Die neue CDU-Generalsekretärin Franziska Hoppermann räumte ein, dass die CDU die Menschen emotional nicht ausreichend erreicht. Das große Thema der kommenden Tage wird wohl die sogenannte Brandmauer werden. Wer will wen unterstützen? Und wer will sich überhaupt von wem unterstützen oder dulden lassen? In der CDU rumort es derweil, weil bei der Wahlschlappe auch deutlich wurde, dass die Unbeliebtheit von Kanzler Merz eine große Rolle gespielt hat.
1: In Thüringen haben ehemalige BSW-Politiker eine neue Partei mit dem Namen Thüringen Gerecht gegründet. Zur Vorsitzenden wurde die ehemalige BSW-Landesvorsitzende Wolf gewählt. In der vergangenen Woche waren mehrere Mitglieder aus dem Bündnis Sarah Wagenknecht in Thüringen und teils auch aus der Fraktion im Erfurter Landtag ausgetreten. Sie protestierten damit gegen den Druck der Bundespartei, aus der aktuellen Regierungskoalition in Thüringen mit CDU und SPD auszusteigen und CDU-Ministerpräsident Vogt zu stürzen. In der Fußball-Bundesliga hat der FC Augsburg die Tabellenführung übernommen. Das Team von Trainer Manuel Baum gewann bei Eintracht Frankfurt mit 4:1. Schlusslicht ist der Hamburger SV, der mit 0:5 gegen Mainz verlor. Und das waren die Nachrichten. Das Wetter in Deutschland. In der Nordhälfte ist es wechselnd bewölkt. Es gibt auch vereinzelte Schauer. Im Südosten dann locker und bis gering bewölkt bei Temperaturen von 16 bis 7 Grad. Morgen dann ein Wechsel auf Sonne und Wolken. Es ist gebietsweise stark bewölkt und es gibt dabei nur vereinzelte Schauer und das bei 21 bis 33 Grad. Am Dienstag in der Nordwesthälfte Regen, in der Südosthälfte vermehrt Sonne und 19 bis 31 Grad und am Mittwoch in der Südosthälfte Regen, an den Alpen kräftig, zur Nordsee hin Schauer und Gewitter und 17 bis 22 Grad. Es ist 23.03 Uhr.
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4: Und dazu begrüßt Sie heute wieder Martin Kersten. Hallo und herzlich willkommen. Wir starten die heutige Sendung mit der Stimme einer großen Jazzsängerin. Der aktuelle Anlass dazu ist leider ein sehr trauriger. Cassandra Wilson ist nämlich diese Woche im Alter von 70 Jahren in Jackson, Mississippi, gestorben.

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Viele, viele Musikerinnen und Musiker haben sich schon an diesem Welthit von Cyndi Lauper versucht. Nur wenigen ist eine so stimmige, so tief empfundene Version gelungen wie hier Cassandra Wilson. Die zweifache Grammy-Preisträgerin hat ihre Karriere Mitte der 80er Jahre mit einem Plattenvertrag in München begonnen. Später war sie dann bei Blue Note Records unter Vertrag und ist mit ihrer tiefen Stimme und einem Stil, der Jazz mit Blues, Folk und anderen Musiktraditionen verbindet, zum weltweit geachteten Star des Jazz aufgestiegen. 2001 hat das Time Magazine sie sogar als beste Sängerin Amerikas bezeichnet. Vergangenen Dienstag, am 1. September, ist sie im Alter von 70 Jahren gestorben. Hier ist die Hörbar im ARD Radio Festival mit einer Stunde Musik grenzenlos zum Ausklang der Woche. Anregend anders will unser Musikmix sein. Eine bunte, entspannte Klangreise ohne stilistische Schubladen und Scheuklappen. Unser erster musikalischer Bogen, der spannt sich vom französischen Bassisten und Komponisten Renaud Garcia-Fons über die Tastenkünstlerin Poppy Aykroyd aus England bis hin zur portugiesischen Sängerin Mathilde Cid und zu Cantautore Pippo Pollina aus Italien. Aber der Reihe nach. Erst klären wir mal die folgende Frage. Welches ist der großartigste Platz auf dieser Erde? Schwierig, ne? Da wird wohl jeder so seine eigene Antwort darauf haben. Für Avon Neville ist die Sache jedenfalls sonnenklar. The greatest place on earth, das kann nur seine Heimatstadt sein. Na klar, in der schon sein Vater Aaron mit den Neville Brothers erfolgreich gewesen ist. New Orleans.

Opulent instrumentiert mit Streichern und Bläsern, da hat er sich nicht lumpen lassen und ein wunderschönes Arrangement hingezaubert. Pippo Pollina, der Liedermacher aus Palermo, der schon seit vielen, vielen Jahren in der Schweiz lebt, mit Prendile Se Vuoi. Toll, dass es noch Künstlerinnen und Künstler wie Pippo Pollina gibt, die mit so viel Herzblut und Können einfach ihr Ding machen. Musik grenzenlos, das ist das Motto dieser letzten Stunde vor Mitternacht, sonntags an der Hörbar im ARD Radio Festival. Schön, dass Sie mit dabei sind. Träumerisch, samtig, verführerisch und zielsicher, so kann man den Gesang von Gabrielle Kavasi beschreiben. Mit ihrer Beteiligung am Joshua Redman-Album Where Are We hat sie vor 3 Jahren schon mal aufhorchen lassen. In diesem Sommer ist jetzt das Debüt der Kalifornierin als Solistin bei Blue Note Records erschienen. Diavola heißt es. Darauf singt Gabrielle Kavasi Lieder wie diesen Burt Bacharach-Klassiker. 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

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Das ist Jiddisch, konnte man, glaube ich, ganz gut hören. Aber der Song selbst hat eigentlich ganz andere Wurzeln und nach diesem Prinzip funktioniert das ganze Album The Building and Other Songs von Daniel Kahn. Mit seinem Duopartner, dem Geiger Jake Schulman-Ment, covert der Wahlberliner hier lauter Songs aus dem angloamerikanischen Musikkosmos, von Lou Reed bis Tom Waits, von Woody Guthrie bis Leonard Cohen, und überträgt sie quasi ins jiddische Liedgut. Dieser Song hier, der stammte zum Beispiel von dem US-amerikanischen Folksänger Tom Paxton und hieß im Original Home to me is anywhere you are. Der Song davor, Je suis né sous la lune, kam von Kolinga, einer Gruppe aus Südwestfrankreich, um die Sängerin Rebecca Mungu, die ihre kongolesischen Wurzeln in die Musik hat, mit einfließen lassen. Alle Titel und Details finden Sie immer auch nochmal zum Nachlesen als Playlist zusammengestellt im Netz auf der Seite www.ardradiofestival.de. Heute in einer Woche um die gleiche Zeit gibt's mehr Musik grenzenlos an der Hörbar im Radiofestival. Ich würde mich freuen, wenn Sie wieder dabei sind. Mein Name ist Martin Kersten. Ich wünsche Ihnen eine angenehme Nacht.

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1: Um 24 Uhr mit Stefanie Müller. Die AfD hat bei der Landtagswahl in Sachsen-Anhalt mit 44% wie erwartet einen deutlichen Wahlsieg eingefahren. Eine absolute Mehrheit zeichnete sich in den Hochrechnungen aber bisher nicht ab. Die CDU folgt als zweitstärkste Kraft, abgeschlagen mit 17,4%. Es deuten sich damit zwei nahezu gleich starke Lager ab, mit der AfD auf der einen und CDU, SPD, Grünen und Linken auf der anderen Seite. Das Zünglein an der Waage könnte das BSW spielen, das nach jetzigem Stand mit 5,1% der Stimmen den Einzug in den Landtag schafft. Rausgeflogen ist dagegen die FDP. Der Zentralrat der Juden hat schockiert auf den Wahlsieg der AfD in Sachsen-Anhalt reagiert. Der Vorsitzende Schuster sagte der Welt, er sei persönlich entsetzt. Der Schaden, den die sogenannte Alternative für Deutschland jetzt anrichten würde, falls sie in Verantwortung gelangte, wäre immens. Schuster hob dabei die angestrebte Bildungspolitik der AfD hervor. Charlotte Knobloch, die Präsidentin der israelitischen Kultusgemeinde München und Oberbayern, erklärte, die AfD-Wähler hätten die Grundlage von Demokratie, Sicherheit und Wohlstand abgelehnt. Die EU und Grönland wollen heute eine engere Zusammenarbeit vereinbaren, ungeachtet der Drohungen von US-Präsident Trump. Bei einem Besuch von EU-Kommissionspräsidentin von der Leyen in der grönländischen Hauptstadt Nuuk ist geplant, eine neue Vereinbarung zu unterzeichnen. Zudem werden Investitionszusagen der EU in dreistelliger Millionenhöhe erwartet. Von der Leyen teilte gestern bei ihrer Ankunft mit, man wolle eine einzigartige Partnerschaft weiter festigen. US-Präsident Trump hatte zuletzt im Juli seine Kontrollansprüche auf Grönland erneuert. Im Fall der Sabotageakte auf das deutsche Stromnetz bleibt die Suche nach dem 48-jährigen Tatverdächtigen weiter erfolglos. Die Polizei hat ihren Großeinsatz am Hambacher Forst westlich von Köln am Abend beendet. Ein bewohntes Baumhaus dort wurde nicht durchsucht, weil Spezialeinsatzkräfte spontan nicht zur Verfügung standen. Man behalte die Situation vor Ort weiter im Auge, hieß es. Zum Sport. In der Fußball-Bundesliga hat Augsburg in Frankfurt 4:1 gewonnen. Mainz siegte in Hamburg 5:0. In der zweiten Liga spielten Fürth, Heidenheim 0:1, Hertha, Magdeburg 2:1 und Osnabrück, Braunschweig 3:1. Das Wetter in Deutschland: in der Nacht Wolken und ein paar Schauer, Abkühlung bis auf 16 Grad, in der Lausitz auch deutlich niedriger. Im Tagesverlauf freundlich, bei Höchstwerten zwischen 20 Grad an den Küsten und mehr als 30 Grad im Südwesten. Am Dienstag weitgehend unbeständig und windig, am Mittwoch deutlich kühler und regnerisch. Ein Blick auf die Uhr, es ist 0:03.
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3: Eine schöne Mitternachtsstunde. Tobias Hürenbach begleitet Sie durch dieses ARD-Nachkonzert. Und wir sind zunächst im Sendegebiet des Mitteldeutschen Rundfunks unterwegs. Da treffen wir auf die Academia Daniel. Das israelische Ensemble hat im Jahr 1999 in Zerbst ein Album mit Werken von Johann Friedrich Fasch aufgenommen. Warum dort? Weil Fasch im frühen 18. Jahrhundert im Alter von 34 Jahren seine Lebensstellung als Hofkapellmeister von Anhalt-Zerbst antrat. Zum Auftakt heute hier im ARD-Nachtkonzert hören wir die Ouvertüre in D-Moll von Johann Friedrich Fasch.

Die Academia Daniel unter der Leitung von Chalef Adel mit der Ouvertüre für Chalumeau, zwei Oboen, Fagott, Violine Concertato, Violine, zwei Violen und Basso Continuo D-Moll aus der Feder von Johann Friedrich Fasch hier im heutigen ARD-Nachkonzert. Und da machen wir weiter mit der Violinromanze A-Moll von Max Bruch, die Romanze, die er für Solovioline und Orchester schrieb. Hier mit Salvatore Accardo zu erleben. Er konzertiert zusammen mit dem Gewandhausorchester Leipzig. Die Leitung hier hat Kurt Masur.

Traumhaft schönes Stück, die Romanze für Violine und Orchester in A-Moll von Max Bruch. Wir hörten hier eben Salvatore Accardo und das Gewandhausorchester Leipzig unter dem Dirigat von Kurt Masur. Jetzt kommen wir zu einem Freund von Felix Mendelssohn Bartholdy, nämlich der Komponist Ferdinand David, der auch in die Familie Mendelssohn in Berlin aufgenommen wurde. Das folgende Sextett von David, das ist für drei Violinen, Viola und zwei Violoncelli verfasst. Wir hören hier das Hartmann-Quartett zusammen mit Barbara Hartmann zusätzlich an der Violine und zusätzlich am Violoncello noch Susanne Rasbach zu erleben.

Barbara Hartmann, Susanne Rasbach und das Hartmann-Quartett mit dem Sextett für drei Violinen, Viola und zwei Violoncelli von Ferdinand David hier im heutigen ARD-Nachkonzert. 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Und da gehen wir jetzt ganz charmant in diese Nacht auf Montag, nämlich mit den vier romantischen Stücken für Violine und Klavier von Antonín Dvořák. Wir hören Renaud Capuçon an der Violine und Katja Bunyatischvili am Klavier.

Renaud Capuçon und Katja Bunyatischvili auf der Wartburg in Eisenach 2017 zu erleben. Das waren die vier romantischen Stücke für ihre Besetzung, also für Violine und Klavier von Antonín Dvořák. Jetzt feiern wir ein bisschen hier in dieser Nacht auf Montag im ARD-Nachtkonzert. Wir feiern gemeinsam mit Ottorino Respighi. Der hat sich die Mühe gemacht, die ewige Stadt, also Rom, sinfonisch zu beschreiben. Und die klang für ihn nach diversen Festen. Das sind vier geworden hier. Zuerst die Zirkusspiele, dann das Jubeljahr, gefolgt vom, Achtung, Oktoberfest, ja genau, und dann noch die Dreikönigsnacht. Das Philharmonische Orchester des Theaters Altenburg-Gera ist zu hören unter der Leitung von Gabriel Fels.

Römische Feste, die sinfonische Dichtung für Orchester von Ottorino Respighi. Das war das Philharmonische Orchester des Theaters Altenburg Gera. Am Pult stand Gabriel Fels. Kurz vor 2 Uhr hier im ARD Nachkonzert, raus aus dieser Stunde mit ein paar Takten von Jean Sibelius.

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1: Um 2 Uhr mit Ronald Lessig. Die AfD hat die Landtagswahl in Sachsen-Anhalt laut der jüngsten Hochrechnung von Infratest DIMAP deutlich gewonnen, aber keine absolute Mehrheit erreicht. Die vom Landesverfassungsschutz als gesichert rechtsextremistisch eingestufte Partei kommt demnach auf 44% der Stimmen. Aus der Nachrichtenredaktion Gisela Former.
2: Damit hätte die AfD ihr Ergebnis mehr als verdoppelt verglichen mit der Wahl von vor 5 Jahren. Die CDU von Ministerpräsident Schulze stürzt dagegen ab auf etwas mehr als 17%, etwa halb so viel im Vergleich zur letzten Wahl. Linke, SPD und Grüne kommen laut Hochrechnung auf jeweils rund 9%. Für das BSW könnte es mit rund 5% knapp reichen. Nicht mehr im Landtag wäre danach die FDP mit gut 2%. Die Regierungsbildung dürfte damit kompliziert werden. Bislang regierte in Sachsen-Anhalt eine Koalition aus CDU, SPD und FDP.
1: Warum die CDU so viele Wählerstimmen verloren hat, ordnet Uli Wittstock aus Magdeburg ein.
3: Friedrich Merz war ja zunächst die Hoffnung vieler Ostdeutscher und das nicht nur in der CDU. Doch inzwischen ist sein Ansehen drastisch gesunken, muss man sagen. Und die aktuellen Debatten um Rente, Pflege oder Sozialversicherung haben es für Sachsen-Anhalt CDU nicht leicht gemacht. Und die meisten Stimmen bekam die AfD von Menschen, die ihre finanzielle Lage als schlecht bezeichnen. Und davon gibt es in Sachsen-Anhalt leider eben auch sehr viele. Und ganz offenbar ist es den anderen Parteien nicht gelungen, auf die Sorgen der Menschen mit überzeugenden Antworten zu reagieren.
1: Nach ihren Unterredungen mit dem ukrainischen Präsidenten Selenskyj in Kiew sind die US-Gesandten Witkow und Kushner wieder abgereist. Wie es aus ukrainischen Kreisen hieß, hatten die beiden neue, effektivere Vorschläge für ein Kriegsende vorgelegt. Vor der Presse forderte Witkow Zugeständnisse von beiden Kriegsparteien. Sie müssten Meinungsverschiedenheiten abbauen und Kompromisse eingehen. An einigen der Gesprächsrunden in Kiew nahmen auch Vertreter aus Berlin, Paris und London teil. Vorgestern hatten Witkow und Kushner ihre Pläne bereits bei Kreml-Chef Putin vorgelegt. In der Fußball-Bundesliga hat Augsburg die Tabellenführung übernommen. Das Team von Trainer Manuel Baum gewann bei Eintracht Frankfurt mit 4:1. Schlusslicht ist der Hamburger SV, der mit 0:5 gegen Mainz verlor. Das waren die Nachrichten. Das Wetter in Deutschland. In der Nordhälfte wechselnd bewölkt, vereinzelt Schauer, im Südosten locker oder gering bewölkt, 16 bis 7 Grad. Am Tage ein Wechsel aus Sonne und Wolken, gebietsweise stark bewölkt, vereinzelt Schauer, 21 bis 33 Grad. Am Dienstag in der Nordwesthälfte Regen, in der Südosthälfte sonnig, 19 bis 31 Grad und am Mittwoch im Südosten Regen, sonst Schauer bis 22 Grad. Es ist 2:03.
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